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1: Die Nachrichten mit Jan-Henrik Raffler. Guten Morgen. Die Deutsche Krankenhausgesellschaft warnt angesichts der Sparpläne der Regierung im Gesundheitswesen vor weitreichenden Folgen für viele Kliniken in Deutschland. Verbandschef Gass sagte im Redaktionsnetzwerk Deutschland, durch das Sparpaket sei die Existenz der Hälfte aller Krankenhäuser bedroht. Torben Müller für WDR aktuell.
2: Gass wird in dem Interview deutlich. Würden die Pläne von Gesundheitsministerin Waken unverändert kommen, müsste jede zweite Klinik akut mit der Pleite rechnen. Das würde gleichzeitig bedeuten, dass etwa 140.000 Beschäftigte keinen Job mehr hätten. Experten gehen laut Gass in einer aktuellen Studie davon aus, dass die Erlöse der Krankenhäuser im kommenden Jahr als Folge der Sparpläne um 8% sinken. Viele Kliniken, die im Rahmen der Reform eigentlich erhalten oder umgewandelt werden sollten, würden vorher aufgeben müssen.
1: Auf der von Russland besetzten Halbinsel Krim wird das Benzin knapp. Zivilisten dürfen seit heute nicht mehr tanken. Zuvor hatte die Ukraine die Krim mit Drohnen angegriffen. Dabei wurden ein Öldepot und Ölleitungen getroffen. Nur noch staatliche Stellen bekommen an Tankstellen auf der Krim jetzt Benzin. Bei der Stichwahl um die Präsidentschaft in Kolumbien steht der rechte Kandidat Abelardo de la Espriella vor einem Sieg. Inzwischen sind fast alle Stimmen ausgezählt. De la Espriella kommt laut der nationalen Wahlbehörde auf knapp 50% der Stimmen. Sein linker Rivale, Ivan Cepeda, liegt rund einen Prozentpunkt dahinter. Bei der Fußball-Weltmeisterschaft hat Spanien 4:0 gegen Saudi-Arabien gewonnen. Außerdem gab es 2 Unentschieden. Belgien und der Iran trennten sich 0:0. Das Spiel Uruguay gegen Kap Verde endete 2:2.
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1: In Dortmund hat das ganze Wochenende über die Malteser-Jugend einen Großeinsatz trainiert. Im Hafengebiet wurden unterschiedliche Rettungsszenarien simuliert. Die Jugendlichen mussten schwerste Verletzungen professionell versorgen. Christoph Vogt war für WDR aktuell dabei.
3: Eldin liegt mit einem offenen Armbruch auf der Straße. Der 17-Jährige ist mit Theaterblut geschminkt. Seine Verletzungen sehen echt übel aus. Jetzt rücken die Malteser an. Polizisten des Dortmunder Polizeipräsidiums unterstützen den Einsatz. Einer von Dutzenden, die hier seit gestern geübt werden. Ziel des 24-Stunden-Trainings, die Malteser-Jugend für kleine und große Einsatzlagen fit machen.
1: Und das Wetter in Nordrhein-Westfalen. Bis zum Sonnenaufgang ist es meist trocken, es lockert weiter auf und die Temperaturen sinken auf 21 bis 16 Grad. Dazu bleibt es recht schwül. Die neue Woche beginnt dann mit viel Sonne und es wird etwas windiger bei weiter schwülen Temperaturen. In Hamm bis 29, in Lippstadt bis 32 und in Jülich bis 33 Grad. Am Dienstag dann verbreitet Sonnenschein und kaum schattenspendende Wolken bei 26 bis 34 Grad. Das war WDR aktuell.
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1: Die Nachrichten mit Jan-Henrik Rafler. Guten Morgen. Die Gespräche zwischen den USA und dem Iran in der Schweiz gehen weiter. Nach Angaben der Vermittler Katar und Pakistan soll innerhalb von 60 Tagen ein endgültiges Abkommen erreicht werden. Außerdem wurde ein direkter Gesprächskanal eingerichtet. Dadurch sollen Zwischenfälle in der Straße von Hormuz verhindert werden. Die Deutsche Krankenhausgesellschaft warnt angesichts der Sparpläne der Regierung im Gesundheitswesen vor weitreichenden Folgen für viele Kliniken in Deutschland. Verbandschef Gass sagte dem Redaktionsnetzwerk Deutschland, durch das Sparpaket sei die Existenz der Hälfte aller Krankenhäuser bedroht. Torben Müller für WDR aktuell.
2: Gass wird in dem Interview deutlich. Würden die Pläne von Gesundheitsministerin Waken unverändert kommen, müsste jede zweite Klinik akut mit der Pleite rechnen. Das würde gleichzeitig bedeuten, dass etwa 140.000 Beschäftigte keinen Job mehr hätten. Experten gehen laut Gass in einer aktuellen Studie davon aus, dass die Erlöse der Krankenhäuser im kommenden Jahr als Folge der Sparpläne um 8% sinken. Viele Kliniken, die im Rahmen der Reform eigentlich erhalten oder umgewandelt werden sollten, würden vorher aufgeben müssen.
1: Auf der von Russland besetzten Halbinsel Krim wird das Benzin knapp. Zivilisten dürfen seit heute nicht mehr tanken. Zuvor hatte die Ukraine die Krim mit Drohnen angegriffen. Dabei wurden ein Öldepot und Ölleitungen getroffen. Nur noch staatliche Stellen bekommen an Tankstellen auf der Krim jetzt Benzin. Bei der Stichwahl um die Präsidentschaft in Kolumbien steht der rechte Kandidat Alvarado de la Espriella vor einem Sieg. Inzwischen sind fast alle Stimmen ausgezählt. De la Espriella kommt laut der nationalen Wahlbehörde auf knapp 50% der Stimmen. Sein linker Rivale Ivan Cepeda liegt knapp 1 Prozentpunkt dahinter. Bei der Fußball-Weltmeisterschaft hat Spanien 4:0 gegen Saudi-Arabien gewonnen. Außerdem gab es 2 Unentschieden. Belgien und der Iran trennten sich 0:0. Das Spiel Uruguay gegen Kap Verde endete 2:2.
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1: In Hemer im Märkischen Kreis gab es heute einen ungewöhnlichen Wettbewerb. Ein Badewannenrennen im Freibad am Damm. Vor Ort war Daniel Brocke für WDR aktuell.
3: Mit Kunststoffrohren oder Poolnudeln, grün bepflanzt, komplett im Pink oder im Hawaii-Stil mit Palme. Die 8 Badewannen und deren Besatzung hätten wirklich nicht unterschiedlicher aussehen können. Ab 15 Uhr ging es für sie ins Wasser und dann wurde in 2er-Duellen um den Sieg gepaddelt. Einmal durch das große Becken und zurück. Angefeuert wurden die Teilnehmer durch hunderte Badegäste, die sich drumherum versammelt haben. Bei perfektem Wetter feiern sie seit gestern das 100-jährige Jubiläum des Freibades.
1: Und das Wetter in Nordrhein-Westfalen. Die neue Woche beginnt mit viel Sonne und es wird etwas windiger bei weiter schwülen Temperaturen. In Schwerte bis 29, in Iserlohn bis 30 und in Dormagen bis 32 Grad. Und das war WDR aktuell.
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1: 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Neu in Cosmo, aus Ghana und der Dominikanischen Republik. Jetski von Moli und Yailin Lam.

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1: Die Nachrichten mit Jan-Hendrik Raffler. Guten Morgen. Die USA und der Iran haben bei ihren Verhandlungen über ein Ende des Krieges offenbar Fortschritte erzielt. Nach Angaben von Katar und Pakistan, die in dem Konflikt vermitteln, einigten sich beide Seiten auf einen konkreten Fahrplan. Jonas Valentin Weber für WDR aktuell.
2: Vorgesehen ist demnach unter anderem, dass eine Koordinierungsstelle geschaffen wird, die sich um die schwierigsten Punkte kümmern soll. Dazu zählt unter anderem die Straße von Hormus, die seit längerer Zeit vom Iran blockiert wird. Ziel ist es, dass Schiffe, die für den weltweiten Ölhandel wichtige Meerenge, wieder problemlos passieren können. Weiterer Punkt, die Lage im Libanon. So soll die Koordinierungsstelle dafür sorgen, dass sich die israelische Armee und die Hisbollah-Miliz dort nicht mehr gegenseitig angreifen. Kurz nach Beginn der Gespräche hatte die iranische Delegation das Luxushotel in der Nähe von Luzern vorübergehend verlassen, wegen neuer Drohungen von US-Präsident Trump.
1: Die Deutsche Krankenhausgesellschaft warnt wegen der Sparpläne der Regierung im Gesundheitswesen vor weitreichenden Folgen für viele Kliniken in Deutschland. Verbandschef Gass sagte dem Redaktionsnetzwerk Deutschland, durch das Sparpaket sei die Existenz der Hälfte aller Krankenhäuser bedroht. Das würde gleichzeitig bedeuten, dass etwa 140.000 Beschäftigte keinen Job mehr hätten. Auf der von Russland besetzten Halbinsel Krim wird das Benzin knapp. Zivilisten dürfen seit heute nicht mehr tanken. Zuvor hatte die Ukraine die Krim mit Drohnen angegriffen. Dabei wurden ein Öldepot und Ölleitungen getroffen. Nur noch staatliche Stellen bekommen an Tankstellen auf der Krim jetzt Benzin. Bei der Fußball-Weltmeisterschaft hat Spanien 4:0 gegen Saudi-Arabien gewonnen. Außerdem gab es 2 Unentschieden. Belgien und der Iran trennten sich 0:0. Das Spiel Uruguay gegen Kap Verde endete 2:2.
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1: Ein Straftäter aus dem Kreis Minden-Lübbecke hat sich der Polizei gestellt. Er war vor gut einer Woche von einem Freigang aus einer forensischen Klinik nicht mehr zurückgekommen. Claudia Deuss für WDR aktuell.
3: Der verurteilte Straftäter hatte vor 6 Jahren in Gevelsberg bei einer Verkehrskontrolle auf Polizisten geschossen. Zudem hat der Täter offenbar psychische Probleme. Er war in der forensischen Klinik in Stemwede untergebracht, eine hochgesicherte Suchtklinik und Psychiatrie speziell für Straftäter. Vor gut einer Woche hatte er einen genehmigten Freigang, er kam aber nicht zurück in die Klinik. Seitdem suchte die Polizei intensiv nach dem 43-Jährigen. Gestellt hat er sich jetzt bei der Polizei in Hagen. Er war in Begleitung seines Anwalts.
1: Und das Wetter in Nordrhein-Westfalen. Die neue Woche beginnt mit viel Sonnenschein und es wird etwas windiger bei weiter schwülen Temperaturen. In Hattingen bis 29, in Bad Münstereifel bis 30, in Grevenbuch bis 32. Auch am Dienstag verbreitet Sonne und kaum schattenspendende Wolken bis 34 Grad. Das war WDR aktuell.
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1: Um 6 Uhr, ich bin Celine Wegert. Bei der Fußball-WM geht für ein Mini-Außenseiter-Team die Erfolgsgeschichte weiter. Das kleine Land Kap Verde hatte erst gegen Spanien ein Unentschieden geschafft. Und jetzt hat das Team auch den zweimaligen Weltmeister Uruguay geärgert mit einem 2:2. Mehr dazu von Anne Hild.
2: Kap Verde ist auf dem besten Weg, zum Favoritenschreck der Weltmeisterschaft zu werden. Diesmal schrieben Pina und Varela Geschichte mit den ersten WM-Toren für den kleinen Inselstaat. Mit jetzt 2 Punkten aus den ersten beiden Spielen könnte ein Unentschieden gegen Saudi-Arabien für Kap Verde reichen, um ins 16. Finale einzuziehen. Aktuell hat nur Spanien in Gruppe H mehr Punkte nach dem 4:0-Sieg gestern Abend gegen Saudi-Arabien.
1: In Gruppe G gab es vorher ein Unentschieden. Belgien spielte 0:0 gegen den Iran. Und gerade hat Ägypten gegen Neuseeland gewonnen mit 3:1. In der Schweiz laufen seit gestern wichtige Verhandlungen zwischen den USA und dem Iran. Es geht darum, einen finalen Deal hinzubekommen, damit der Krieg zwischen beiden Ländern aufhört. Die erste Runde mit wichtigen Politikern ist durch. Ab jetzt verhandeln Mitarbeiter die nächsten Tage noch weiter. Ein Ergebnis ist eine Art direkter WhatsApp-Kanal, in der beide Länder direkt über die wichtige Wasserstraße von Hormuz sprechen können. Starbucks versucht heute, das Image des Konzerns wieder gerade zu bekommen. In Südkorea machen heute Nachmittag alle Filialen zu. Stattdessen gibt es Geschichtsnachhilfe für die Mitarbeitenden. Hintergrund ist eine Becher-Werbeaktion, die schiefgelaufen ist und für die Starbucks in Südkorea viel Kritik bekommen hat. Und es geht weiter mit einer Crime-Meldung. In Sydney in Australien hat die Polizei 2,7 Tonnen Kokain sichergestellt, so viel wie noch nie. Die Drogen waren in Schiffscontainern versteckt, die einen doppelten Boden hatten. Beim Hurricane am Wochenende hat es einen Zwischenfall gegeben. Eine Frau ist auf dem Festivalgelände kollabiert und konnte nicht mehr wiederbelebt werden. Die Organisatoren sagen, dass es aber wohl mit einer Vorerkrankung zu tun hatte. Ansonsten gab es trotz der Hitze sogar weniger Leute, die behandelt werden mussten. Und das Wetter, es bleibt heiß und die meiste Zeit sonnig. In Bremen bis 26 Grad, heute in Berlin 28 und Aachen kommt auf 32 Grad. Morgen wird's noch wärmer und das geht auch so weiter. Am Freitag könnte in NRW die 40-Grad-Marke geknackt werden.
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1: Um 6.30 Uhr, ich bin Celine Wegert. Zuerst schauen wir aufs Wetter. Der Deutsche Wetterdienst warnt heute in NRW vor Hitze. Bis 34 Grad sind möglich. In Berlin und Bremen wird die 30-Grad-Marke noch nicht geknackt. Aber das kommt noch im Verlauf der Woche. Freitag könnten es in NRW sogar bis zu 40 Grad werden. Die Bundesregierung macht ab heute mit einer Aktionswoche wieder auf ein Thema aufmerksam, von dem wahrscheinlich mehr Leute betroffen sind, als man so denkt. Es geht um Einsamkeit. Ziel ist, dass mehr Menschen über das Thema sprechen und auch darüber, was man dagegen machen kann. Dafür gibt es auch Aktionen, zum Beispiel einen Silent Book Club in Paderborn oder Pizzaessen in Troisdorf. In NRW haben viele Städte so starke Geldprobleme, dass sie Parkgebühren teurer machen müssen, Eintrittspreise erhöhen und Schwimmbäder dicht machen. Heute wollen sie auf ihre Lage aufmerksam machen. Ministerpräsident Wüst sieht auch die Bundesregierung in der Verantwortung.
2: Die Kommunen brauchen Entlastungen bei ihren Ausgaben, sonst hilft das überhaupt nichts, wenn wir als Land immer weiter Geld reinkippen.
1: Auch die Städte kritisieren, dass der Bund ihnen zu viele Aufgaben aufdrückt, dafür aber nicht zahlt. Und zum Schluss schauen wir auf die WM. Das kleine Inselland Kapverde ist zum ersten Mal dabei und hat jetzt zum zweiten Mal gegen eine große Fußballnation ein Unentschieden geschafft. Ein 2:2 gegen Uruguay. Und im Radio zu Hause eskalierte der Reporter nach dem Tor von Kevin Pina.
3: Hey Kevin Pina! Hey Kevin Pina!
1: Für Belgien wird es jetzt knapp. Das Team schaffte nicht mehr als ein 0:0 gegen den Iran. Und das Wetter ist heute wieder heiß und die meiste Zeit sonnig. In Bremen bis 26 Grad, in Bielefeld und Berlin maximal 28. Und in anderen Teilen von NRW sind auch über 30 Grad drin.
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1: Es ist 7 Uhr, ich bin Celine Wegert. Bei der Fußball-WM hat ein kleines Land wieder für eine Überraschung gesorgt. Kap Verde hat den zweiten Punkt geholt durch ein 2:2 gegen Favorit Uruguay. Mehr dazu von Florian Peter.
2: Der kleine Inselstaat vor der Ostküste Afrikas hat damit ganz gute Chancen, bei der ersten WM-Teilnahme direkt in die K.O.-Runde zu kommen. Kap Verde hatte schon gegen Europameister Spanien für eine Sensation gesorgt und 0:0 gespielt. Schon in der K.O.-Runde bei der WM ist seit dem Wochenende Deutschland nach dem Sieg gegen die Elfenbeinküste. Auf wen das Team von Bundestrainer Nagelsmann trifft, ist noch nicht klar und auch nicht, ob Abwehrspieler Nico Schlotterbeck weiter mitspielen kann. Er war gegen die Elfenbeinküste verletzt ausgewechselt worden. Schlotterbeck war mittlerweile im MRT. Wie schwer seine Verletzung ist, soll heute im Teamquartier bekannt gegeben werden. Wenn die WM für ihn vorbei ist, darf Nagelsmann aber keinen Ersatzmann nachnominieren. Das geht nur bis kurz vor WM-Start.
1: In Südamerika gab es gestern eine Stichwahl, und zwar wer neuer Präsident von Kolumbien werden soll. Die allermeisten Stimmen sind ausgezählt und der rechte Kandidat de la Espriella liegt ganz knapp vor seinem linken Gegner. Er wird von der Trump-Regierung in den USA unterstützt. Nach der Wahl kam es zu Ausschreitungen. In der Stadt Cali haben Demonstrierende unter anderem US-Fahnen angezündet. Seit 12 Jahren besetzt Russland die ukrainische Halbinsel Krim und nutzt sie, um von da aus seit mehr als 4 Jahren die gesamte Ukraine anzugreifen. Die wehrt sich in letzter Zeit häufiger mit Drohnenangriffen auf Ölanlagen. Und das hat jetzt Folgen. Auf der Krim wird das Benzin knapp. Wer kein Soldat ist, darf ab heute nicht mehr tanken. Rechtsextreme von der Identitären Bewegung haben gestern ein bekanntes Denkmal in NRW besetzt, das Hermannsdenkmal in Detmold. Sie haben Banner aufgehängt und Pyros gezündet. Ein Mann ist auch aufs Denkmal raufgeklettert für mehrere Stunden. Die rechtsextremistische Gruppe sagt, dass sie damit gegen einen Windpark protestieren wollte. Bei uns war es ja gestern der längste Tag des Jahres. In Australien war es der kürzeste, mit Sonnenuntergang kurz vor 17 Uhr. Und dieser Tag wird im australischen Hobart in Tasmanien traditionell mit einer Runde Nacktbaden gefeiert. Rund 3000 Leute haben mitgemacht. Laut Wetterdienst lag die gefühlte Temperatur bei -1 Grad. Und das Wetter ist heute wieder sommerlich bei uns. In Bremen bis 26 Grad, in Berlin 28 und in Dortmund maximal 29 Grad. Morgen wird's noch wärmer und das geht auch so weiter. Am Freitag könnte in NRW die 40-Grad-Marke geknackt werden.
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3: Was ein Wochenende, Leute. Maja weiter bei der WM und Düsseldorf kurzzeitig umbenannt in Puerto Rico. Bad Bunny, 2 Nächte in der ausverkauften Arena, die einzigen Almania-Shows. Wer das Glück hatte, dabei zu sein, ihr wisst, wie krass das gewesen ist. Wer FOMO geschoben hat, heute Morgen holt das ein bisschen nach hier. Alles über das Wochenende mit Benito, gleich in Cosmo. Buenos dias, Cosmoland. Jetzt habe ich erstmal Major Lazer und Vibes Cartel für euch. Nobody knows. Kommt gut raus.
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0: Dieses Wochenende, Leute, das hinterlässt so einige Spuren. In den Beinen, in den Ohren und im Feed. Benito Reels und Stories überall. Bahados Essen hatte das Glück, Bad Bunny live zu erleben. Die Tickets hat sie hier in Cosmo gewonnen.
1: Ich kenne Bad Bunny vom Cosmo Radio. Das erste Mal habe ich da bewusst seine Lieder gehört.
2: Ich auch.
1: Danke. Wirklich danke dafür.
0: Gerne, gerne, Bahal. Und in der Tat, Bad Bunny spielen wir hier in Cosmo schon seit fast 10 Jahren, Leute. Lange bevor er so gehypt wurde. Und wir haben jetzt miterleben dürfen, dass dieser Hype, naja, völlig zu Recht ist. Bahal ist auch hin und weg.
1: Das Konzert war super. Nochmal danke, danke, danke an Cosmo, dass ich diese Tickets gewonnen habe. Cosmo macht genau das, was Bad Bunny heute hier in dieser Arena gemacht hat. Der bringt Leute zusammen. Alle hatten so viel Spaß. Also so etwas habe ich nicht erlebt. Das ist zu krass. Vor allem in so dunklen Zeiten.
0: Für sowas machen wir das hier. Wie krass Benitos Show gewesen ist. Das hört ihr hier in 3 Minuten, Leute. Geneiden!

0: Boah, Leute, immer noch Gänsehaut. Wir sind alle sowas von geflasht nach Benitos beiden Auftritten in Düsseldorf in der zweimal ausverkauften Arena. Die einzigen beiden Almaier-Konzerte seiner Welttournee. Wenn ihr das verpasst habt und nicht zu den 100.000 Leuten gehört, die das miterleben durften, no problemo, weil Anne Lorenz aus dem Musikteam und ich euch jetzt mal mit in die Shows nehmen. Ich war front of stage direkt vor der Bühne, Anne, also vor der Hauptbühne, und du hattest einen perfekten Blick auf die Casita.
1: Genau, das ist ja das kleine rosa Bungalow, das Bad Bunny auf Tour mit um die ganze Welt nimmt und in jedem Stadion, in dem er spielt, aufbaut. In Düsseldorf stand es im hinteren Bereich gegenüber der Bühne. Die Show switcht ja zwischen diesen beiden Schauplätzen. Auf der Bühne findet der glamouröse Teil statt. Bad Bunny und seine Salsa-Band in Anzug. Traditionelle puerto-ricanische Tänze werden da aufgeführt. Und bei der Casita dann der ausgelassene Teil des Abends. Einige Fans durften sogar mit auf die Veranda. Für viele das Highlight der Show, auch wenn sie nicht unter den Glücklichen waren, mit denen Bad Bunny persönlich gefeiert hat.
2: All the Casita thing, it was awesome because it felt like a party.
3: Mega Stimmung, alle Leute sind abgegangen, es war richtig geil, es hat einfach gebebt.
4: Er hat die Menschen umarmt, er hat allen die Chance gegeben, auch auf die Bühne zu kommen.
5: Ich war schon ein paar Meter entfernt, aber ich hatte das Gefühl, er tanzt für mich.
6: Ich habe keine Stimme und ich habe den geilsten Abend meines Lebens erlebt.
0: So ist es vielen ergangen, glaube ich. Das war ja ein unbeschreibliches Gemeinschaftsgefühl im Publikum eigentlich, unfassbar, wie Bad Bunny das hinkriegt. Und viel gesprochen hat er auch, sowas lieb ich ja bei Artists, aber mein Spanisch ist leider etwas ausbaufähig. Was war denn Benitos Message?
1: Er hat immer wieder gesagt, wie viel es ihm bedeutet, die Musik live mit seinen Fans zu teilen und die Gefühle, die seine Songs im Publikum auslösen, mitzuerleben. Immer wenn die Band gespielt hat, ist er zum Publikum und hat mit einzelnen Fans gequatscht oder getanzt. Bei der Casita hat er sich dafür sogar fast eine halbe Stunde genommen. Mhm. Und zwar mit abgeschaltetem Mikrofon. Nur auf der Leinwand konnte man das mitverfolgen.
0: Sowas habe ich auch noch nie erlebt. Mitten im Konzert mit 50.000 Menschen in der Halle. Einfach mal auf Pause drücken und wirklich intime Momente mit den Fans, ne? Ich habe da sogar ein paar Tränen vergossen. Das war Liebe pur in der ganzen Arena.
1: Ja, es waren Menschen aus der ganzen Welt im Publikum. Das konnte man an den vielen Flaggen erkennen. Dazu hatte Bad Bunny ja im Vorfeld aufgerufen, damit auch er sehen kann, woher die Leute kommen. Ja, und besonders emotional war es natürlich für die Fans aus Lateinamerika.
7: Un regreso un poco, sabe, a las tierras que uno tanto extraña, que Latinoamérica.
1: Das ist Rocio aus Chile. Sie hat mir nach dem Konzert erzählt, dass es sich für sie angefühlt hat, wie nach Hause kommen, an den Ort, an dem man als Ausgewanderter, den man so schmerzlich vermisst, Lateinamerika. Bad Bunny hätte es geschafft, allen Latinos und Latinas ein Stück Heimat nach Düsseldorf mitzubringen. Für sie war das sehr emotional. Sie hätte fast das ganze Konzert über geweint.
0: Generell super emotional alles. Bei fast jedem Song haben dann auch fast alle mitgesungen und geshakt wurde, ganz egal, ob man einen Steh- oder einen Sitzplatz hatte. Und krass war auch die Lichtshow.
1: Ja, am Anfang haben viele am Eingang so eine Plastik-Umhängekamera-Attrappe bekommen, bei der man erst nicht so wusste, hey, funktioniert die jetzt? Was macht das? Und dann beim Konzert gab es damit voll die Lichtshow. Die kann nämlich in allen Farben blinken und dadurch ist das Publikum quasi zum Teil der Performance geworden. Nach dem Konzert ist die Kamera dann in Dauerparty-Modus geswitcht, hat immer die Farbe gewechselt und so konnte man auch ganz weit weg von der Konzertarena noch die

0: Bunny-Fans als kleine blinkende Lichtpunkte erkennen.
1: Und die Bad Bunny-Fans in Cosmoland, die blinken jetzt auch innerlich mit. Dreht mal Radio auf, Leute. Jetzt für Benito.

0: Salve, Rael. Salve, Mano Brown. O filósofo Friedrich Nietzsche declarou: não acredito num Deus que não dance. E eu, Dom Filó, acrescento: não acredito num fiel que não mexa. Corpos pretos dançantes, pensantes, libertos e esperançosos, seguem como ondas resistindo aos novos tempos, em busca de futuras conquistas. Salve, grande mestre Cassiano.
1: Jetzt schon über 20 Grad in Kosmoland und aus den Boxen kommt Sao Paulo und da war das von Haeju, Mano Brown und Dom Filó. Bom dia, guten Morgen zusammen. Stellt euch vor, eine Entscheidung, ein Projekt und plötzlich geht das Licht an für viele, viele Menschen. Die gute Nachricht heute Morgen.
2: 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Die Schlagzeile. Durch eine Entwicklungsinitiative haben mehr Menschen auf dem afrikanischen Kontinent jetzt Strom. Die Details. In nur 2 Jahren hat das Programm Mission 300 dafür gesorgt, dass 50 Millionen Menschen mehr Zugang zu Strom haben. Die meisten von ihnen leben in Tansania, Äthiopien und Nigeria. Das Programm stammt von der Weltbank und der African Development Bank Group. Das sind Entwicklungsbanken. Sie sagen, sie würden immer schneller mit ihrer Arbeit vorankommen. Und bis zum Jahr 2030 wollen sie insgesamt 300 Millionen Menschen mit Strom versorgen. Das ist die Hälfte von allen auf dem afrikanischen Kontinent, die bisher ohne Strom leben. Die Bedeutung. Viele Dinge, die uns den Alltag erleichtern, hängen von Strom ab. Online-Banking mit dem Smartphone, Kühlschränke, um Essen und Medikamente zu lagern und sogar für fließendes Wasser brauchen wir oft Elektrizität. Ohne Strom sind Menschen also von vielen Entwicklungen abgehängt. Das Programm der Weltbank bringt ihn direkt in private Haushalte, aber auch in Schulen oder Krankenhäuser. Vor 1,5 Jahren haben dafür 48 Länder eine Energieerklärung unterzeichnet. Darin steht, dass mit der Mission 300 Energieprojekte auf dem afrikanischen Kontinent bewertet werden sollen und dann Geld dafür aus öffentlichen und privaten Quellen beschafft werden soll, also zum Beispiel von Staaten oder privaten Stiftungen. Immer mehr Länder schließen sich diesen Vereinbarungen an und können so ihre Einwohnerinnen und Einwohner bald mit Strom versorgen.
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1: Um gleich 7.30 Uhr, ich bin Celine Wegert. Bei der Fußball-WM sorgen gerade zwei kleinere Teams für Schlagzeilen. Das Inselland Kap Verde hatte erst gegen Spanien mitgehalten und jetzt hat das Team gegen Uruguay 2:2 gespielt. Vorhin hat dann Ägypten den ersten Sieg bei einer WM gefeiert. 3:1 gegen Neuseeland. Stürmerstar Mo Salah war happy.
2: Es ist unglaublich. Mir fehlen die Worte, um das alles zu beschreiben. Was für eine Leistung. Wir hoffen, dass wir so weitermachen können und am Ende Gruppensieger werden.
1: Vorher hat Belgien gegen den Iran nur 0:0 gespielt. In der Schweiz laufen seit gestern wichtige Verhandlungen zwischen den USA und dem Iran. Es geht darum, einen finalen Deal hinzubekommen, damit der Krieg zwischen beiden Ländern aufhört. Die erste Runde mit wichtigen Politikern ist durch. Ab jetzt verhandeln Mitarbeiter die nächsten Tage noch weiter. Ein Ergebnis ist eine Art WhatsApp-Gruppe, in der beide Länder direkt über die wichtige Wasserstraße von Hormuz sprechen können. In Tschechien sind tausende Menschen auf die Straße gegangen, um sich für den öffentlich-rechtlichen Rundfunk einzusetzen. Die Regierung will den in Zukunft staatlich finanzieren, also nicht mehr aus Gebühren wie bisher. Außerdem soll es deutlich weniger Geld geben. Die Organisatoren der Proteste sagen, die Medien dürften nicht den Politikern gehören. Starbucks versucht gerade, das Image des Konzerns wieder gerade zu biegen. In Südkorea machen heute Nachmittag alle Filialen zu. Stattdessen gibt es Geschichtsnachhilfe für die Mitarbeitenden. Hintergrund ist eine Becher-Werbeaktion, die schiefgelaufen ist und für die Starbucks in Südkorea viel Kritik bekommen hat. Und das Wetter ist heute wieder sommerlich. In Bremen bis 26 Grad, in Berlin bis 28 und in Düsseldorf maximal 31 Grad.
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3: Geneide Leute zusammen. Ja, die Hitze, die klebt seit letzter Woche. Jetzt schnell nochmal Stoßlüften. Falls ihr es nicht schon getan haben solltet, wird immer heißer, Leute. Aber heute Morgen hat Cosmo was für euch, das ablenkt. Ein fantastisches Konzert.

0: Mal ist das aus Senegal, einer der größten westafrikanischen Musiker der Welt, Grammy nominiert, die Stimme von Wakanda und bald ist er live in Berlin beim Sonic Pluriverse Festival. Wir laden euch ein, Leute. Eure Chance auf die Cosmo-Gäste-Liste, wie immer um kurz nach neun. Besser schon mal die Hotline-Nummer speichern, würde ich sagen. 0800 567 4 mal die 8. Wenn ihr sie speichert, kommt ihr schneller durch. Jetzt auf eure Ohren, Ovi Underdrums.
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Selten habe ich so viele weit offene Fenster in der Nachbarschaft gesehen wie heute früh, Leute. Hoffe, ihr hattet trotz Hitze eine angenehme Nacht. Guten Morgen zusammen. 20 vor 8 haben wir es jetzt. Für alle Global Pop Entdecker unter euch jetzt ein neues Album. Unser Favorite diese Woche.

0: Emma Bandler aus Südafrika, minimalistischer Electro-Folk. Und eine Stimme, die euch trifft, auch wenn ihr gar kein Kosa versteht, die Sprache. Sein fünftes Album, das heißt Dingubani, Wer bin ich? Und es ist tatsächlich sein persönlichstes. 18 Tracks über Identität, über mentale Struggles, über Depression, aber auch Hoffnung. Und über diesen Song hier, Kude, sagt er selbst:
1: I wanted to acknowledge all the things that I've overcome.
2: Ich wollte alle Dinge anerkennen, die ich überwunden habe. Darum geht's im Song. Es bedeutet, ich habe einen weiten Weg hinter mir. Also, ich habe einiges durchgemacht. Wenn man mich sieht, sieht's an der Oberfläche easy aus. Aber ich hatte ein schwieriges Leben.
1: I had a difficult life.
0: Bonges Wemma Bandla jetzt für euch mit Kude. Das, Leute, hört ihr nur in Cosmo.
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0: mit Jungle im Ohr in die neue Woche. Hoş geldiniz. Willkommen, Leute. Wir sind Cosmo. Schön, dass ihr dabei seid. Gleich 10 Minuten vor 8 hier. Ja, Stress sitzt auch heute Morgen schon mit am Frühstückstisch bei vielen, sowie bei Kia aus Köln.
1: Familie, Arbeit, die Stress über die Aufenthaltung, Leben in Deutschland einfach. Ja, sind so viele.
0: Ja, Leben in Almania gleich Stress. Das ist eine Gleichung, die gerade viele fühlen. Muss auch nicht immer so was Krasses sein wie Struggle mit dem Aufenthaltsrecht oder so. Jeder Fünfte in Deutschland ist ziemlich gestresst, sagt eine neue Studie vom RKI. Denis Sader aus dem Cosmo-Team. In der Studie geht es auch darum, dass der Stresspegel in den letzten Jahren zugenommen hat.
2: Yes, die Forschenden haben dafür vor 2 Jahren so eine große Befragung durchgeführt und mit Werten aus dem Jahr 2014 verglichen. Siehe da, wir fühlen uns gestresster. Ist jetzt auch nicht die Riesenüberraschung. Pandemie, Kriege, Inflation, das Gefühl, dass ständig die nächste Krise hinter irgendeiner Ecke hockt.
0: Ja.
2: Was vielleicht jetzt aber doch überraschend ist, gerade 18- bis 29-Jährige, die erwischt es doller mit dem Stress. Und wenn man fragt, warum, dann geht es eben nicht nur um Multikrisen.
3: Vor 10 Minuten habe ich mich über mein Ex-Date mega aufgeregt. Ich habe mich richtig in Rage geredet.
4: Ich bin jetzt nicht hier in Deutschland geboren. Ich muss auch noch meine Papiere erledigen, die ich erst nehme mit meinen Eltern. Habe ich auch vorher natürlich. Aber jetzt ist ein bisschen stressiger, weil jetzt neue Gesetze reinkommen sind mit den Einbürgerungen, alles drum und dran. Man muss viel mehr drum kümmern. Also ich bin zurzeit sehr stressig, was das angeht.
5: Einfach Leistungsdruck. Und ich weiß nicht, so Zukunftsängste einfach.
1: Die Situation im Iran, ein Krieg und mit Familie auch. Meine Freundin, zuerst meine Freundin, ich habe so viele Probleme mit meiner Freundin.
2: Also neben der Weltlage sind es auch mega basic Sachen, die uns einfach wegstressen.
0: Wenn es doch so basic ist, Familie, Beziehung, Arbeit, wieso kriegen wir das so schlecht gehandelt? Müsste man ja eigentlich nach ein paar Jährchen Adult Life reinwachsen.
2: Ja, so jein. Also Stresscoach und Psychologe Jakob Drachenberg, der sagt, es geht gar nicht mal so krass darum, mit was wir eigentlich strugglen, sondern warum.
6: Also wenn ich unsicher bin, probiere ich alles an Kontrolle zu erlangen, was ich möchte, was ich haben kann. Und damit habe ich permanent Stress, weil ich nie abschalten kann, weil es immer noch irgendwas zu kontrollieren gibt. Und ich mich dauernd umgucke, habe ich hier alles im Griff? Keiner kann alles im Griff haben. So funktioniert das Leben nicht. Und das ist die Anfälligkeit für Stress, dass wir damit übertreiben.
2: Ja, Unsicherheit und Kontrollbedürfnis ist je nach Maß einfach ein krasser Stresstreiber.
0: Was sind denn keine Stresstreiber? Welche Karten hat ein Mensch im Ärmel, der sich nicht so easy wegstressen lässt?
2: Ja, Nena und Kia, die handeln das so.
5: Ich lasse mich nicht runterkommen, ich mache einfach weiter. Wenn es einmal nicht klappt, dann ist es halt so, ich habe mein Bestes gegeben. Und wenn es am Ende nicht reicht, dann reicht es halt nicht mehr, kann ich nicht tun.
7: Ich rede mehr. Zuerst offene Kommunikation, man kann so viel tun mit das.
2: Und einfach mal anders reagieren. Am wenigsten gestresst sind nämlich laut dieser Studie Menschen mit mehreren Strategien. Also nicht immer nur funktionieren, verdrängen, hoffen, dass es dann irgendwie schon passt, sondern je nach Situation anders reagieren. Mal mit Friends reden, mal Probleme aktiv angehen oder auch einfach mal akzeptieren, dass etwas gerade nicht in deiner Hand liegt.
0: Wie genau wir das hinkriegen, uns nicht durch die Gegend zu stressen, das checken wir hier in einer Dreiviertelstunde. 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
1: Um 8 Uhr, ich bin Celine Wegert. Wir sprechen zuerst über ein Thema, das viele Leute betrifft. Es geht um Einsamkeit. Besonders junge Erwachsene fühlen sich oft allein und die Bundesregierung will auf das Thema ab heute mit der Aktionswoche gegen Einsamkeit aufmerksam machen. Mehr dazu von Florian Peter.
2: Die Studien der letzten Zeit zeigen eindeutig, jüngere Leute sind heute einsamer als ihre Eltern oder Omas und Opas. Das hat unter anderem mit Social Media zu tun, zum Beispiel, weil man da sieht, wie andere Leute feiern, man aber selbst allein zu Hause ist. Auch KI kann mittlerweile ein Ersatz für menschliche Freunde sein. 1Live hat letztes Jahr mehr als 1.100 Leute in NRW gefragt, ob und wann sie sich einsam fühlen. Ein Ergebnis, fast die Hälfte der 18- bis 34-Jährigen hat gesagt, dass sie sich selbst dann allein fühlen, wenn sie mit Familie, Freunden oder Partner bzw. Partnerin zusammen sind.
1: Dann schauen wir aufs Wetter. Der Deutsche Wetterdienst warnt heute in NRW vor Hitze. Bis 34 Grad sind möglich. In Berlin und Bremen wird die 30-Grad-Marke noch nicht geknackt, aber das kommt noch im Verlauf der Woche. Und Freitag könnten es in NRW sogar bis zu 40 Grad werden. Auf den Philippinen sind 3 Schüler getötet worden bei einem Schusswaffenangriff auf eine Highschool. 5 weitere Schüler wurden verletzt. Die Polizei hat 2 Verdächtige festgenommen. Sie versucht gerade noch zu klären, warum die Schule auf den Philippinen angegriffen wurde. Und es geht weiter mit einer Crime-Meldung aus Australien. In Sydney hat die Polizei 2,7 Tonnen Kokain sichergestellt, so viel wie noch nie. Die Drogen waren in Schiffscontainern versteckt, die einen doppelten Boden hatten. Bei der Fußball-WM gibt es gerade einige Überraschungen. Der kleine Inselstaat Kap Verde hat gegen Uruguay 2:2 gespielt und eben hat Ägypten 3:1 gegen Neuseeland gewonnen. Das ist für Ägypten der erste Sieg bei einer WM überhaupt. Und das Wetter ist heute wieder sommerlich. In Bremen bis 26 Grad, in Berlin 28 und Köln kommt auf 34 Grad. Morgen wird's noch wärmer und das geht auch so weiter. Am Freitag könnte in NRW die 40-Grad-Marke geknackt werden.
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3: Genau, den Larkos Mulan. Wie habt ihr heute Nacht geschlafen? Hoffentlich besser als halb Brasilien. Ja, die sind so aufgewacht, mitten in der Nacht, die Warn-App auf dem Handy, Vollgas. Aber nicht wegen Gewitter, nicht wegen Überschwemmung, keine Katastrophe. Nein, die Meldung auf dem Handy dann, Misanthropie, also Menschenhass. Passiert ist nichts, zum Glück. Es war nur eine Hacker-Attacke von Menschenhassern. Ja, was für ein Start in den Tag, ne? Bei uns läuft das ja anders, wisst ihr. Wir wecken euch hier ein bisschen sanfter jetzt mit Alo Parks. Too good.

0: 8:06 ist es.
1: Schwitzt ihr schon? Genau, dann zusammen. Guten Morgen.
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0: Über 60.000 Menschen in einem Fußballstadion in London, riesige Leinwände, darauf Comicfiguren, auf der Bühne Rapper, Rockstars, Global Pop-Legenden und mittendrin ein Mann, der seit Jahrzehnten Popmusik einfach neu erfindet, Damon Albarn. Ja.

0: Bam Data Ismaili aus dem Cosmo Musikteam. Die Gorillas haben jetzt ihr erstes eigenes Stadionkonzert gespielt. Warum ist das Ding so besonders?
1: Ja, weil das, was da im Tottenham Hotspur Stadium in London abgegangen ist, offenbar weniger ein normales Konzert war, sondern eher ein, ja, zweieinhalbstündiges Mini-Festival. Mit dabei beim Gorillaz Megakonzert waren unter anderem Rapperin Lil Sims, die Hip-Hopper von De La Soul, die malische Global-Pop-Sängerin Fatoumata Diawara und viele weitere Gäste. Die virtuelle Band Gorillaz, die gibt es jetzt seit fast 30 Jahren. 4 gezeichnete Figuren. Dazu Musik zwischen Hip-Hop, Rock, Elektropop und Global-Pop. Genau diese Mischung macht die Gorillaz zu einem der ungewöhnlichsten Projekte der Musikgeschichte. Mhm. Gegründet von Damon Albarn zusammen mit einem befreundeten Künstler. Und Albarn kennen noch viele als Frontmann der Britpop-Band Blur.
0: Musikalisch scheint Damon Albarn dabei wieder mal überall gleichzeitig unterwegs zu sein.

0: Während das Publikum noch applaudiert, plant er wahrscheinlich schon das nächste verrückte Projekt.
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0: Mac Miller rappt über Empire of the Sun und macht The Spins zum Soundtrack einer ganzen Generation, hier immer noch ein Banger. Habt ihr den Cosmo gehört, Leute? Schönen guten Morgen. Das Wochenende ist offiziell vorbei, ja. Aber wir verlängern es jetzt mal ein paar Minuten mit einem Kurztrip ins Wochenende von Theo. Der lebt in Kanada, hat deutsche Roots und nimmt uns jetzt mal mit nach Montreal.
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2: Hallo, mein Name ist Theo, ich bin 23, ich komme aus Montreal, Kanada und meine Hobbys sind Eishockey und Brazilian Jiu-Jitsu. Ich spreche Französisch aussi und ich kann speak English. Wir sind in Kanada nennt sich ein Province, also so ein Bundesland, es nennt sich Quebec und da reden wir alle nur Französisch. Da sind so kleine so Städte in Quebec, die da Englisch reden, aber da redest du eigentlich nur Französisch und da haben wir auch so einen großen französisches Influence. Wir haben auch so unser eigenes Dialekt, es nennt sich Québécois. Also ja, die Aussprache ist ein bisschen anders. Montreal auf Wochenende, dann will ich mit meinen Freunden nachts rausgehen zu einem Club, da haben wir so eine Straße, es nennt sich Saint-Laurent und da drauf haben wir so 40 oder 50 Clubs. Also ich liebe einen Club, es nennt sich Yoko Luna, echt stark, die haben so EDM-Techno-Musik. Montreal ist auch eine Insel, da kannst du beim Wasser sitzen. Wir haben kleine Beaches auf die Insel. Wir haben auch so ein, das nennt sich Habitat 67 und da kannst du eigentlich surfen, so wie in München in den Englischer Garten. Und Quebec haben wir, es nennt sich Poutine und Poutine ist so Pommes mit Käse. Also auf Englisch sagen wir Squeaky Cheese und dann Gravy auch drauf und das essen wir viel in Quebec und wir haben auch so, es nennt sich Poutine Fest. Da ist viel Poutine und trinken viel Bier damit. Das kriegst du nur in Montreal.
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0: Shakira und Burna Boy mit dem offiziellen Song der Fußball-WM. Dai Dai war das. 8.23 Uhr, Leute. United and Light zusammen. Kosmoland, kleine Challenge jetzt für euch. Ich wette, ihr könnt nicht so lange schreien wie er hier. Dauert noch. Nee, immer noch nicht fertig. Oh mein Gott, es geht weiter. Ja, falls ihr es nicht gepackt habt, keine Sorge, der Mann macht das professionell, ist ein Fußballkommentator aus Kap Verde nach einem Tor seiner Nationalmannschaft heute Nacht gegen Uruguay. War das allererste WM-Tor ever für das Land. Absolute Sensation also. Genau wie der Schrei, wie ich finde. Insgesamt 1 Minute 14. So lang hat der Mann durchgehalten, Leute. Also doppelt so lang, wie ihr hier eigentlich gehört habt. Und heute Morgen kann er wahrscheinlich nur noch flüstern.
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1: Um 8.30 Uhr, ich bin Celine Wegert. Bei der Fußball-WM hat ein kleines Land wieder für eine Überraschung gesorgt. Kap Verde hat den zweiten Punkt geholt durch ein 2:2 gegen Favorit Uruguay. Mehr dazu von Florian Peter.
2: Der kleine Inselstaat vor der Ostküste Afrikas hat damit ganz gute Chancen, bei der ersten WM-Teilnahme direkt in die K.O.-Runde zu kommen. Kap Verde hatte schon gegen Europameister Spanien für eine Sensation gesorgt und 0:0 gespielt. Schon in der K.O.-Runde bei der WM ist seit dem Wochenende Deutschland nach dem Sieg gegen die Elfenbeinküste. Auf wen das Team von Bundestrainer Nagelsmann trifft, ist noch nicht klar und auch nicht, ob Abwehrspieler Nico Schlotterbeck weiter mitspielen kann. Er war gegen die Elfenbeinküste verletzt ausgewechselt worden. Schlotterbeck war mittlerweile im MRT. Wie schwer seine Verletzung ist, soll heute im Teamquartier bekannt gegeben werden. Wenn die WM für ihn vorbei ist, darf Nagelsmann aber keinen Ersatzmann nachnominieren. Das geht nur bis kurz vor WM-Start.
1: In Südamerika gab es gestern eine Stichwahl, und zwar wer neuer Präsident von Kolumbien werden soll. Die allermeisten Stimmen sind ausgezählt und der rechte Kandidat de la Espriella liegt ganz knapp vor seinem linken Gegner. Er wird von der Trump-Regierung in den USA unterstützt. Nach der Wahl kam es zu Ausschreitungen. In der Stadt Cali haben Demonstrierende unter anderem US-Fahnen angezündet. In NRW haben viele Städte so starke Geldprobleme, dass sie Parkgebühren teurer machen müssen, Eintrittspreise erhöhen und Schwimmbäder zumachen. Heute wollen sie mit einem Aktionstag auf ihre Lage aufmerksam machen. Ministerpräsident Wüst sieht auch die Bundesregierung in der Verantwortung.
3: Die Kommunen brauchen Entlastungen bei ihren Ausgaben, sonst hilft das überhaupt nichts, wenn wir als Land immer weiter Geld reinkippen.
1: Auch die Städte kritisieren, dass der Bund ihnen zu viele Aufgaben aufdrückt, dafür aber nicht zahlt. Bei uns war ja gestern der längste Tag des Jahres. In Australien war es der kürzeste, mit Sonnenuntergang kurz vor 17 Uhr. Und dieser Tag wird im australischen Hobart in Tasmanien traditionell mit einer Runde Nacktbaden gefeiert. Rund 3000 Leute haben mitgemacht. Laut Wetterdienst lag die gefühlte Temperatur bei minus 1 Grad. Und das Wetter ist heute wieder sommerlich warm. In Bremen bis 26 Grad, in Berlin 28 und in Münster maximal 29 Grad.
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4: Der Kaffee, der sollte inzwischen gekickt haben. Der Posteingang heute, okay, den ignorieren wir mal kurz, weil, Leute, in einer halben Stunde, da kommt er hier ins Spiel. Baba Mal aus Senegal, ganz große Stimme aus Westafrika, Grammy nominiert. Und in Cosmo bekommt ihr gleich zwei Tickets für ihn, für den 2. Juli. In Berlin ist er da, live beim Sonic Pluriverse Festival im Haus der Kulturen der Welt. 0800 5674 mal die 8. Diese Nummer, die braucht ihr in einer halben Stunde. Geneiten!

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1: FK All Stars, in Reminiszenz an Rio Raisa. Halt dich an deiner Liebe fest. Oh yeah. Come on.

0: Freundeskreis, halt dich an deiner Liebe fest. Könnte auch ein Rat sein an Leute, die gestresst sind. Wa? Sagen wir, ihr geht Crash-Out, alles zu viel, Stress überall. Lasst ihr euch das anmerken?
1: Fake it till you make it, weil erfahrungsgemäß macht man ja dann noch 5 Minuten die Erfahrung. Nee, ich bin das jetzt, ich bin jetzt entspannt, gehe hier souverän mit einer Sache um.
0: Ja, Becky lässt sich Stress einfach nicht anmerken und das macht sie dann tatsächlich ruhiger. Ist ein bisschen ähnlich wie dieser Insta-Trend, habt ihr sicher schon gesehen. Leute posten da Fotos von super tollen Momenten, zum Beispiel wie sie top gestylt in einem schicken Restaurant sitzen oder so. Und dann schreiben sie dazu, by the way, ich lag vorher heulend auf dem Kloboden. Denisa, der aus dem Cosmo-Team, spricht das für einen besseren Umgang mit Stress, dass wir unsere Nervenzusammenbrüche mit dazu posten?
2: Ja, also die einen feiern die Transparenz in der ganzen Aktion, andere sagen wiederum, das ist auch wieder nur Selbstlob. Fest steht, wir sind gestresster. Das zeigt eine neue Studie vom Robert-Koch-Institut. Die vergleicht unter anderem so Stresswerte von jungen Menschen in 2014 und 2024. Statt Stress aber jetzt zu kaschieren, könnten wir auch einfach mal lernen, besser damit umzugehen. Dafür hilft erstmal die Frage, warum stressen wir uns überhaupt?
1: Ich bin eine sehr unstrukturierte Person und ich schaffe mir selbst Stress.
3: Overthinking. Fucking overthinking. Ey, ich bin einfach so. Ich überdenke über alles. Und ich denke über die schlimmste Situation.
4: Bei mir ist dann hauptsächlich dieses FOMO-Ding oder zu einem Ja sagen zu wollen. Lieber mit irgendwelchen Leuten nochmal eine Stunde rauszugehen, statt dann allein zu Hause sich an was Sinnvolles zu setzen oder allgemein mal ein bisschen runterzukommen.
2: Overthinken, so oft Ja sagen, FOMO, das haben viele gesagt.
0: Ja, ist aber auch alles irgendwie super menschlich und manchmal auch hilfreich.
2: Ja, vor allem auch manchmal hilfreich für andere, gerade wenn es in People-Pleasing umschlägt, sagt der Psychologe Jakob Drachenberg.
5: People-Pleaser. So, es ist ein lustig gemeinter Name für richtig viel Stress, weil wenn ich alle hier außen um mich herum glücklich machen will, renne ich die ganze Zeit rum und erfülle ganz viele Bedürfnisse und vergesse mich selber.
2: Kurz gesagt, Unsicherheit auch in dem, was ich selbst eigentlich will, das ist ein riesen Stressfaktor.
0: Okay, und was machen die Menschen anders, die mit Stress besser klarkommen? Mhm. Die gibt's ja auch.
2: Ja, Nena sagt, bisschen rauszoomen hilft.
6: Dass man dann einfach nicht so verkopft ist, also in der Situation sich einfach nicht so weiter reinsteigert, sondern eher sagt, okay, tief durchatmen, alles wird gut, eher so nach vorne schaut.
2: Ja, genau das. Stress ist erstmal nämlich gar nicht das Problem. Der kann sogar hilfreich sein, den haben wir alle. Negativ wird er erst dann, wenn wir darin hängen bleiben. Das heißt, wir brauchen eigentlich Strategien, die uns wieder da rausholen, runterholen. Und zwar möglichst unterschiedliche Strategien, sagt Drachenberg.
5: Wir haben im besten Fall viele Werkzeuge in unserem Coping-Werkzeugkoffer. Wir haben eine Säge, wir haben einen Hammer, wir haben einen Schraubenzieher. Und gucken dann, ist es ein Nagel oder eine Schraube. Und dann nutzen wir sozusagen das Werkzeug, was angemessen ist. Coping lernen wir durch Testen. Wer noch nie eine Grenze gesetzt hat, wird wahrscheinlich Angst davor haben, dass andere Menschen einen abwerten. Prozess schlägt Perfektion. In kleinen Situationen eine Grenze setzen. Mal gucken, was passiert. Meistens passiert gar nichts.
2: Ja, wenn dich also eine Kollegin die dritte Woche hintereinander fragt, ob du eine Aufgabe abnehmen kannst, gern mal ein bisschen ans Nein rantasten. Das Gute ist, neue Strategien zu lernen ist echt hilfreich und dann vor allem auch abzuchecken, wann sie klappen auch. Also zum Beispiel Freitagabend, du hängst mit dem Kopf irgendwie auf der Arbeit rum, kannst gar nicht loslassen. Dann macht natürlich eine Atemübung total Sinn. Hilft jetzt aber diese Atemübung, während, keine Ahnung, meine Chefin mich fragt, ob ich on top zu meinem ganzen Kram jetzt noch alle Kullis in dem ganzen Gebäude zählen kann? Probably not. Also brauche ich dafür eine andere Strategie.
0: Oder einen anderen Job, würde ich sagen.
2: Auch das.
0: Übrigens, ein neues Lieblingswort, Coping-Werkzeugkoffer, brauchen wir alle. Warum es manchmal auch ganz nett sein kann, nicht alles zu kontrollieren, Leute. Und wie das alles helfen kann, Stress zu reduzieren, das hört ihr hier in der nächsten Stunde. Neu.

0: In den Montagmorgen mit Feels im Ohr mit Calvin Harris, Pharrell Williams, Katy Perry und Big Sean. 7:07 haben wir's und jetzt dancen wir einfach eine weitere Runde.
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2: Hallo, mein Name ist Fatou Singate. Ich komme aus Gambia. Ich lebe in Dortmund. Mein Lieblingswort ist Tanz auf Englisch. Und auf Deutsch ist Tanzen. Ja, ich mag das. Weil Tanzen macht mir glücklich. Ja, wenn ich Stress habe, wenn ich tanze, bin ich immer glücklich. I'm always happy when I dance. It makes me stress-free. I like it. Ich tanze gerne unsere Musik, Kultur. Ist eine gambianische Musik. Aber manchmal ich höre gerne amerikanische Musik. Beyoncé, Rihanna, Hip-Hop und R&B. Very nice. Mein Lieblingswort, Dance.

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1: Um 9 Uhr, ich bin Celine Wegert. Wir sprechen zuerst über ein Thema, das viele Leute betrifft. Es geht um Einsamkeit. Besonders junge Erwachsene fühlen sich oft allein. Und die Bundesregierung will auf das Thema ab heute mit der Aktionswoche gegen Einsamkeit aufmerksam machen. Mehr dazu von Florian Peter.
2: Die Studien der letzten Zeit zeigen eindeutig, jüngere Leute sind heute einsamer als ihre Eltern oder Omas und Opas. Das hat unter anderem mit Social Media zu tun. Zum Beispiel, weil man da sieht, wie andere Leute feiern, man aber selbst allein zu Hause ist. Auch KI kann mittlerweile ein Ersatz für menschliche Freunde sein. 1Live hat letztes Jahr mehr als 1100 Leute in NRW gefragt, ob und wann sie sich einsam fühlen. Ein Ergebnis, fast die Hälfte der 18- bis 34-Jährigen hat gesagt, dass sie sich selbst dann allein fühlen, wenn sie mit Familie, Freunden oder Partner bzw. Partnerin zusammen sind.
1: Auf den Philippinen sind 3 Schüler getötet worden bei einem Schusswaffenangriff auf eine Highschool. 5 weitere Schüler wurden verletzt. Die Polizei hat 2 Verdächtige festgenommen. Sie versucht aber noch zu klären, warum die Schule auf den Philippinen angegriffen wurde. Rechtsextreme von der Identitären Bewegung haben gestern ein bekanntes Denkmal in NRW besetzt. Es geht um das Hermannsdenkmal in Detmold. Sie haben Banner aufgehängt und Pyrotechnik gezündet. Ein Mann ist auch aufs Denkmal raufgeklettert für mehrere Stunden. Die rechtsextremistische Gruppe sagt, dass sie damit gegen einen Windpark protestieren wollte. Für Autofahrerinnen und Autofahrer rund um Bonn ist die gesperrte Nordbrücke gerade schon ein Riesenproblem. Jetzt kommt noch eins dazu. Auch die Post steckt oft im Stau. Das Unternehmen sagt, dass sich Briefe und Pakete in Bonn und im Rhein-Sieg-Kreis verspäten. Die Post setzt deswegen unter anderem mehr Lastenräder ein. Bei der Fußball-WM sorgen gerade 2 kleinere Teams für Schlagzeilen. Das Inselland Kap Verde hatte erst gegen Spanien mitgehalten und jetzt hat das Team gegen Uruguay 2:2 gespielt. Eben hat Ägypten den ersten Sieg bei einer WM gefeiert, 3:1 gegen Neuseeland. Stürmerstar Mo Salah war happy.
3: Es ist unglaublich. Mir fehlen die Worte, um das alles zu beschreiben. Was für eine Leistung. Wir hoffen, dass wir so weitermachen können und am Ende Gruppensieger werden. We can write the history and
1: qualify first. Davor hatte Belgien gegen den Iran gespielt, nur 0:0. Und das Wetter wird diese Woche wieder heiß. Heute werden es in Bremen bis 26 Grad, in Berlin 28 und in Siegen sogar bis 34 Grad. Morgen gehen die Temperaturen weiter rauf und Ende der Woche könnte in NRW sogar die 40-Grad-Marke geknackt werden.
4: 40 Grad, sagst du?
1: Ja.
4: Da schwitze ich ja sogar, wenn ich die 40 schon höre. Oh mein Gott.
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4: Ja, dafür heute nur angenehme 32 Grad, Leute. Zumindest im Westen, habt ihr gehört. Ja, am Wochenende, da ist Cosmoland in einer ganz anderen Zeitzone gewesen. Na, Puerto Rico? Bad Bunny, 2 Nächte in Düsseldorf, die einzigen 2 Almania-Shows seiner Welttournee. Wer das Glück hatte, dabei zu sein, ihr wisst, wie krass das gewesen ist. Und wer FOMO geschoben hat, heute Morgen holt ihr das nach, Leute. Alles über das Wochenende mit Benito hört ihr hier in einer Viertelstunde. Buenos dias zusammen. Jetzt Young.

0: 9:06 haben wir es. Schon wach? Oder tut ihr nur so?
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0: Für eine Stimme aus Senegal. Für Baba Mal.

0: Baba Mal ist Sänger, Songwriter, Gitarrist, kultureller Botschafter der Vereinten Nationen, ist Grammy nominiert und die Stimme, die ihr auch aus Black Panther kennt vielleicht, Wakanda. Sein Sound ist einfach tief verwurzelt in westafrikanischer Tradition, aber gleichzeitig auch irgendwo zwischen London, New York und Dakar. 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

0: Nach den Gorillas jetzt der Sound der Welt aus Senegal in Berlin. Und ihr, seid ihr dabei?
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0: Für Baba Mal aus Senegal, die Stimme von Wakanda live im Haus der Kulturen der Welt.

0: Am 2. Juli, da ist er in Berlin beim Sonic Pluriverse Festival im Haus der Kulturen der Welt. Und mit Cosmo dabei ist die Jasmin. Schönen guten Morgen. Jasmin?
1: Guten Morgen. Jasmin hier aus Hamm.
0: Aus Hamm rufst du an. Aber du hast, schon mitbekommen, dass das Konzert in Berlin ist, ne?
1: Ja, ich würde mich sehr freuen, weil meine Freundin möchte ich gerne überraschen. Und sie hat jahrelang in Berlin gelebt, studiert.
0: Aha.
1: Und gestern Abend haben wir nochmal gesprochen, ob wir nicht irgendwann mal vielleicht die Möglichkeit hätten, nach Berlin zu fahren, ein schönes Wochenende zu machen. Wir beide alleine ziehen wir mit da.
0: Ja, perfekt. Dann hol dir schon mal die Bahnkarten für den 2. Juli.
1: Super, danke dir.
0: Sehr gerne. Jasmin, wo bist du gerade? Hört sich an wie Auto?
1: Ganz genau. Ich habe meine Kinder dazu abgesetzt. Jetzt fahre ich kurz einkaufen.
0: Ach, wie schön. Das heißt, Arbeit steht nicht an bei dem Wetter.
1: Heute habe ich frei, genau.
0: Perfekt. Und dann startest du auch noch mit wunderbaren Konzerttickets in die Woche.
1: Wirklich?
0: Besser kann es nicht sein.
1: Danke dir.
0: Gerne, gerne. Aber jetzt mal ehrlich, Baba Maal, kanntest du den überhaupt vorher?
1: Nein, gar nicht. Ich habe ihn nur gerade im Radio. Das ist eine ganz andere Musikrichtung. Ich bin ja Türkin, ich so, hört sich aber richtig cool an.
0: Ja.
1: Versuchst du dein Glück, ja.
0: Sehr cool. Tebrik Lerosaman, Jasmin. Und Glückwunsch, viel Spaß euch am 2. Juli im Haus der Kultur und der Welt beim Entdecken von Baba Maal. Ich versichere euch, ihr werdet es nicht bereuen. Auf dem Sonic Pluriverse Festival. Ciao, ciao.
1: Danke dir. Vielen Dank, meine Liebe. Ciao, schönen Tag noch.
0: 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Einfach kurz ein Formular da ausfüllen. Vorher erstmal Konzert auswählen natürlich. Und dann habt ihr vielleicht auch Glück wie Jasmin.
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0: sind sowas von geflasht alle nach Benitos beiden Auftritten in Düsseldorf. In der zweimal ausverkauften Arena, die einzigen beiden Armania-Konzerte seiner Welttournee. Wenn ihr das verpasst habt und nicht zu den 100.000 glücklichen Leuten gehört, die das miterleben durften, no problemo, weil Anne Lorenz aus dem Musikteam und ich euch jetzt mal mit in die Show nehmen. Ich war direkt vor der Hauptbühne, Front of Stage, und Anne hatte einen perfekten Blick auf die Casita.
1: Genau, das ist ja das kleine rosa Bungalow, das Bad Bunny auf Tour mit um die ganze Welt nimmt und in jedem Stadion, in dem er spielt, aufbaut. In Düsseldorf stand es im hinteren Bereich gegenüber der Bühne. Die Show switcht ja zwischen diesen beiden Schauplätzen. Auf der Bühne findet der glamouröse Teil statt, Bad Bunny und seine Salsa-Band in Anzug. Traditionelle puerto-ricanische Tänze werden da aufgeführt und bei der Casita dann der ausgelassene Teil des Abends. Einige Fans durften sogar mit auf die Veranda. Für viele das Highlight der Show, auch wenn sie nicht unter den Glücklichen waren, mit denen Bad Bunny persönlich gefeiert hat.
2: All the Casita thing, it was awesome because it felt like a party.
3: Mega Stimmung, alle Leute sind abgegangen, es war richtig geil, also einfach gebebt.
4: Er hat die Menschen umarmt, er hat allen die Chance gegeben, auch auf die Bühne zu kommen.
5: Ich war schon ein paar Meter entfernt, aber ich hatte das Gefühl, er tanzt für mich.
6: Ich habe keine Stimme und ich habe den geilsten Abend meines Lebens erlebt.
0: So ist es vielen ergangen, glaube ich. Das war ja ein unbeschreibliches Gemeinschaftsgefühl im Publikum eigentlich. Unfassbar, wie Bad Bunny das hinkriegt. Und viel gesprochen hat er auch. Sowas lieb ich ja bei Artists. Aber mein Spanisch ist leider etwas ausbaufähig. Was war denn Benitos Message?
1: Er hat immer wieder gesagt, wie viel es ihm bedeutet, die Musik live mit seinen Fans zu teilen und die Gefühle, die seine Songs im Publikum auslösen, mitzuerleben. Immer wenn die Band gespielt hat, ist er zum Publikum und hat mit einzelnen Fans gequatscht oder getanzt. Bei der Casita hat er sich dafür sogar fast eine halbe Stunde genommen. Mhm. Und zwar mit abgeschaltetem Mikrofon. Nur auf der Leinwand konnte man das mitverfolgen.
0: Sowas habe ich auch noch nie erlebt. Mitten im Konzert mit 50.000 Menschen in der Halle. Einfach mal auf Pause drücken und wirklich intime Momente mit den Fans. Ne? Ich habe da sogar ein paar Tränen vergossen. Das war Liebe pur in der ganzen Arena.
1: Ja, es waren Menschen aus der ganzen Welt im Publikum. Das konnte man an den vielen Flaggen erkennen. Dazu hatte Bad Bunny ja im Vorfeld aufgerufen, damit auch er sehen kann, woher die Leute kommen. Ja, und besonders emotional war es natürlich

0: Das ist Rocío Auschile. Sie hat mir nach dem Konzert erzählt, dass es sich für sie angefühlt hat, wie nach Hause kommen an den Ort, an dem man als Ausgewanderter, den man so schmerzlich vermisst, Lateinamerika. Bad Bunny hätte es geschafft, allen Latinos und Latinas ein Stück Heimat nach Düsseldorf mitzubringen. Für sie war das sehr emotional. Sie hätte fast das ganze Konzert über geweint.
1: Generell super emotional alles. Bei fast jedem Song haben dann auch fast alle mitgesungen und geshaked wurde, ganz egal, ob man einen Steh- oder einen Sitzplatz hatte. Und krass war auch die Lichtshow.
0: Ja, am Anfang haben viele am Eingang so eine Plastik-Umhängekamera-Attrappe bekommen, bei der man erst nicht so wusste, hey, funktioniert die jetzt? Was macht das? Und dann beim Konzert gab es damit voll die Lichtshow. Die kann nämlich in allen Farben blinken und dadurch ist das Publikum quasi zum Teil der Performance geworden. Nach dem Konzert ist die Kamera dann in

in der Herzen. Wer das miterlebt hat, ist jetzt noch ein bisschen verknallter in Bad Bunny. Und die Bad Bunny-Fans in Kosmoland, die blinken jetzt auch mal innerlich mit. Dreht mal Radio auf Anschlag, Leute. Für Benito.

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1: Um gleich 9.30 Uhr. Ich bin Celine Wegert. Diese Woche ist wieder Schwitzen angesagt. In NRW sind Temperaturen um die 30 Grad dabei. In Bremen und Berlin bleibt es erstmal darunter, aber das ändert sich die Woche noch. Mehr dazu von Florian Peter.
2: In Bremen sind heute maximal 27 Grad angesagt, in Berlin 29. Im Norden und Nordosten von NRW, also Richtung Münsterland und OWL, wird es nicht ganz so warm wie in der Mitte und im Süden. Da sind heute wieder deutlich über 30 Grad angesagt. Dazu kann es selten auch mal wieder Gewitter mit Starkregen geben. Ab übermorgen könnte es dann richtig unangenehm in NRW werden. Wetterexperten rechnen damit, dass die Temperaturen wieder anziehen auf bis zu 38 Grad. Ende der Woche könnte sogar die 40-Grad-Marke geknackt werden. Und auch Bremen und Berlin kommen da dicht dran. Extrem heiß ist es jetzt schon seit Tagen in Südeuropa. In Italien zum Beispiel, da sind es aktuell 10 Grad wärmer als typisch für die Jahreszeit. In Frankreich gilt für die Hälfte des Landes heute die höchste Hitzewarnstufe. Hunderte Schulen bleiben deswegen zu.
1: Die Bundesregierung macht ab heute mit einer Aktionswache wieder auf ein Thema aufmerksam, von dem wahrscheinlich mehr Leute betroffen sind, als man so denkt. Es geht um Einsamkeit. Ziel dieser Woche ist, dass mehr Menschen über das Thema Einsamkeit sprechen, auch darüber, was man dagegen tun kann. In Tschechien sind tausende Menschen auf die Straße gegangen, um sich für den öffentlich-rechtlichen Rundfunk da einzusetzen. Die Regierung will den in Zukunft staatlich finanzieren, also nicht mehr aus Gebühren wie bisher. Außerdem soll es deutlich weniger Geld geben. Die Organisatoren der Proteste sagen, die Medien dürften nicht den Politikern gehören. In Kleve in NRW hat es gestern einen tödlichen Badeunfall gegeben. Ein Mann war in einem Baggersee zusammen mit einem Bekannten schwimmen. Dann ist er untergegangen und auch Taucher, eine Drohne und Suchhunde konnten ihn nicht wiederfinden. Die Polizei warnt davor, in nicht freigegebenen Baggerseen zu schwimmen. Viele unterschätzen, wie tief es da sein kann. Und das Wetter, ihr habt es gerade schon gehört, das wird diese Woche wieder heiß. In Bremen heute bis 26 Grad, in Berlin 28 und in Wuppertal bis 32 Grad.
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3: Günaydınlar zusammen. Dieses Wochenende, Leute, hinterlässt so einige Spuren in den Beinen, in den Ohren und auch in euren Feeds. Benito Reels und Stories überall. Bahar hatte das Glück, Bad Bunny live zu erleben. Die Tickets hat sie hier in Cosmo gewonnen.
4: Ich kenne Bad Bunny vom Cosmo Radio. Das erste Mal habe ich da bewusst seine Lieder gehört.
5: Ich auch.
4: Danke, wirklich danke dafür.
3: Super gerne, Bahar. Und gleich erzählt uns Iman aus Hattingen, wie es war, weil auch Iman war eine der Glücklichen, die sich hier in Cosmo Benito Tickets klar gemacht hat.
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0: Passt heute perfekt zu diesem heißen Wochenstart hier, der Bob Marley Song. Guten Morgen zusammen. Ja, Bob Marley entspannt ja mit seinem Song. Aber so ganz scheint das nicht zu reichen, so gestresst wie viele derzeit sind. Kia aus Köln zum Beispiel.
1: Familie, Arbeit, die Stress über die Aufenthaltung, Leben in Deutschland einfach. Ja, sind so viele.
0: Ja, Familie, Arbeit, Aufenthalt, alles mögliche. Leben in Almania ist gleich Stress. Das ist eine Gleichung, die wahrscheinlich gerade viele von euch fühlen. Jeder Fünfte in Deutschland ist ziemlich gestresst, sagt eine neue Studie vom Robert-Koch-Institut. Da geht's auch darum, dass der Stresspegel in den letzten Jahren zugenommen hat, hat uns Denis Saadeh aus dem Cosmo-Team vorhin erzählt.
2: Yes, die Forschenden haben dafür vor 2 Jahren so eine große Befragung durchgeführt und mit Werten aus dem Jahr 2014 verglichen. Siehe da, wir fühlen uns gestresster. Ist jetzt auch nicht die Riesenüberraschung. Pandemie, Kriege, Inflation. Das Gefühl, dass ständig die nächste Krise hinter irgendeiner Ecke hockt.
0: Ja.
2: Was vielleicht jetzt aber doch überraschend ist, gerade 18- bis 29-Jährige, die erwischt es doller mit dem Stress. Und wenn man fragt, warum, dann geht es eben nicht nur um Multikrisen.
3: Vor 10 Minuten habe ich mich über mein Ex-Date mega aufgeregt. Ich habe mich richtig in Rage geredet.
4: Ich bin jetzt nicht hier in Deutschland geboren. Ich muss auch noch für meine Papiere erledigen, die ich erst nehme mit meinen Eltern. Habe ich auch vorher natürlich. Aber jetzt ist ein bisschen stressiger, weil jetzt neue Gesetze reinkommen sind mit den Einbürgerungen, alles drum und dran. Man muss viel mehr drum kümmern. Also ich tut halt sehr stressig, was das angeht.
5: Einfach Leistungsdruck und ich weiß nicht, so Zukunftsängste einfach.
1: Die Situation im Iran, ein Krieg und mit Familie auch. Meine Freundin, zuerst meine Freundin, ich habe so viele Probleme mit meiner Freundin.
2: Also neben der Weltlage sind es auch mega basic Sachen, die uns einfach wegstressen.
0: Wenn es doch so basic ist, Familie, Beziehung, Arbeit, wieso kriegen wir das so schlecht gehandelt? Müsste man ja eigentlich nach ein paar Jährchen Adult Life reinwachsen.
2: Ja, so jein. Also Stresscoach und Psychologe Jakob Drachenberg, der sagt, es geht gar nicht mal so krass darum, mit was wir eigentlich strugglen, sondern warum.
6: Also wenn ich unsicher bin, probiere ich alles an Kontrolle zu erlangen, was ich möchte, was ich haben kann. Und damit habe ich permanent Stress, weil ich nie abschalten kann, weil es immer noch irgendwas zu kontrollieren gibt. Und ich mich dauernd umgucke, habe ich hier alles im Griff? Keiner kann alles im Griff haben. So funktioniert das Leben nicht. Und das ist die Anfälligkeit für Stress, dass wir damit übertreiben.
2: Ja, Unsicherheit und Kontrollbedürfnis ist je nach Maß einfach ein krasser Stresstreiber.
0: Was sind denn keine Stresstreiber? Welche Karten hat ein Mensch im Ärmel, der sich nicht so easy wegstressen lässt?
2: Ja, Nena und Kia, die handeln das so.
5: Ich lass mich nicht runterkommen, ich mache einfach weiter. Wenn es einmal nicht klappt, dann ist es halt so, ich habe mein Bestes gegeben. Und wenn es am Ende nicht reicht, dann reicht es halt nicht mehr, kann ich nicht tun.
1: Ich rede mehr. Zuerst offene Kommunikation. Man kann so viel tun mit das.
2: Und einfach mal anders reagieren. Am wenigsten gestresst sind nämlich laut dieser Studie Menschen mit mehreren Strategien. Also nicht immer nur funktionieren, verdrängen, hoffen, dass es dann irgendwie schon passt, sondern je nach Situation anders reagieren. Mal mit Friends reden, mal Probleme aktiv angehen oder auch einfach mal akzeptieren, dass etwas gerade nicht in deiner Hand liegt.
0: Wir sind immer mehr gestresst in Almania. Beste Strategie dagegen, der Sound der Welt von Cosmo. Habt ihr geahnt, ne? Jetzt aus Argentina von Catriel und Paco Amoroso. No me sirve más. 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

Wu-Tang Clan in Cosmo. Um 10 Minuten vor 10. Guten Morgen zusammen. Was war das am Wochenende, Cosmolanta?

0: Bad Bunny hat Düsseldorf auseinandergenommen. Zwei Konzerte in der ausverkauften Arena. Und Iman aus Hattingen war mittendrin mit Cosmo-Tickets, hat sie hier gewonnen. Mit ihrer Studienfreundin Melly ist sie dahin, die hat ecuadorianische Roots und Iman überhaupt erst zu Benito gebracht. Stimmt's, Iman? Guten Morgen.
1: Guten Morgen, ja, das ist richtig.
0: Wie geht's denn deinen Füßen, sag mal?
1: Meinen Füßen geht's relativ gut. Ich hatte zwar hohe Schuhe an, aber ich habe die auf jeden Fall auch zwischendurch ausgezogen, damit man auf jeden Fall die Möglichkeit hat, so richtig Gas zu geben.
0: Ja, eben. Hohe oder flache Schuhe, das war ja vor dem Konzert die große Frage bei dir. Das hast du gut überstanden. Ich, ehrlich gesagt, habe die ganze Zeit nur gestanden und obwohl ich flache Schuhe hatte, also hab ich noch ein bisschen Fußschmerzen, muss ich sagen. Aber sag mal, hast du denn noch Speicherplatz auf deinem Handy? Wie viel habt ihr gefotografiert?
1: Ich hatte tatsächlich nach zwei Videos gar keinen Speicherplatz mehr. Und dann musste meine Freundin übernehmen, die hatte auf jeden Fall genug Speicherplatz. Die hat auch schon einen WeTransfer-Link erstellt, damit ich mir die im Nachhinein alle runterladen kann. Also wir haben super viele Videos trotzdem machen können. Und das war Gott sei Dank, hatte sie Speicherplatz.
0: Bist wahrscheinlich auch auf Social Media die ganze Zeit in der Bad Bunny Bubble, kann das sein?
1: Guckst du total,
0: ja, total, ja, ja. Sag mal, du arbeitest ja in der Modebranche, so als Fachfrau. Ja, wie stylisch war das Bad Bunny Publikum? Was sagst du?
1: Es war super stylisch.
0: Ja,
1: also,
0: ne?
1: Es waren sowohl Beach-Looks als auch irgendwie so Looks im Western-Style. Also, das Motto war gefühlt irgendwie mehr ist mehr, also super viele Accessoires und super toll geschminkt, also echt einfach mega.
0: Ja, Bad Bunny Style, einfach.
1: Ja,
0: sag mal, welcher Moment war das bei dir, wo die innere Kamera auf Auslöser gedrückt hat und du gedacht hast, diesen Moment behalte ich für immer? Was war dein Highlight?
1: Das war auf jeden Fall der Moment, als er reingekommen ist.
0: Aha.
1: Das war auf jeden Fall ein mega Moment und dann auch einfach erstmal still war und einfach erstmal gar nichts gesagt hat. Das war auf jeden Fall mein Highlight. Aber natürlich auch, als ich Nueva Yol dann gehört habe, weil den Song verbinde ich jetzt einfach immer mit dem Moment, als ich die Tickets gewonnen habe und das bleibt für immer in Erinnerung.
0: Perfekt. Iman, du hast erwähnt, wie er so einfach da stillgestanden hat, ne, am Anfang. Aber das hat er ja immer wieder gemacht und das fand ich ja so wahnsinnig. Er hat einfach minutenlang hat er gestanden und den Jubel aufgesaugt und die Liebe, ohne was zu tun, ohne zu sprechen. Mega. Ach ja, so krass alles. Ich gehe mal davon aus, dass du bei Bad Bunnys nächster Tournee wieder am Start sein wirst.
1: Auf jeden Fall.
0: Ja. Hab noch eine schöne Woche, liebe
1: Danke
0: Iman.
1: Das wünsche ich dir auch. Vielen Dank.
0: Ciao, ciao.
1: Danke euch nochmal. Ciao.
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1: Um 10 Uhr, ich bin Celine Wegert. Wer bei der Hitze auf der Couch versagt heute Abend, der kann ja dabei Fußball gucken. Cosmo-Reporterin Silke Heine sagt, was für Spiele anstehen.
2: Weltmeister Argentinien trifft auf Ralf Rangnicks Österreicher. Frankreich bekommt es mit Außenseiter Irak zu tun. Auch Norwegen, das die französische Gruppe derzeit anführt, kann mit einem Sieg gegen Senegal das Ticket für das 16. Finale lösen. Zudem stehen sich die beiden bislang punktlosen Teams Jordanien und Algerien gegenüber. Die deutsche Mannschaft genießt heute noch einen freien Tag, blickt aber auch gespannt zur medizinischen Abteilung. Noch immer steht die Diagnose bei Nico Schlotterbeck aus. Sollte er komplett ausfallen, ist eine Nachnominierung nicht möglich.
1: Die Bundesregierung startet wieder eine Aktionswoche zu einem Thema, das viele betrifft, Einsamkeit. Bei einer 1Live-Umfrage war letztes Jahr rausgekommen, dass auch viele 18- bis 34-Jährige sich einsam fühlen, selbst dann, wenn sie nicht alleine sind. Auch Stefanie kennt das Problem.
3: Dann kann es vorkommen, dass man von ganz vielen Menschen umgeben ist und sich trotzdem einsam fühlt, weil diese Connection einfach nicht da ist. Das ist sehr schade.
1: Bei der Aktionswoche gibt's auch mehrere Events, um Leute zu connecten. Jetzt geht es um Ebola. In Zentralafrika ist die Lage sehr gefährlich. Im Kongo melden die Behörden mittlerweile über 1000 Infizierte. Über 250 Menschen sind bisher an dem Virus gestorben. Gegen die Ebola-Variante gibt es keine Impfung. Das Virus wird durch Körperflüssigkeiten übertragen. Und es geht weiter mit einer Crime-Meldung. In Sydney in Australien hat die Polizei 2,7 Tonnen Kokain sichergestellt, so viel wie noch nie. Die Drogen waren in Schiffscontainern versteckt, die einen doppelten Boden hatten. Für Autofahrerinnen und Autofahrer rund um Bonn ist die gesperrte Nordbrücke gerade ja eh schon ein Riesenproblem. Jetzt kommt noch eins dazu. Auch die Post steckt oft im Stau. Das Unternehmen sagt, dass sich Briefe und Pakete in Bonn und im Rhein-Sieg-Kreis verspäten. Die Post setzt deswegen unter anderem mehr Lastenräder ein. Und das Wetter wird diese Woche wieder heiß. In Bremen heute bis 26 Grad, in Berlin 28 und in Jülich maximal 32 Grad. Morgen gehen die Temperaturen weiter rauf und Ende der Woche könnte in NRW sogar die 40-Grad-Marke geknackt werden. Und auch Berlin und Bremen kommen da dicht dran.
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4: Hallo, hallo. Salam, merhabalai zusammen. Der Montag liegt vor euch wie eine leere Autobahn. Sieht gut aus, aber man weiß halt nie, was noch kommt, ne? Außer wenn man Cosmo einschaltet, so wie ihr, dann kommt der beste Sound der Welt in eure Ohren. Musik zum Entdecken. Musik, die nirgendwo sonst in Almania läuft. Jetzt aus Italien, von Galli. Good times.

0: Ira Star aus Nigeria. Um 10:12 jetzt. Guten Morgen zusammen.
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0: KI sorgt ja auch in der Musikbranche für Aufregung schon seit einer Weile. Und jetzt ärgert sich SZA besonders heftig darüber.

0: hat Diplo auf Insta angegriffen, den Producer. Ihr kennt Diplo zum Beispiel vom Projekt Major Lazer. Bamdad Ismaili aus dem Cosmo Musikteam. Worum geht's denn genau?
1: Ja, Sisa gehört dazu den erfolgreichsten R&B-Künstlerinnen der Gegenwart. Und sie hat jetzt, wie das US-Magazin Variety berichtet, am Wochenende auf einem privaten Insta-Kanal mehrere Stories veröffentlicht. Und darin behauptet sie, Diplo habe Geschäftsanteile an der KI-Musikfirma Suno und würde diese aktiv unterstützen. Diplo würde, behauptet Sisa, versuchen, die KI mit den Werken schwarzer Songwriter und Produzenten zu trainieren.
0: Aber gibt's denn Beweise für die Sachen, die SZA, Diplo und dieser KI-Firma vorwirft?
1: Nee, also bislang gibt's laut dem Magazin Variety keinen Beleg dafür, dass Diplo, einer der bekanntesten Global-Pop-Produzenten ever, tatsächlich Investor bei Suno ist und dass Diplo aktiv Werke von schwarzen Artists zum Training von KI-Systemen verwendet habe. Auch für diesen Vorwurf ist bislang kein Beleg bekannt.
0: Und was sagen Diplo und diese KI-Firma Suno konkret zu SZA's Statements?
1: Also die Variety hat Diplo natürlich auch zu den aktuellen Vorwürfen angefragt, ohne Antwort bislang. In einem Interview hat Diplo im April schon sinngemäß gesagt, dass KI sich im Business durchsetzen werde und für ihn ersetze sie teilweise menschliche Stimmen. Die Firma Suno wollte die Anschuldigungen von SZA ebenfalls nicht kommentieren, schreibt das Branchenmagazin Variety.
0: Noch ein Fall, der zeigt, wie umkämpft das Thema KI in der Musik inzwischen ist.
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0: Euer Mittwochvormittag. Mittwoch? Oh mein Gott, was ist los mit mir? Ja, I wish.
1: Nein, ist erst Montag. Aber ein schöner Montag. Bruno Mars und Cardi B waren das für euch. Merhaba Lars zusammen. 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
3: Neu in Cosmo, aus Ghana und der Dominikanischen Republik, Jetski, von Moli und Yailin Lam.

0: steht sie, eure Zeit?
1: Die Zeit steht still und
0: ich, an diesem
1: ich kann tun, was ich will.
0: Montagvormittag hier. Nee, nicht bei dem Wetter. Guten Morgen zusammen. 10.35 Uhr ist es. Fortschritt klingt ja manchmal abstrakt, aber manchmal leuchtet er einfach. Die gute Nachricht heute Morgen.
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2: Die Schlagzeile.
3: Durch eine Entwicklungsinitiative haben mehr Menschen auf dem afrikanischen Kontinent jetzt Strom.
2: Die Details.
3: In nur 2 Jahren hat das Programm Mission 300 dafür gesorgt, dass 50 Millionen Menschen mehr Zugang zu Strom haben. Die meisten von ihnen leben in Tansania, Äthiopien und Nigeria. Das Programm stammt von der Weltbank und der African Development Bank Group. Das sind Entwicklungsbanken. Sie sagen, sie würden immer schneller mit ihrer Arbeit vorankommen. Und bis zum Jahr 2030 wollen sie insgesamt 300 Millionen Menschen mit Strom versorgen. Das ist die Hälfte von allen auf dem afrikanischen Kontinent, die bisher ohne Strom leben.
2: Die Bedeutung.
3: Viele Dinge, die uns den Alltag erleichtern, hängen von Strom ab. Online-Banking mit dem Smartphone, Kühlschränke, um Essen und Medikamente zu lagern und sogar für fließendes Wasser brauchen wir oft Elektrizität. Ohne Strom sind Menschen also von vielen Entwicklungen abgehängt. Das Programm der Weltbank bringt ihn direkt in private Haushalte, aber auch in Schulen oder Krankenhäuser. Vor 1,5 Jahren haben dafür 48 Länder eine Energieerklärung unterzeichnet. Darin steht, dass mit der Mission 300 Energieprojekte auf dem afrikanischen Kontinent bewertet werden sollen und dann Geld dafür aus öffentlichen und privaten Quellen beschafft werden soll, also zum Beispiel von Staaten oder privaten Stiftungen. Immer mehr Länder schließen sich diesen Vereinbarungen an und können so ihre Einwohnerinnen und Einwohner bald mit Strom versorgen.
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Chaos Frankreich. Bonjour zusammen. Guten Morgen. 10:45 haben wir's. Und Cosmo hat jetzt für euch wieder ganz frische Musik. Und darin steckt richtig viel Gefühl.

Bongezwe Mabandla heißt das, aus Südafrika. Minimalistische Indie-Folk-Songs macht er, so mit elektronischen Sounds, dazu noch seine sanfte Stimme, habt ihr eben gehört, das ist so sein Style. Jetzt hat er sein 5. Album rausgebracht, Ndingubani, unser Album der Woche ist das, unser Favorite. Und darauf wird Bongezwe sehr, sehr persönlich. Jetzt ein Dive in dieses Album mit Kai Brandz aus dem Cosmo Musikteam.

0: Yeah, I guess this question was not really a question, but a statement.
1: Dingubani, das heißt, wer bin ich? Und genau diese Frage will Bongiswe Mabandla mit seinem Album beantworten.
0: I wanted to be more autobiographical.
2: Ich wollte autobiographischer sein. So bin ich an das Album herangegangen. Ich wollte darüber schreiben, wo ich herkomme, über die Erfahrungen, die ich gemacht habe. Ich wollte, dass die Leute mich besser kennenlernen und verstehen können.
0: And understand me better.
1: Bongiswe Mabandla ist Sänger, Songwriter, Gitarrist aus einer Kleinstadt in Südafrika. Seine Mutter zieht ihn alleine groß. Er will Künstler werden, besucht Internate, studiert später Schauspiel im großen Johannesburg. Als Musiker wird er eine Instanz in Südafrikas Indie-Szene und darüber hinaus. Südafrikas größten Musikpreis hat Bongiswe Mabandla schon dreimal gewonnen. Mit seinem Elektro-Folk-Mix und seinen gefühlvollen Vocals, meistens auf Xhosa, erspielt er sich eine weltweite Fangemeinde.
2: In meiner Familie wird viel gesungen, aber zu Hause war meine Stimme nie besonders. Es hat mich sehr berührt, dass Leute mich gehört und akzeptiert haben. Damals wollte ich nur in irgendetwas gut sein.

0: Auf Dingubani geht es auch um mentale Struggles, Druck, Depressionen oder um Verrat in einer Freundschaft. Dabei blickt Bongisue Mabandla zurück, um dann nach vorne zu schauen. Seit kurzem lebt er in Paris. Er tourt viel in Europa. Es geht ihm darum, zu sich selbst zu finden, um neue Wege gehen zu können.
1: Ich war an einer Kreuzung in meinem Leben. Es gab viele Veränderungen. Und ich denke, wenn du weißt, wer du bist, kannst du wissen, wo es hingeht, was der nächste Plan ist.

0: Dingu Bani, unser Album der Woche von Bongezwe Mabandla. Und daraus spielen wir jetzt einen kompletten Song. Ngan Warm. Ich hoffe, ich habe es richtig ausgesprochen. Ngan Warm.
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1: Um 11 Uhr, ich bin Celine Wegert. Wie sicher ist Bus- und Bahnfahren in NRW? Diese Frage soll ein neuer Bericht des Landesverkehrsministeriums beantworten. Dafür wurden alle gemeldeten Vorfälle in Zügen, an Bahnhöfen und anderen Stationen fürs letzte Jahr erfasst. Mehr dazu von Florian Peter.
2: Bei 400 Millionen Fahrten in den Öffis in NRW gab es letztes Jahr rund 20.000 Vorfälle. Das sind rund 1.400 mehr als im Jahr davor. Allerdings, das sind wirklich nur die Vorfälle, die offiziell gemeldet wurden. Dabei wurden mehr Sachbeschädigungen und Verunreinigungen gemeldet, also sowas wie Graffiti auf S-Bahnen. Diebstähle und Körperverletzungen gab es weniger. Größtes Problem ist weiter, dass Zugpersonal beleidigt wird, vor allem bei Ticketkontrollen. Dagegen wollen das Land NRW und die ÖPNV-Betreiber noch mehr tun. Hunderten Mitarbeiterinnen und Mitarbeitern wird eine Deeskalationsschulung angeboten. Außerdem wird geprüft, ob KI bei der Videoüberwachung in Zügen eingesetzt werden kann, damit zum Beispiel die Bundespolizei frühzeitig bei Problemen informiert werden und dazukommen kann.
1: In Großbritannien hat Premierminister Starmer hingeschmissen. Er hat gerade vor seinem Amtssitz angekündigt, dass er zurücktritt und darüber auch schon den König informiert.
3: I have spoken to His Majesty the King this morning to inform him of my decision.
1: Starmer steht seit Monaten unter Druck, weil seine Regierung extrem unbeliebt ist. In Großbritannien waren bei den letzten Regionalwahlen vor allem die Rechtspopulisten erfolgreich. Jetzt geht es um Ebola. In Zentralafrika ist die Lage sehr gefährlich. Im Kongo melden die Behörden mittlerweile über 1000 Infizierte. Über 250 Menschen sind bisher an dem Virus gestorben. Gegen die Ebola-Variante gibt es keine Impfung. Das Virus wird durch Körperflüssigkeiten übertragen. In Brandenburg ist ein 29-Jähriger ertrunken im Wandlitzsee. Da ist er wohl von seinem Stand-up-Paddleboard gefallen und nicht wieder aufgetaucht. Auch in NRW ist gestern jemand beim Abkühlen gestorben. Der Mann ist in Kleve in einem Baggersee untergegangen. In Hagen in NRW geht es vor Gericht heute um eine illegale Cannabisplantage. Für die hat ein Paar aus Gevelsberg einen ziemlichen Aufwand betrieben. Die beiden hatten ihren Garten komplett unterkellert, alles mit professioneller Lüftungs- und Bewässerungsanlage. Die Polizei hat die Plantage nur durch einen Tipp gefunden, mitten in einer Einfamilienhaussiedlung in Gevelsberg. Und das Wetter wird echt heiß diese Woche. Heute geht es los mit 26 Grad in Bremen, in Berlin 28 und in Jülich maximal 32 Grad. Morgen gehen die Temperaturen weiter rauf und Ende der Woche könnte es in NRW bis 40 Grad heiß werden. Und auch Berlin und Bremen kommen da dicht dran.
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4: Günaydınlar. Wie sieht's aus? Habt ihr das Wochenende schon verarbeitet? Nach diesem crazy Deutschlandspiel am Samstag in letzter Minute gedreht, gewonnen. Und ich glaube, spätestens jetzt kennt die ganze Welt einen neuen deutschen Namen.
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0: Crisscross. Um 11:12 Cosmo in eurem Radio. Hallo zusammen, Merhabalar. Seit gestern sitzen Iran und USA in der Schweiz am Tisch und verhandeln über ein Ende des Iran-Kriegs. Bis jetzt, muss man sagen, läuft's eher schleppend. Zu viele Streitpunkte einfach. Und einer davon, es ist der Südlibanon. Aktives Kriegsgebiet, israelische Armee gegen die Hisbollah-Miliz. Große Teile der Region mittlerweile unter israelischer Kontrolle. Und genau dort war jetzt Cosmo-Korrespondent Julio Segador. Obwohl es ziemlich schwierig ist, momentan von dort zu berichten. Julio, was hast du da gesehen?
1: Ja, du hast recht, es ist ziemlich schwierig und das war auch nur möglich, weil ich embedded war, also eingebunden in die israelische Armee. Die hat mich mitgenommen. Wir konnten 3 Stunden lang in der Nacht von Donnerstag auf Freitag vergangene Woche in den Südlibanon. Was ich gesehen habe, nicht viel, weil wir sind bei absoluter Dunkelheit gefahren. Dunkelheit deshalb, weil wir eben uns auch in Acht nehmen mussten vor den Drohnen der Hisbollah-Miliz, also kein Licht. Und wir sind dann angekommen in einem Dorf Mashtal Zoo. Dort konnten wir einen riesigen Tunnel sehen, der angeblich, so wurde uns gesagt, von der israelischen Armee eben von der Hisbollah gebuddelt worden ist. Über Jahre musste gebuddelt worden sein, weil der war riesig, mehrere hundert Meter lang und direkt unter einem Wohngebiet, dem gesamten Wohngebiet dieses Ortes, sagte uns die Presseoffizierin, die mit dabei war, Adis Dola.
2: Dieses gesamte Tunnelsystem befindet sich unter Wohngebäuden. Es gibt eine Fabrik direkt am Ende der Straße, es gibt Schulen, es gibt Moscheen in diesem Dorf. All das wurde von der Hisbollah vollständig militarisiert.
1: Ja, und da muss man dazu sagen, dass das natürlich der Grund ist, eben weil die israelische Armee alles im zivilen Umfeld auch vermutet, dass eben ähnlich wie die Hamas im Gazastreifen hier die Hisbollah in Wohngebieten ihre militärischen Dinge auch aufstellt, dass deshalb eben auch immer so viele Zivilisten dann zu Schaden kommen. Was das Dorf selber, Mashtal Zoo, anbelangt, 2000 Einwohner hatte es ursprünglich, die sind alle geflüchtet, es ist menschenleer gewesen.
0: Jetzt konntest du dich nicht frei bewegen, ne? Du warst ja mit der israelischen Armee unterwegs, die konnten steuern, wo ihr hinfahrt, was du siehst, aufnehmen kannst. Bei Gaza ist es ja auch ähnlich. Da kann man als ausländischer Reporter auch nicht frei hin, nur zusammen mit der israelischen Armee. Wie sehr kannst du da denn noch überprüfen, stimmt das, was mir die Militärs da sagen, oder ist das gelogen?
1: Also es ist wirklich schwer zu sagen. Die bestimmen, was wir sehen dürfen, hast du völlig recht. Und wir mussten auch, weil ich auch fürs Fernsehen gedreht habe, wir mussten unser gesamtes Drehmaterial dann auch der Armee zeigen. Ob sie wirklich lügen, ich versuche da einmal mit meinem, mit dem ganz normalen Menschenverstand an diese Sache heranzugehen, aber mir ist völlig klar, die zeigen uns, was sie zeigen wollen. Und insofern muss ich immer dazu sagen, ich kann das selber nicht verifizieren, was wir da sehen. Und ich muss immer dazu sagen, das ist das, was uns die Armee gezeigt hat. Aber so eine immense Konstruktion in diesem Dorf, unter diesem Dorf, die ist nicht gefaked. Also das kann nicht sein. Und dieser Gang, der war voller Sprengstoff, er war voller Drohnen, mehrere hundert Drohnen waren dort. Man hat ganz, ganz deutlich auch gesehen, dass da eine iranische oder persische Schrift drauf war. Also, dass es gefaked war, glaube ich nicht. Ob alles hundertprozentig stimmt, kann ich aber auch nicht sagen.
0: Ganz kurz noch, jetzt bei den Verhandlungen zwischen Iran und den USA ist ja der Südlibanon

0: großer Knackpunkt. Dabei ist weder Israel noch die Hisbollah da mit am Verhandlungstisch. Warum ist der Südlibanon da so wichtig?
1: Weil da die Hisbollah unglaublich präsent war, muss man sagen, inzwischen nicht mehr, weil das meiste jetzt besetzt ist von der israelischen Armee. Und die Hisbollah ist der wichtigste Verbündete. Und alles, was wir gesehen haben, der Sprengstoff, die Drohnen, sagte Adi Stoller, die Presseoffizierin, all das lässt einen Schluss zu, das kommt vom Iran.
2: What we're seeing here is Iran.
3: Hinter all dem steckt der Iran, nichts anderes. Es ist iranischer Standard, es sind iranische Einrichtungen, es ist iranisches Geld. Alles hier wird vom iranischen Regime unterstützt und wir müssen dagegen vorgehen, um sicherzustellen, dass unsere Zivilisten nicht in Reichweite dieser Bedrohung durch diese Munition gelangen.
1: Also, was ich sagen kann, eine immense Zerstörung im Südlibanon, da leben kaum noch Menschen, das ist besetzt von der israelischen Armee. Und ob es wirklich stimmt, was uns gezeigt worden ist, sind eben diese Terrorzentralen der Hisbollah.
0: Ob jetzt bei den Verhandlungen was rauskommt, das werden wir in den nächsten Tagen und Wochen sehen. Wenn was richtig Wichtiges passiert, Leute, dann hört ihr es natürlich hier in Cosmo.
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0: Ja, Olivia Dean, so easy to fall in love with her. 11.23 Uhr, willkommen in Cosmo. Das Wochenende ist offiziell vorbei, ja. Aber wir verlängern es jetzt ein paar Minuten mit einem Kurztrip ins Wochenende von Theo. Theo lebt nämlich in Kanada, hat deutsche Roots und nimmt uns jetzt mal mit nach Montreal.
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2: Hallo, mein Name ist Theo, ich bin 23, ich komme aus Montreal, Kanada und meine Hobbys sind Eishockey und Brazilian Jiu-Jitsu. Ich spreche Französisch aussi and I can speak English. Wir sind in Kanada nennt sich ein Province, also so ein Bundesland, es nennt sich Quebec und da reden wir alle nur Französisch. Da sind so kleine so Städte in Quebec, die da Englisch reden, aber da redest du eigentlich nur Französisch und da haben wir auch so einen großen französisches Influence. Wir haben auch so unser eigenes Dialekt, es nennt sich Québécois. Also ja, die Aussprache ist ein bisschen anders. Montreal auf Wochenende, dann will ich mit meiner Freundin nachts rausgehen zu einem Club, da haben wir so eine Straße, es nennt sich Saint Laurent und da drauf haben wir so 40 oder 50 Clubs. Also ich liebe einen Club, es nennt sich Yoko Luna, echt stark, die haben so EDM-Techno-Musik. Montreal ist auch eine Insel, da kannst du beim Wasser sitzen. Wir haben kleine Beaches auf die Insel. Wir haben auch so ein, das nennt sich Habitat 67 und da kannst du eigentlich surfen, so wie in München in den Englischer Garten. Und Quebec haben wir, es nennt sich Poutine und Poutine ist so Pommes mit Käse. Also auf Englisch sagen wir Squeaky Cheese und dann Gravy auch drauf und das essen wir viel in Quebec. Und wir haben auch so, es nennt sich Poutine Fest, da ist viel Poutine und trinken viel Bier damit. Das kriegst du nur in Montreal.
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0: Verträumter Elektropop aus Frankreich. Hanoi Café von Blötukon. Dahinter stecken die beiden Musiker Leo und Manu. Die wollen mit ihrer Musik entspannt und sanft so in so eine Traumwelt entführen. Haben sie auch geschafft, würde ich sagen, oder? Was meint ihr? Hallo zusammen, Cosmo in eurem Radio. Leute, Fußball-WM. Ja, alle reden darüber gerade. Eigentlich ist kaum was anderes Thema in Almania. Für Sebastian ist das aber diesmal ziemlich persönlich, diese WM. Mexico City, da ist er nämlich aufgewachsen. Jetzt lebt er seit 10 Jahren hier in Almania und schaut zu, wie quasi seine alte Heimat Gastgeber wird. Er liebt es, aber er ist auch genervt davon. Beides gleichzeitig. Jetzt seine Meinung in Cosmo.
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2: Eigentlich Fußball ist für alle. Das einfachste Sport der Welt kann man einfach so auf der Straße spielen. Die Ticketpreise sind sehr hoch, je nach Spiel. Das habe ich gerade heute Morgen gesehen, Leute, die weiterverkaufen Tickets. Kostet mehr als 3.000 oder 4.000 Euro. Und das ist so viel Geld. Meine Familie sagt dazu, ja, sie können nicht so leisten. Ne? Das ist sehr, sehr teuer. Das ist nur eine kleine Gruppe von Elite, das leisten können. Die Leute, die Geld haben, dürfen ein Ticket kaufen und ins Stadion reinkommen. Ja, jeder hat eine Fenster, konnte man ein Fenster sehen, aber ein Spiel im Stadion ist komplett anders. Ich sage nicht, dass es kostenlos sein muss, aber vielleicht ein bisschen williger, dass alle reinkommen können. Was mir noch nervt von der WM jetzt ist, dass so viele Länder sind in WM. Ist besser weniger Länder, eine hohe Qualität von Spiel. Auch muss man nicht so lange vor Fenster bleiben und alle Spiele zu gucken. Aber ich glaube, geht auch zu dem ersten Punkt, ne? Mehr Länder, mehr Geld. Vielleicht hilft ein bisschen Mexiko, ne? Wegen dem Tourismus. Aber diese ganze Geld von den Tickets, was es ist, wohin das geht. Das Fußball sollte für alle sein.
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0: Der Magen meldet sich so langsam, oder? Pünktlich wie immer.
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0: Costa ist heute bei Jaroslava zu Gast, Historikerin aus der Ukraine und eine Frau, die weiß, Küche ist eben auch Geschichte. Heute hat sie einen Sommerklassiker für euch, ukrainisch und eigentlich genau richtig für diese Hitze.
2: Im Sommer sind kalte Suppen ein Muss, sättigend und erfrischend. Und heute haben wir einen Klassiker aus der Ukraine.
3: Сьогодні тут блюдо окрошка. Це літня страва, яка готується.
4: Heute haben wir Akroschka. Das ist eine kalte Suppe, die man aus unterschiedlichen Gemüse zubereitet. Die Suppe kann mit Kefir, Sahne oder Joghurt angerührt werden. Oder mit Kwas, ein Brottrunk mit Sauerteig. Manchmal auch mit kalter Brühe. Sprudelwasser kann auch rein. Jeder, wie er will, die Fantasie ist frei.
3: І навіть мінеральна вода з майонезом, з гірчицею, з перцем. Тобто, політ фантазії.
2: Gekochte Kartoffeln, Gurken, Radieschen, alles klein geschnitten, ein halbes gekochtes Ei, kommt auch noch Fleisch manchmal rein.
4: Manchmal kommt auch Fleisch rein, meistens Geflügel. Oder, wie zu Zeiten der Sowjetunion, als es nicht viel Fleisch gab, gekochte Wurst.
2: Als ich das probiert habe, war das nicht salzig und du hast gesagt, Vorsicht mit dem Salz.
4: Man muss mit dem Salz aufpassen, immer am Anfang salzen, damit es sich gut auflöst. Wenn man das nicht macht, salzt man nach und nach, bis die Suppe versalzen ist.
2: Und окрошка є sehr beliebt überall im Lande.
4: Allgemein lassen sich die Ukrainer in zwei Gruppen teilen. Die, die окрошка lieben und die, die sie hassen. Und die erste Gruppe teilt sich auch in zwei. Die, die окрошка mit Kefir lieben, verstehen nicht die, die sie mit Kwas mögen. Und andersrum. Jeder mit seiner Religion.
3: Ну, тут у кожного своя релігія.

0: Caesar mit BMF hier in Cosmo. 7:07 haben wir es. Cosmoland, falls ihr Bock auf ein Rabbit Hole habt, googelt jetzt mal bitte Riesenabendsegler. Das ist eine Fledermausart. Und zwar ist das die größte Fledermaus in Europa. Gibt's eigentlich gar nicht in Almania. Aber diese Tiere, die können in einer Nacht 400 Kilometer fliegen. 400 Kilometer. Und dabei übersehen die anscheinend auch mal eine Grenze oder so, weil ein Fledermausschütze aus Brandenburg, der hat jetzt tatsächlich so einen Riesenabendsegler hier gefunden.
1: Und dachte erst, es wäre ein normaler Abendsegler, der eben nicht so selten ist. Und dann habe ich nochmal geguckt und dann dachte ich, verdächtig, und habe den dann herausgenommen.
0: Ja, scheint ein großes Ding zu sein in der Fledermaus-Bubble. Zumindest meinte der Fledermausschützer, das war die Entdeckung seines Lebens. Aber ihr merkt vielleicht schon, ne? Der Kollege ist eher so ein ruhiger. Und so freut er sich auch.
1: Wenn man jetzt danach aus ist, seltene Tiere zu finden, dann ist es schon eine große Nummer.
0: Ja, ich sage jetzt einfach mal genauso euphorisch. Ich bin Evran Zajrovic und raus für heute. Aber wenn wir uns morgen früh wieder hören hier, das wäre schon eine große Nummer. Macht's schön, tschüss.

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1: 12 Uhr, ich bin Mathis Trapp. Der britische Premierminister Starmer schmeißt hin. Er stand schon länger in der Kritik und hat nach 2 Jahren als Regierungschef seinen Rücktritt angekündigt, auch als Vorsitzender der Sozialdemokratischen Partei. Mehr von Cosmo-Reporterin Gabi Biesinger.
2: Starmers Rücktritt hatte sich längst abgezeichnet, spätestens seit dem verheerend schlechten Ergebnis für Labour bei den Kommunal- und Regionalwahlen im Mai. Und nach dem deutlichen Sieg des wohl beliebtesten Labour-Politikers Andy Burnham bei einer Nachwahl in Nordengland in der vergangenen Woche war der Druck auf Starmer noch einmal gestiegen, denn Burnham machte keinen Hehl daraus, den Labour-Parteichef und Premier aus dem Amt drängen zu wollen.
1: Bei Bussen und Bahnen sind in NRW letztes Jahr mehr Probleme gemeldet worden, insgesamt rund 20.000. Der Chef des Verkehrsverbundes Rhein-Ruhr sagt, das Plus gab es vor allem wegen Problemen mit der Sauberkeit und nicht, weil es gefährlicher geworden wäre.
3: Bahnfahren in Nordrhein-Westfalen ist sicher, absolut sicher.
1: Allerdings, das Bahnpersonal berichtet öfter von Vorfällen, in denen es angegriffen und beleidigt wurde. Die Bundesregierung startet wieder eine Aktionswoche zu einem Thema, das viele betrifft, Einsamkeit. Bei einer WDR-Umfrage war letztes Jahr rausgekommen, dass sich auch viele 18- bis 34-Jährige einsam fühlen, selbst wenn sie nicht alleine sind. Auch Stefanie kennt das.
4: Dann kann es vorkommen, dass man von ganz vielen Menschen umgeben ist und sich trotzdem einsam fühlt, weil diese Connection einfach nicht da ist. Das ist sehr schade.
1: Bei der Aktionswoche gibt es auch mehrere Events in NRW zum Leute kennenlernen. Viele Städte machen heute auf ein Problem aufmerksam, das wir auch alle zu spüren bekommen. Ihnen fehlt Geld, deshalb machen Schwimmbäder zum Beispiel früher zu, Sporthallen werden nicht saniert, Busse fahren seltener. Der Finanzchef in Oberhausen im Ruhrgebiet sagt, was er fordert.
5: Für uns ist ganz dringend, dass wir erstmal eine Soforthilfe bekommen vom Bund, um erstmal aus dieser Krisensituation rauszukommen.
1: Die Städte kritisieren, dass der Bund ihnen zu viele Aufgaben gibt, für die sie dann selbst zahlen müssen. Die aktuelle Hitze bleibt und wird diese Woche sogar noch krasser. In Frankreich wird es heute wohl die 40-Grad-Marke überschritten. In Bordeaux im Südwesten soll es heute 43 Grad heiß werden. In Paris werden 39 Grad erwartet. Damit zum Wetter bei uns. Es bleibt also bei viel Sonne, nur ein paar Wolken und dazu ist auch meistens trocken. In Bremen heute bis 26 Grad, in Berlin 28 und in Unna bis 30 Grad. Morgen gehen die Temperaturen weiter rauf, in NRW sind dann bis 33 Grad drin. Ende der Woche könnte es auf 36 bis 40 Grad raufgehen und auch Berlin und Bremen kommen dicht dran.

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1: Um 13 Uhr mit Mathis Trapp. Es ist und bleibt heiß und mitten in der Hitzewelle sind am Wochenende mehrere Menschen bei Badeunfällen gestorben. In Brandenburg ist ein 29-Jähriger im Wandlitzsee ertrunken. Auch in NRW sind Menschen ums Leben gekommen. Sarah Batkowski hat mehr dazu.
2: Für die Rettungsschwimmer vom DLRG hat sich damit eine Befürchtung bestätigt, dass mit der Hitze auch tödliche Unfälle kommen. Allein in NRW gab es 2 Tote. Ein Mann starb in einem Baggersee in Kleve, ein 16-Jähriger im Rhein-Herne-Kanal in Gelsenkirchen. Genau da gab es gestern Abend wieder einen Unfall. Ein 14-Jähriger und ein 19-Jähriger waren untergegangen und nicht wieder aufgetaucht. Sie konnten gerettet werden, schweben laut Polizei aber noch in Lebensgefahr. Die DLRG sagt, dass hinter Badeunfällen oft Selbstüberschätzung steckt. Wenn es heiß ist, soll schnell Abkühlung her. Gerade Männer würden dann an Gefahren in Seen, Flüssen und Kanälen nicht denken. Strömungen, unklare Tiefen und schlechte Sicht.
1: Großbritannien bekommt wieder einen neuen Regierungschef. Keir Starmer hat als aktueller Premierminister seinen Rücktritt angekündigt. Er hat Konkurrenz aus der eigenen Partei, die ihn verdrängen will. In Großbritannien haben aber auch die Rechtspopulisten gute Chancen, die nächste Wahl zu gewinnen. Dieser Fall aus Berlin hat Anfang des Jahres viele schockiert. Ein Mann soll mit Brandbeschleuniger einen Kältebus für Obdachlose angezündet haben. Verletzt wurde niemand. Der Bus in Mitte war nach dem Feuer aber unbrauchbar. Die Ermittler gehen davon aus, dass der 41-jährige Tatverdächtige betrunken war und psychisch krank ist. Er soll jetzt dauerhaft in eine Klinik kommen. In Hagen geht es seit heute vor Gericht um eine illegale Cannabisplantage. Für die hat ein Paar aus Gevelsberg einen ziemlichen Aufwand betrieben. Die beiden hatten ihren Garten komplett unterkellert, alles mit professioneller Lüftungs- und Bewässerungsanlage. Die Polizei hat die Plantage nur durch einen Tipp gefunden, mitten in einer Einfamilienhaussiedlung in Gevelsberg. Und zum Schluss noch der WM-Plan für heute. Da sind nämlich 2 Mitfavoriten dran. Um 19 Uhr hat Titelverteidiger Argentinien sein 2. Gruppenspiel gegen Österreich. Um 23 Uhr trifft Frankreich auf den Irak. In der Nacht spielt Norwegen gegen Senegal und Jordanien gegen Algerien. Das Wetter, wie eben schon gehört, es bleibt heiß mit viel Sonne, nur ein paar Wolken und dazu ist es meistens trocken. Bremen kommt bis auf 26 Grad, in Berlin sind 28 drin, in Arnsberg bis 29 Grad. Morgen geht's mit den Temperaturen weiter rauf, in NRW sind dann bis 33 Grad drin. Ende der Woche könnte es noch weiter raufgehen auf 36 bis 40 Grad in NRW und auch Berlin und Bremen kommen dicht dran.
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0: WDR Cosmo, 14 Uhr. Hier sind die Nachrichten mit Mathis Trapp. Wir schauen mal genauer nach Großbritannien zum Anfang. Da schmeißt jetzt nämlich der Premierminister hin. Keir Starmer hat seinen Rücktritt angekündigt. Er stand schon länger in der Kritik. Mehr von Sarah Batkowski.
1: Im Sommer 2024 kam Starmer ins Amt mit einem Mega-Ergebnis. Seitdem sind seine Beliebtheitswerte und auch die seiner sozialdemokratischen Labour-Partei krass eingebrochen. Wegen schlechter Wahlergebnisse seiner Partei, der schwachen Wirtschaft und hoher Lebenshaltungskosten. Wähler und Wählerinnen werfen ihm vor, seine Versprechen nicht eingelöst zu haben. Und auch aus der eigenen Partei gab es Kritik, sogar Konkurrenz, die ihn verdrängen will. Viele sagen, dass Starmers Rücktritt die Politik wieder in eine Krise stürzen könnte. Er war der 6. Premier in 10 Jahren. Derzeit sind auch die Rechtspopulisten in Großbritannien stärker geworden. Vor allem bei Regionalwahlen und auch ihre Umfragewerte sind sehr hoch.
0: Viele junge Menschen finden, dass beim Thema Wehrpflicht an ihnen vorbei entschieden wird. Die Uni Hildesheim hat 4000 Leute im Alter von 15 bis 30 gefragt. Ein Großteil von ihnen sagt, beim Thema Wehrpflicht entscheidet die ältere Generation darüber, was die Junge machen soll. In Berlin gibt es offenbar mehr Probleme mit Gewalt an Schulen. Die Senatsverwaltung hat tausende Schüler und Lehrer befragt. Viele berichten von mehr Streit seit Corona, der auch schneller eskaliert. Schon an Grundschulen. Oft gehe es zum Beispiel um Beleidigungen im Netz oder auch um Mobbing wegen der Religion. Die Berliner Regierung will sich jetzt Maßnahmen dagegen überlegen. In der Bremer City ist die Feuerwehr gerade im Großeinsatz. In einem Hochhaus brennt es und es gibt auch viel Rauch. Die genaue Lage in der Bremer Innenstadt ist noch unklar, auch nicht, ob es Verletzte gibt. Mit der Hitze steigt auch die Waldbrandgefahr. Der Deutsche Wetterdienst warnt, dass die in den nächsten Tagen größer wird. Erst einmal aber vor allem im Osten und Süden Deutschlands. In NRW wird es in den nächsten Tagen heißer als jetzt gerade schon. Übermorgen werden im Rheinland bis zu 38 Grad erwartet. Für Nico Schlotterbeck ist die Fußball-WM zu Ende. Er hat sich beim Spiel gegen die Elfenbeinküste am Samstag einen Bänderriss zugezogen. Damit wird es nichts mehr für dieses Turnier. Viele erwarten, dass Antonio Rüdiger jetzt für Schlotterbeck kommt. Das nächste WM-Gruppenspiel des deutschen Teams ist am Donnerstag gegen Ecuador. Das Wetter, wie schon gehört, es bleibt heiß mit viel Sonne, nur ein paar Wolken und dazu ist meistens trocken. In Bremen sind heute 26 Grad drin, in Berlin 28, in Solingen bis 30 Grad. Morgen geht's mit den Temperaturen weiter rauf, in NRW sind da bis 33 Grad drin. Ende der Woche könnte es noch weiter hochgehen, auf 36 bis 40 Grad, in NRW zumindest. Berlin und Bremen kommen dicht dran.
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3: Salam, salam, was geht? Ja, ich schwitze auch. Und ja, wir schaffen das irgendwie auch. Wir stehen das gemeinsam durch, dieses Wetter. Aber klar, wer kann ab ins Freibad oder Ventilator aufdrehen oder esst meinetwegen 10 Kugeln Eis oder so? Denn heute

0: Von einer Rap-Queen kommen wir jetzt zu einem Rap-King.
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0: Hey, dieser Mann drückt Deutschrap seit 15 Jahren seinen Stempel auf. Und wie? Hafti.

0: Haftbefehl hat Deutschrap revolutioniert in Sachen Sound, in Sachen Texte, Attitude. Das ist doch mal ein richtiger Hip-Hop-OG. Und er hat sich jetzt bei seinen Fans gemeldet. Nicht so ein schöner Anlass. Haftbefehl zieht sich zurück, also für den Moment. Bamdad Ismaili aus dem Kosmusik-Team, was steckt dahinter?
1: Ja, Haftbefehl hat auf Instagram erklärt, dass er auf unbestimmte Zeit keine Auftritte mehr spielen wird. Er schreibt, dass es ihm gerade nicht gut geht. In seinem Post heißt es, Zitat, aktuell bin ich emotional und körperlich nicht in der Verfassung aufzutreten. Besonders persönlich wird Haftbefehl am Ende seines Posts, da schreibt er, ich kämpfe jeden Tag darum, wieder auf die Beine zu kommen und bedankt sich dann bei seinen Fans für Unterstützung, Geduld und Respekt.
0: Ja, ich habe diesen Schwarz-Weiß-Kachel auch gesehen, aber irgendwie ist es ja auch eine Nachricht, die nicht ganz aus dem Nichts kommt, weil in den letzten Wochen gab es ja mehrere Festivalauftritte, die Haftbefehl abgesagt hatte, ne?
1: Ja, und wer seine Netflix-Doku gesehen hat, weiß auch, Haftbefehl hat in den vergangenen Jahren immer wieder mit schweren persönlichen Problemen zu kämpfen gehabt. Trotzdem bleibt offen, was genau aktuell los ist. Mehr Details nennt er nicht.
0: Diese ganze Geschichte bewegt super viele Menschen, ist klar.
1: Ja, weil Haftbefehl für Deutschrap viel mehr ist als nur ein erfolgreicher Künstler. Als er Anfang der 2010er Jahre bekannt wurde, klang Rap in Deutschland plötzlich anders. Seine Sprache war anders, seine Geschichten waren anders. Viele Wörter, die heute selbstverständlich zum deutschen Rap gehören, wurden überhaupt erst durch ihn bekannt.
0: Ja, ich mein bestes Beispiel, wir hören ja gerade, Chabos wissen, wer der Babo ist, der Babo.
1: Babo, genau. Das Wort stammt aus dem Kurdischen und bedeutet so etwas wie Chef, Boss oder Anführer. Durch den Song Chabos wissen, wer der Babo ist, wurde es auch 2013 sogar zum Jugendwort des Jahres. Und auch musikalisch hat er Türen geöffnet für eine Generation von Künstlern, die danach dann gekommen ist.
0: Und ich meine, das ist auch der Grund, warum Haftbefehl von so vielen Rap-Acts im Grunde wie eine Art Kultfigur immer gefeiert wird. Die Reaktion auf seinen Rückzug, wie sehen die aus, Bamdad?
1: Also vor allem mit viel Unterstützung unter seinem Instagram-Post schreiben Fans tausendfach, dass Gesundheit jetzt wichtiger sei als Musik. Auch viele bekannte Künstler aus der Rap-Szene melden sich zu Wort. Kurs schreibt die besten Wünsche, die ihr Kollege Jan Delay postet. Alle Kraft und Geduld der Welt und Rapper Massiv meint viel Kraft und Gesundheit, mein Bruder. Auffällig ist auch dabei, diesmal geht es kaum um Musik oder abgesagte Konzerte. Die meisten Kommentare drehen sich darum, dass die Leute hoffen, dass es Aykut Anhan, also dem Menschen hinter der Kultfigur Haftbefehl, bald wieder besser geht.
0: Ja, das hoffen alle, wir natürlich auch. Wann Haftbefehl zurückkommt, total offen. Eins ist aber klar, er ist einer der prägendsten Rapper Deutschlands und der drückt erstmal auf die Pause-Taste. Und im Grunde ist das auch ein bisschen vorbildlich zu sagen, wenn es einfach mal nicht mehr geht.
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0: hört Cosmo, gleich haben wir 14:30 und ich weiß nicht, wie es in euren Insta-Stories am Wochenende ausgesehen hat. Ich sag mal, meine waren dominiert von diesem Mann hier. Und bei brüllender Hitze gehen alle ab zu Bad Bunny. Samstag und Sonntag. Direkt 2 Konzerte hatte er gespielt in Düsseldorf im Stadion. Also wirklich gefühlt halb Kosmoland ist hingepilgert. Klar, natürlich wegen der geilen Musik, der geilen Show, dem Vibe, alles drum und dran. Kosmo-Reporter Marc Mühlenbrock, da war ja wirklich einiges los.
1: Ja, 2,5 Stunden hat Bad Bunny gespielt mit großer Latin Big Band auf der Bühne im Salsa Flair. Dann in seiner Casita eine Hausparty gefeiert mit beatlastigeren Songs. Die Casita, das ist ja diese kleinere Bühne, benannt nach den typisch puerto-ricanischen Bungalows, also im Bungalow seiner Herkunft. Und dann wieder zurück auf die große Bühne mit Lasershow und Feuerwerk fürs große Finale.
0: Ja, große Show, dies, das. Wir wollen jetzt aber vor allen Dingen auf die Klamotten gucken, auf diesen ganz besonderen Style von Bad Bunny. Ich sag mal so, bei der Hitze hat er durchgezogen und das passt auch gerade total.
1: Ja, genau, weil der Style von Bad Bunny eben auch total sommerlich ist. Haben viele ja schon beim Super Bowl zum Beispiel gesehen und jetzt auch wieder, entweder vor Ort oder in den Insta-Stories, halt Puerto Rico Farmer Style, sagt Bad Bunny selber. Die stilisierte Mode der Landwirtschaftsarbeiter, die tragen lange, dünne Klamotten, die luftig sind und dennoch vor der Sonne schützen. Bad Bunny hat daran angelehnt, am Anfang zu der Salsa-Show auch einen cremefarbenen Anzug getragen mit Krawatte. Bad Bunny-Fan Zoe aus den Niederlanden fand das cool.
2: I like it. I like the beginning. It was just more formal. And then he went to the party modes and went with the jersey and it felt very cool.
1: Also more formal, der schickere Anzug am Anfang, den mochte sie genauso wie Bad Bunnys Trikot, was aber eigentlich kein Trikot war. In seiner Hausparty in der Casita hatte Bad Bunny am Samstag passend zum WM-Spiel Deutschlands eine Retro-Trainingsjacke der deutschen Fußballnationalmannschaft an mit Teamgeist drauf, genau. Von 2006 war die mit der Nummer 10, das war damals Oliver Neville.
0: Das hätte ich jetzt nicht mehr gewusst, alles klar, aber mehr über den Bad Bunny Style hören wir gleich und vor allen Dingen, was die ganzen Fans, die Chicas und Chicos so getragen haben beim Konzert. Das schauen wir uns auch noch genauer an.

0: Sunshine Bad Bunny hat Düsseldorf zum Beben gebracht. 2 Tage hintereinander. Er hat abgeliefert und alle Fans so begeistert.
1: Mega Stimmung, alle Leute sind abgegangen. Es war richtig geil. Es hat einfach gebebt.
2: Er hat die Menschen umarmt. Er hat allen die Chance gegeben, auch auf die Bühne zu kommen. Ich habe keine Stimme und ich habe den geilsten Abend meines Lebens erlebt.
0: Ja, beste Kombi. Keine Stimme und geiler Abend. Alle feiern Bad Bunny. Die Songs, den Vibe, den Style. Und Style, das ist das Stichwort für Cosmo-Reporter Marc Mühlenbrock. Was hat Bad Bunny denn so angehabt in den Shows?
3: Ja, der war ganz in Cremefarben gekleidet, egal ob im sommerlichen Anzug mit Krawatte am Anfang oder in urbanen Sportklamotten. Dieser plaine, cremefarbene Look ist angelehnt an die Outfits, wie es die Arbeiter auf den Plantagen in seiner Heimat Puerto Rico immer anhaben.
0: Ja, genau. Beim Super Bowl hat man das auch schon ein bisschen gesehen. Und jetzt die Fans. Ich meine, ich habe in den Insta-Stories, ich war selber leider nicht dabei, gesehen, Bad Bunny Style in meinen Insta-Stories geht in verschiedene Richtungen.
3: Ja, ja, das war schon in Madrid, so in Barcelona und jetzt auch in Düsseldorf. Ich habe das mal in 4 Kategorien unterteilt. Zum einen trägt Bad Bunny ja ansonsten auch gerne mal so einen Narcos-Style, also diese schwarzen Anzüge mit so einem floralen Muster oder einer echten Rose am Revers. Das haben Fans aber bei den heißen Temperaturen abgewandelt auf schwarze Shirts und Shorts. Höchstens mal mit einem aufgedruckten Anzug auf dem Shirt.
0: Okay, oh mein Gott, aufgedruckt. Der Anzug ist auf jeden Fall next level.
3: Sehr low, ja. Dann ist er natürlich bekannt für seinen urbanen Style. Hat auch am Wochenende Fußballtrainingsjacke und Basketballhose getragen. Am Samstag eher im schlichten Weiß. Sonst stark beeinflusst, auch von den bunten, knalligen Farben her, von so Hip-Hop-Kultur und Pop-Art. So sieht ja auch sein eigener Merch aus, den auch viele Fans anhatten. Da taucht auf Shirts und Trikots ja immer wieder passend zu seinem Namen als Aufdruck das Comic-Kaninchen Ninche auf.
0: Ja, und generell Shirts und Shorts sind ja natürlich bei den heißen Temperaturen gerade ganz angenehm, ne?
3: Genau, am besten für den Sommer passt natürlich das Thema der Show an sich und das ist ja, habe ich schon gesagt, die Heimat Puerto Rico mit Outfits von eben den Haus- und Straßenpartys dort, also so ein Latin-urbaner Look, das haben auch die Fans in Düsseldorf getragen bei Temperaturen um die 30 Grad am Abend.
2: Wir haben uns ein bisschen Latino-Style-technisch angezogen.
4: Sommer, Karibik, ja. Good Vibe, Lebensfreude.
5: Puerto Rico!
6: Knallige Orangefarben, hohe Schuhe, viel Schmuck und viel Haut.
2: Ja, sexy, so, vor allem sexy,
1: so, dass man sich wohlfühlt, egal was die anderen sagen. Und das Schöne ist, jeder ist schön hier gewesen. Alle sehen bombastisch aus. Man sieht, dass jeder sich Mühe gegeben hat, wirklich.
0: Das ist, finde ich, auch durch die Bilder im Netz durchgekommen. Dieses sexy, freizügig, sich wohlfühlen. Ich glaube, das ist ja auch so die Message von Bad Bunny generell, ne?
3: Genau, Bad Bunny ist auch ein Held der LGBTQ-Community. Er bricht Gendergrenzen, manchmal sogar als Crossdresser in rosa Kleid oder rotem Lack-Minirock. Vor Ort in Düsseldorf gab es einige im roten Minirock, neben Baumwolle auch mal mit Pailletten besetzt oder aus Leder. Egal, ob bei Männern oder Frauen und dazu meistens Cowboy-Boots.
0: Yes, und vielleicht setzt Bad Bunny damit ja pünktlich zur Mittsommerwende, jetzt wo im Kalender auch Sommeranfang angesagt ist, quasi den Trend der Sommerstyle des Jahres ist vielleicht inspiriert von, wie hat es eine Frau so schön gesagt, Puerto Rico!
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0: Hier ist Cosmo und in der Reihe Frauen, die Ansagen machen an Männer. Das sind nicht nur hier Doja Cat und SZA mit dabei. Nein, nein, da kann auch Aya Nakamura richtig mithalten. Wir hören gleich ihre neue Single Sexy Nana. Da geht es einfach um Frauen, denen die Typen nicht gewachsen sind. Und man braucht eigentlich ein kleines bisschen Training, bevor man sich mit den Frauen anlegt. Den Song spiele ich euch gleich. Vorher hören wir erstmal ein bisschen was zur Fußball-Weltmeisterschaft der Männer. Ich sag, wie es ist. Für mich persönlich WM immer nur dann cool, gerade wenn Underdogs Tore schießen oder Unentschieden schaffen, was man ihnen nicht zugetraut hätte. Gestern so zum Beispiel Cup werden Uruguay 2-2 oder Iran gegen Belgien 0-0. Das sind für mich so eigentlich die großen Momente, die ich eigentlich auch nur im Netz mitkriege. Ich gucke das nicht. Naja, wir hören jetzt aber auf jeden Fall Sebastian aus Mexiko. Der lebt seit 10 Jahren in Deutschland und der ist in Sachen WM in der Heimat hin und her gerissen.
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2: Eigentlich Fußball ist für alle. Das ist einfach der Sport der Welt. Kann man einfach so auf der Straße spielen. Die Ticketpreise sind sehr hoch, je nach Spiel. Das habe ich gerade heute Morgen gesehen. Leute, die weiterverkaufen Tickets, kostet mehr als 3.000 oder 4.000 Euro. Und das ist so viel Geld. Meine Familie sagt dazu, ja, sie können nicht so leisten. Ne? Das ist sehr, sehr teuer. Das ist nur eine kleine Gruppe von Elites, die leisten können. Die Leute, die Geld haben, dürfen ein Ticket kaufen und ins Stadion reinkommen. Ja, jeder hat eine Fenster, konnte man ein Fenster sehen, aber ein Spiel im Stadion ist komplett anders. Ich sage nicht, dass es kostenlos sein muss, aber vielleicht ein bisschen williger, dass alle reinkommen können. Was mir noch nervt von der WM jetzt ist, dass so viele Länder sind in WM. Ist besser weniger Länder, eine hohe Qualität von Spiel. Auch muss man nicht so lange vor Fenster bleiben und alle Spiele zu gucken. Aber ich glaube, geht auch zu dem ersten Punkt, ne? Mehr Länder, mehr Geld. Vielleicht hilft ein bisschen Mexiko, ne? Wegen dem Tourismus. Aber diese ganze Geld von den Tickets, was ist, wohin das geht? Das Fußball sollte für alle sein.
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1: Um 15 Uhr mit Mathis Trapp. Bittere Nachricht für die deutsche Fußballnationalmannschaft, den Bundestrainer und auch die Fans. Für Nico Schlotterbeck ist das Turnier gelaufen. Er hat einen Bänderriss im linken Sprunggelenk. Mehr von Sarah Batkowski.
2: Am Samstag beim Spiel gegen die Elfenbeinküste hatte sich Schlotterbeck früh bei einem Zweikampf verletzt, konnte aber noch bis zur Pause weiterspielen. Trainer Nagelsmann hatte da schon kein gutes Gefühl. Schlotterbeck fällt mindestens 8 Wochen aus, bleibt aber erstmal im Mannschaftsquartier in den USA. Ein schönes Zeichen, denn er hat auch neben dem Platz Einfluss, sagt Nagelsmann. Fakt sei aber auch, dass er sehr fehlen werde. Schlotterbeck ist der dritte Spieler, der jetzt fehlt. Serge Gnabry musste die WM vorher absagen und Lennart Kahl verletzte sich im WM-Training. Für Schlotterbeck kann niemand mehr nachnominiert werden, weil das nach WM-Start für Feldspieler nicht mehr geht.
1: Antoni Rüdiger wird Schlotterbeck wohl ersetzen. Das nächste Spiel ist Donnerstag gegen Ecuador. Großbritannien bekommt wieder einen neuen Regierungschef. Keir Starmer hat als aktueller Premierminister seinen Rücktritt angekündigt. Er hat Konkurrenz aus der eigenen Partei, die ihn verdrängen will. In Großbritannien haben aber auch die Rechtspopulisten gute Aussichten, die nächste Wahl zu gewinnen. Dieser Fall aus Berlin hat Anfang des Jahres viele schockiert. Ein Mann soll mit Brandbeschleuniger einen Kältebus für Obdachlose angezündet haben. Verletzt wurde niemand. Der Bus in Mitte war nach dem Feuer aber unbrauchbar. Die Ermittler gehen davon aus, dass der 41-jährige Tatverdächtige betrunken war und psychisch krank ist. Er soll jetzt dauerhaft in eine Klinik. Die Polizei in Essen sucht Zeugen wegen einer Schlägerei beim Fußballschauen. Dabei sind am Samstag im Norden der Stadt 8 Menschen verletzt worden. Eine Frau in Essen war wohl mit ihrem Auto in den Bereich gefahren, der fürs Public Viewing abgesperrt war. Einer warf einen Becher aufs Auto, der Beifahrer stieg aus, so ging es offenbar los. Bei der Bahn ist am Wochenende zwischen Düsseldorf und Duisburg der Blitz eingeschlagen. Die Schäden dadurch sorgen weiter für Probleme auf der Strecke. Viele Regionalzüge fallen aus, Fernzüge werden umgeleitet. Bahnmitarbeiter sind weiter dabei, defekte Teile auszutauschen. In der Nähe von Porta Westfalica in Ostwestfalen-Lippe hat am Wochenende eine Schildkröte eine Zufahrt zur A2 blockiert. Davon berichtet die Polizei jetzt. Die Schildkröte mit der Größe eines Fußballs lag auf der Beschleunigungsspur eines Rastplatzes. Die Polizei sammelte sie ein und brachte sie in den Tierpark Herford. Das Wetter bleibt heiß mit viel Sonne, nur ein paar Wolken und dazu ist es auch meistens trocken. In Bremen dazu bis 26 Grad, in Berlin 28 und in Duisburg bis 30 Grad. Morgen gehen die Temperaturen weiter rauf, in NRW sind dann bis 33 Grad drin. Ende der Woche könnte es auf 36 bis 40 Grad raufgehen und auch Berlin und Bremen kommen dichter dran.
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3: Hello, hello. Also Fußball-WM der Männer, für mich eigentlich auch nur durch so Lebensgeschichten einiger Spieler wirklich spannend. Hier aus der deutschen Mannschaft Nadim Amiri, offenbar der allererste Spieler mit afghanischen Roots überhaupt, der je bei einer Fußball-WM mit dabei war. Ich finde das super krass und so süß, wie sich seine Familie mit ihm mitfreut. Hier jetzt die Mama. Mama Nadim Amiri, die ist so stolz.
4: Fußball war dein Traum und dein Weg. Ich bin so stolz auf dich, mein Junge. Weiter so, bleib immer dabei. Ich liebe dich über alles.
3: Oh mein Gott, ich feiere die Fußball-WM wirklich für sowas. Aber auch nur so ein kleines bisschen und auch nur für sowas. Voila.
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Rechte von queeren Menschen, sondern auch für Tierrechte und. Das macht er, weil politisch sein bei Aljoscha nicht eindimensional ist, sondern einfach vielfältig gedacht. Wir sprechen gleich mit ihm über sein Buch, das er geschrieben hat. Gut wird's nicht mehr, aber besser. Gut wird's nicht mehr, aber besser. Das klingt ja fast schon wieder hoffnungsvoll. Was damit gemeint ist, hören wir von Aljoscha gleich. Jetzt erstmal reiten wir in die Sonne hinein. Texas Sun mit Kwangbin.

0: Drunk Bin ist ja auch so gehypt, ne? Seit die auf dem White Lotus Soundtrack mit drauf waren. Die richtige Musik zu diesem sehr heißen Wetter. Viertel nach drei haben wir gehört Cosmo und wir sind wie gesagt bei Alyosha, der nicht nur Influencer ist, nicht nur Arzt ist, nicht nur Aktivist ist, nein, nein. Dieser Mann ist jetzt auch Bestseller-Autor mit dem Buch Gut wird's nicht mehr, aber besser. Hey Alyosha.
1: Hallo.
0: Schön, dass du da bist. Und sag mal, dieser Buchtitel, ich finde, das ist so ein bisschen apokalyptisch, ein bisschen hoffnungsvoll. Was wird denn besser aus deiner Sicht?
1: Richtig, also ich habe tatsächlich noch nie so darüber nachgedacht, aber also deine Beschreibung ist gut. Ein bisschen apokalyptisch, aber irgendwie auch gut.
0: Und was im Blick auf die Zukunft findest du, wird besser? Also wo ist so der Hoffnungsmoment bei dir?
1: Naja, also ich glaube, das Buch ist ein Appell. Es ist kein, es wird besser, sondern es wird besser, wenn.
0: Wenn du den Arsch hochkriegst, so ungefähr.
1: Richtig, ja, aber nicht du, ist nicht jede Person. Ich glaube, das Buch spricht unterschiedliche Personen auf unterschiedliche Ebenen an. Oder es ist zumindest mein Wunsch gewesen.

0: Ich rede sehr viel darüber, was ich glaube. Also ich rede nie darüber, was ich glaube, was wir alle machen müssen, im Sinne von, ich habe die Weisheit mit Löffeln gefressen, ich erkläre euch jetzt die Welt. Ein weiterer Mann, den Buch hat es die Welt erklärt. Sondern es geht eher... Yay! Also es geht eher so ein bisschen darum, dass ich aus meiner eigenen Geschichte, meinen Fehlern und meiner Arbeit auf Social Media ein bisschen versuche zu reflektieren. Und ich glaube, dass es besser werden kann, wenn wir anfangen, unsere eigenen Privilegien zu hinterfragen, wenn wir anfangen, den Blick nicht nur bis zu unserem eigenen Tellerrand laufen zu lassen oder zu schauen, sondern darüber hinaus. Nicht erst, wenn es uns selber betrifft, sondern
1: sozusagen solidarisch. Und ich finde, bei dir ist dieser solidarische Gedanke auch wirklich vielfältig. Also es ist nicht nur queere Community, für die du dich einsetzt. Es ist auch Tierschutz. Es geht gegen Diskriminierung. Sehr viele politische Diskussionen, wo du mitmischst und auch Statements setzt in Reels und so weiter. Und bei der Weltlage gerade, ich glaube, viele fühlen eher so Schmerz und Hoffnungslosigkeit, weil man das Gefühl hat, man verzweifelt doch, weil nur wenn ein paar mächtige Menschen es checken, es irgendwie wirklich Veränderungen gibt. Also wie machst du das, nicht zu verzweifeln?
0: Also erstens, ich würde sagen, ich verzweifle jeden zweiten Tag.
1: Das ist ehrlich, ja.
0: Ja, weil es ist auch sehr schwer. Social Media macht es einem schwer, aber ich glaube, es ist einfach also bei mir ist es persönlich tagesformabhängig, aber weil du eben gesagt hast, worüber ich alles spreche, ich glaube, es ist wichtig, dass wir als Gesellschaft versuchen zu verstehen, dass Leid nicht losgelöst voneinander betrachtet werden soll. Egal, ob wir Luftlinien nehmen, die wir irgendwann mal Grenzen genannt haben und dann über Menschenleben sprechen, als wären sie irgendwie Ware, oder über Tiere sprechen, als wären sie Ware. Der gemeinsame Nenner sollte doch sein, wir haben eine Chance, diese Welt irgendwie besser zu machen. Warum ergreifen wir sie nicht? Warum tun wir nicht alles dafür, es ein Stückchen besser zu machen? Für uns alle. Ich glaube, dass wir als Kollektiv davon profitieren würden und nicht jetzt irgendwie nur ich oder ich weiß nicht, was meine Agenda ist, was ich davon habe. aber es wird mir ja immer unterstellt, ne? Also irgendeine Agenda.
1: Aber es ist auf jeden Fall so ein Mutmachbuch. Eben nicht Kopf in Sand stecken und sagen, alles vorbei. Sondern Freunde, wir haben es in der Hand, so ein bisschen auch da noch ein bisschen mitzumischen. Das sagt Alyosha Mutadi, der ist Influencer, Arzt, Aktivist, Autor. Deshalb sprechen wir heute mit ihm hier in Cosmo. Und wir wollen auf jeden Fall auch nochmal in deine Lebensgeschichte reinschauen, die ja auch

0: Players, Cosmo hier und viele kennen diesen Mann von Instagram oder auch von der Netflix-Show Queer Eye, German Edition auf jeden Fall. Alyosha ist nicht nur Influencer, er ist ja auch Arzt und jetzt auch Autor. Sein Buch heißt Gut wird's nicht mehr, aber besser. Ein Versuch, in dieser Welt klarzukommen. Alyosha, wichtige Unterzeile, ne? Das ist so ein Survival-Modus eigentlich. Und dein Lebensweg zeigt ja auch, ich meine, es stehen viele große Veränderungen für uns alle an und Veränderungen sind möglich. Alyosha vor 10 Jahren oder sagen wir mal so 12, 13, was war das? Ein ganz anderer Typ, oder?
1: Oh, auf jeden Fall. Ich habe in dem Buch auch echt ein paar Sachen drin, bei denen ich war jetzt gerade auf Lesetour und ich bin auch noch auf Lesetour und ich habe echt Momente, wo ich mich schäme, die Teile vorzulesen.
0: Soll ich sagen, mein Highlight ab Seite 29, der Aufsatz, den du in der Schule verfasst hast, wo du dich gegen das Gendern, das muss man sich mal reinziehen, der Alyosha hat sich gegen das Gendern ausgesprochen, aber so detailliert.
1: Ich finde nicht mal, dass das Schlimme ist, weil am Ende des Tages, ich würde jetzt niemanden anbrüllen, der nicht gendern möchte, ist es eher die Begründung. Frauen sind das schwächere Geschlecht, sie erwarten, also true. Frauen sind hysterisch und erwarten von Männern, dass man das voll. Also es ist wirklich absurd, dass ich die Person war, die jetzt in meinen DMs hängt und Justus Jonas heißt. Und
0: Wie kam bei dir die Veränderung? Ich meine, du bist dann auch bei Social Media rein, zum Beispiel genau 10 Jahre her, YouTube-Kanal, vegan ist ungesund, wohlgemerkt ironischer Titel oder auf jeden Fall nicht so genau umgekehrt gemeinter Titel. Aber ja, was war es eigentlich? War es Social Media, dass du dich selber irgendwie anders nochmal gebildet hast und andere Meinungen gebildet hast?
1: Also ich glaube, es war nicht dieser eine Moment. Es gab viele Momente, die was verändert haben. Es hat angefangen mit Tierrechten. Ich habe irgendwann ein Video gesehen, wie Tiere geschlachtet werden. Und das hat sehr viel bei mir bewegt, weil ich zum ersten Mal darüber nachgedacht habe, was hinter den Kulissen passiert und was bei mir auf dem Teller liegt. Und dann habe ich über meine eigene Queerness nachgedacht, nach meinem Coming Out. Und auch wie ich mir zum Beispiel nie ausgesucht habe in dieser Welt, was mir als Rolle zugeschrieben wurde. Ne? Wie ich mich als Mann zu verhalten habe, wen ich zu lieben habe, wie ich mich zu bewegen habe, was männlich ist und was nicht. Und am Ende des Tages, das, was uns oft als Aufzwingen oder als, keine Ahnung was, verkauft wird, war eine Riesenchance. Ich habe so viele Menschen kennengelernt, die mir neue Perspektiven gegeben haben, ob es Transpersonen sind, mit denen ich gesprochen habe. Das hatte ich früher alles nicht.
0: Voll, aber
1: oder
0: ich meine,
1: eben über Rassismus.
0: Genau, aber gerade jetzt zum Beispiel Männlichkeitsbild zu bleiben, es ist ja wirklich gerade so ein krasser Backlash zu spüren, dass da sehr viele Ängste auch im Raum stehen, weil es geht um Machtverhältnisse vielleicht auch, die da gerade so ein bisschen wackeln und viele gehen dann in so eine extreme Alpha-Männlichkeit hinein eher und sehr viele alte Geschlechterrollenverständnisse kommen wieder hochgespült. Veränderung löst ja auch immer Angst aus. Was ist mit dem Punkt?
1: Ja, absolut. Also Veränderung löst Angst aus, ja, aber ich würde auch sagen, dass das auch sehr viel politische Instrumente sind, die genutzt werden. Also es wird ja auch viel mit Angst gespielt. Mhm. Es wird ja viel mit Rollenbildern gespielt und mit Ängsten, die geschürt werden, weil rein so wissenschaftlich ist Angst ja ein super Motivator, ne? Also unser Gehirn ist so, oh mein Gott, wir müssen schützen. und
0: da spricht der Arzt.
1: Ja, ich finde es halt so krass, weil ich hab tatsächlich darüber eine Sendung gesehen, wo eine Neurowissenschaftlerin gesagt hat, dass es einen Grund hat, warum AfD und auch CDU und viele dieser populistischen Parteien Angst nutzen, weil es eben unser Gehirn wie in so einen Alarmmodus bringt und wir alles andere ignorieren und deswegen teilweise größtenteils gegen unsere eigenen Interessen wählen. So, und keiner von uns geht dann ins Internet und prüft erstmal, ob das alles so stimmt, was gesagt wird, sondern es geht erstmal nur darum, oh mein Gott, mir droht Gefahr. Hier will mir jemand das aufzwingen. Aber niemand möchte was aufzwingen. Die meisten Menschen wollen einfach nur eine gerechtere Welt für alle haben.
0: Alyosha, rede.
1: Not that complicated.
0: Wir reden gleich noch über Pride Month natürlich. Das ist ja auch gerade das Momentum, warum wir uns jetzt hier gerade jetzt noch im Juni unterhalten. Warum heutzutage überhaupt Pride Month noch wichtig ist, das wollen wir auch gleich noch von Alyosha hören.

0: Crazy, 20 vor 4 haben wir gleich und crazy ist im Grunde auch Leben heutzutage, oder? Weltlage drückt und was kann man da tun? Das ist so ein bisschen die Frage, der sich Aljoscha Mutali in seinem Buch so ein bisschen gestellt hat und dem nachgegangen ist und versucht hat, Wege herauszufinden und überlegt hat. Ich finde, Aljoscha, es gibt so ein Zitat in deinem Buch, das so geil. Noch vor 12 Jahren habe ich täglich Fleisch gegessen, hielt Gendern für großen Quatsch und war der festen Überzeugung, dass alle es zu etwas bringen könnten, wenn sie sich nur genügend anstrengen würden. Wäre meine Entwicklung so weitergegangen, hätte ich heute nicht meinen Zwergdackel Henry als Hintergrund auf meinem Smartphone, sondern Markus Söder mit einer Bratwurst. Geil, das ist so on point, Aljoscha, aber es ist anders gekommen. Bei dir ist es ja so, dass du wirklich dich sehr politisch einsetzt, aber gleichzeitig auf Social Media auch deutlich machst, was da für ein Druck dahinter steckt, so mit Reichweite in der Öffentlichkeit zu stehen. Was ist das für ein Spagat?
1: Boah, es ist so schwierig. Ich glaube, ich versuche Social Media so zu konsumieren, wie ich es damals selber konsumiert habe und habe immer gedacht, mich setzt so viel unter Druck, weil ich die ganze Zeit das Gefühl habe, ich vergleiche mich und alle anderen scheinen ihr Leben im Griff zu haben, sehen immer toll aus, haben einen krassen Job, sind irgendwie im Urlaub, sehen perfekt aus, machen 8-mal Yoga am Tag und essen nur gesundes Essen. Und ich möchte darüber sprechen, dass mich das krass verunsichert, dass ich mich vergleiche, dass ich oft Unsicherheiten habe, Selbstzweifel, dass ich denke, ich bin nicht gut genug, dass ich denke, ich habe lange Zeit gedacht, ich bin kein guter Arzt und all diese Sachen. Ich möchte darüber sprechen, weil ich glaube, dass Menschen...
0: Ist so krass, weil wenn du jetzt so irgendwie Nachtschichten hast und dann redest du auch darüber, wie sehr dich das belastet und gleichzeitig bist du ja jetzt auch in der Öffentlichkeit mit Queer Eye auf Netflix ja auch irgendwie sehr erfolgreich. Also wenn man dich sieht, da hat man ja auch das Gefühl, das ist ein Typ, der ist auch erfolgreich, hat jetzt auch sein eigenes Buch rausgebracht. Wie ist das? Also wie ist das? Die Fassade ist immer anders als das, was dahinter steckt.
1: Genau, und ich glaube, das liegt aber auch daran, dass wir in so einer krass leistungsgetriebenen Gesellschaft leben, in der Leistung so viel gewertet wird und eigentlich am allerwenigsten so zwischenmenschliche Dinge. Also wie oft sehen wir Berichte darüber, dass Menschen sich super empathisch verhalten haben oder wie oft wird vermittelt einfach Nächstenliebe und Tierliebe und all diese Sachen versus, oh mein Gott, der hat so viel geleistet. Sogar, wenn es ums Thema Abschieben oder sowas geht, ist es so, ja, aber das ist einer von den Guten, der arbeitet, als ob man sonst kein Existenzrecht hätte. So, es ist halt wirklich krass, alles ist an Leistung gekoppelt und ich glaube, das hat sehr, sehr schlimme Auswirkungen auf uns oft.
0: Ja, voll.
1: Auch auf mich.
0: Jetzt sprechen wir heute eben noch im Juni, Pride Month. Was würdest du sagen, warum ist das 2026 immer noch oder gerade jetzt auch so wichtig?
1: Boah, ganz kurz, ich glaube, solange queere Menschen weltweit nicht dieselben Rechte haben, nicht Angst haben müssen, Händchen haltend über die Straße zu laufen, angespuckt, beleidigt zu werden, in Teilen der Welt getötet zu werden, verfolgt zu werden, Angst zu haben, überhaupt sich normal verhalten zu dürfen, wie ein liebendes Paar, ohne dass ihnen Gewalt droht. Solange das so ist, muss es jede einzelne Pride-Parade geben, muss es Pride-Flaggen überall geben und sollten wir auf die Straße geben, weil damals schwarze Transfrauen das überhaupt erst möglich gemacht haben, dass wir diese Rechte heute haben.
0: Und das sollten wir auf jeden Fall feiern, würdigen und in Demos auch fortsetzen. Das ist es ja auch.
1: Richtig.
0: Das ist politisch. Das ist nicht nur Party. Aljoscha Mutali, das ist wirklich ein Buch, das wir euch ans Herz legen wollen. Sein Buch Gut wird's nicht mehr, aber besser. Das ist draußen. Es geht um sein Leben. Es geht auch um seine Ängste und Unsicherheiten. Das macht er auch transparent. Aber es geht auch wirklich darum, und das ist die hoffnungsvolle Note, warum es sich lohnt, sich weiterzuentwickeln. Und dass man's kann. Ich danke dir, Aljoscha.
1: Danke, gerne. Tschüss.
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0: Post Malone, Better Now. Und wie war nochmal der Buchtitel von Alyosha Mutadis Buch? Gut wird's nicht mehr, aber besser. Gut wird's nicht mehr, aber besser. Das war dieses halb apokalyptische, halb hoffnungsvolle. Und bleiben wir beim Stichwort hoffnungsvoll. In die Richtung geht auch unsere Rubrik Daily Good News. Und da haben wir nochmal was Neues für euch.
1: 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Die Schlagzeile. Durch eine Entwicklungsinitiative haben mehr Menschen auf dem afrikanischen Kontinent jetzt Strom. Die Details. In nur 2 Jahren hat das Programm Mission 300 dafür gesorgt, dass 50 Millionen Menschen mehr Zugang zu Strom haben. Die meisten von ihnen leben in Tansania, Äthiopien und Nigeria. Das Programm stammt von der Weltbank und der African Development Bank Group. Das sind Entwicklungsbanken. Sie sagen, sie würden immer schneller mit ihrer Arbeit vorankommen. Und bis zum Jahr 2030 wollen sie insgesamt 300 Millionen Menschen mit Strom versorgen. Das ist die Hälfte von allen auf dem afrikanischen Kontinent, die bisher ohne Strom leben. Die Bedeutung. Viele Dinge, die uns den Alltag erleichtern, hängen von Strom ab. Online-Banking mit dem Smartphone, Kühlschränke, um Essen und Medikamente zu lagern und sogar für fließendes Wasser brauchen wir oft Elektrizität. Ohne Strom sind Menschen also von vielen Entwicklungen abgehängt. Das Programm der Weltbank bringt ihn direkt in private Haushalte, aber auch in Schulen oder Krankenhäuser. Vor 1,5 Jahren haben dafür 48 Länder eine Energieerklärung unterzeichnet. Darin steht, dass mit der Mission 300 Energieprojekte auf dem afrikanischen Kontinent bewertet werden sollen und dann Geld dafür aus öffentlichen und privaten Quellen beschafft werden soll, also zum Beispiel von Staaten oder privaten Stiftungen. Immer mehr Länder schließen sich diesen Vereinbarungen an und können so ihre Einwohnerinnen und Einwohner bald mit Strom versorgen.
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1: 16 Uhr ganz genau, ich bin Mathis Trapp. Dieser Fall hatte Anfang des Jahres geschockt. Eine 17-Jährige soll in Castrop-Rauxel im Ruhrgebiet einen Gleichaltrigen getötet haben. Monatelang wurde nach ihr gesucht, jetzt hat die Polizei sie festgenommen in Litauen. Mehr von Sarah Batkowski.
2: Die Verdächtige soll einen 17-Jährigen tödlich mit einem Messer am Hals verletzt haben. Nach der Tat hatte sie gesagt, ihn in Notwehr erstochen zu haben. Die Ermittler glaubten das erstmal, ließen sie laufen, weil ihre Story am Anfang zur Spurenlage passte. Dann kam ein paar Wochen später aber die Wende. Daten auf ihrem Handy hatten laut Polizei und Staatsanwaltschaft gezeigt, dass sie die Tat geplant haben soll. Doch da war sie schon längst auf der Flucht. Durch die Hilfe der Polizei in Litauen konnte die 17-Jährige geschnappt werden und soll jetzt nach Deutschland ausgeliefert werden. Was das Motiv für die Tat in Castrop-Rauxel gewesen sein könnte, ist noch nicht bekannt.
1: Viele junge Menschen finden offenbar, dass beim Thema Wehrpflicht an ihnen vorbei entschieden wird. Die Uni Hildesheim hat 4000 Leute im Alter von 15 bis 30 gefragt. Ein Großteil von ihnen sagt, beim Thema Wehrpflicht entscheide die ältere Generation darüber, was die junge machen soll. Es war ein ganzes Waffenarsenal versteckt in Tierfutter. In Düren zwischen Köln und Aachen haben Ermittler unter anderem mehrere Maschinenpistolen und Gewehre beschlagnahmt. Sie werfen einem 53-Jährigen vor, einen illegalen Waffenhandel betrieben zu haben. Die Pistolen wurden wohl für den Verkauf in Tierfutterpackungen versteckt. Mit der Hitze gerade steigt auch die Waldbrandgefahr. Der Deutsche Wetterdienst warnt, dass die in den nächsten Tagen größer wird. Erst einmal aber vor allem im Osten und Süden Deutschlands. In NRW wird es in den nächsten Tagen heißer als jetzt gerade schon. Übermorgen werden im Rheinland bis zu 38 Grad erwartet. Für Nico Schlotterbeck ist die Fußball-WM zu Ende. Er hat sich beim Spiel gegen die Elfenbeinküste am Samstag einen Bänderriss zugezogen. Damit wird es nichts mehr für dieses Turnier. Viele erwarten, dass Antonio Rüdiger jetzt für Schlotterbeck eingesetzt wird. Das nächste WM-Gruppenspiel des deutschen Teams ist am Donnerstag gegen Ecuador. Zum Schluss gibt's noch schlechte Nachrichten für Pommesfreunde. Die werden in Bordbistros der Deutschen Bahn nicht mehr angeboten. Auch andere Tiefkühlsachen wie Eiswürfel fallen weg. Grund ist eine neue EU-Klimaregel. Wegen der hätte die Bahn komplett neue Tiefkühlschränke einbauen müssen und das war zu aufwendig. Das Wetter, eben schon gehört, es ist weiter überall heiß und warm. Nur im Bergland kann es vereinzelt Schauer geben. Dazu noch 23 bis 26 Grad heute Abend. Morgen gehen die Temperaturen weiter rauf. In Bremen sind dann 27 Grad drin, in Berlin und Hamm 29 Grad. Und Ende der Woche könnte es in NRW 36 bis 40 Grad heiß werden. Und auch Berlin und Bremen kommen in diese Richtung.
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3: Hallo, hallo, hier sind eure Global Sound Trüffelschweine. Wir haben Coffee aus Jamaika gespielt, bevor sie ihre Grammys abgeräumt hat. Ist so. Jetzt das Beste. Coffee könnt ihr diesen Sommer im ersten Juli-Wochenende beim großen Reggae-Festival in Köln live erleben. Auf unseren Nacken.
4: Summer Jam!
5: Extrem viele coole Menschen, die alle super chill drauf sind.
6: Dafür lebt man das ganze Jahr lang so. Für das Wetter, für die Stimmung, für die Leute, für die Musik.
7: One Love, One Love.
3: One Love mit Original Coffee, aber eben auch Burning Spear oder Bausa, Oji Kimo. Also es ist eine gute Mischung zwischen Reggae, Dancehall, Rap, dies, das. Und diesen Vibe wollen wir euch auch möglich machen, falls ihr euch nicht das Festival-Ticket leisten konntet. Also für alle Tage am 1. Juli-Wochenende Summer Jam. Hau ich gleich nochmal Cosmo Guestlist raus. Wie geil ist das denn bitte? Wow!
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Zwei Konzerte hintereinander in Düsseldorf. Der hat so viel Aura. Ich habe sogar über die Insta-Stories hinaus gespürt, diese Aura. Cosmo hier, wo wir bei Emotion sind. Hier steckt auch ganz viel Gefühl drin. Here's

Siwema Bandla aus Südafrika ist das. So ein bisschen minimalistische Indie-Folk-Songs. Auf jeden Fall elektronisch angehaucht. Und dann diese sehr softe, sanfte Stimme. So kann man den Style zusammenfassen. Und jetzt ist das fünfte Album draußen. Unser Album der Woche. Darauf wird Bonga Siwe sehr persönlich. Aus dem Kosmosik-Team stellt uns Kai Brandt das Album vor.

0: Yeah, I guess this question was not really a question, but a statement.
1: Dingubani, das heißt, wer bin ich? Und genau diese Frage will Bongiswe Mabandla mit seinem Album beantworten.
0: I wanted to be more autobiographical.
2: Ich wollte autobiographischer sein. So bin ich an das Album herangegangen. Ich wollte darüber schreiben, wo ich herkomme, über die Erfahrungen, die ich gemacht habe. Ich wollte, dass die Leute mich besser kennenlernen und verstehen können.
0: And understand me better.
1: Bongiswe Mabandla ist Sänger, Songwriter, Gitarrist aus einer Kleinstadt in Südafrika. Seine Mutter zieht ihn alleine groß. Er will Künstler werden, besucht Internate, studiert später Schauspiel im großen Johannesburg. Als Musiker wird er eine Instanz in Südafrikas Indie-Szene und darüber hinaus. Südafrikas größten Musikpreis hat Bongiswe Mabandla schon dreimal gewonnen. Mit seinem Elektro-Folk-Mix und seinen gefühlvollen Vocals, meistens auf Xhosa, erspielt er sich eine weltweite Fangemeinde.
2: In meiner Familie wird viel gesungen, aber zu Hause war meine Stimme nie besonders. Es hat mich sehr berührt, dass Leute mich gehört und akzeptiert haben. Damals wollte ich nur in irgendetwas gut sein.

0: Auf Dingubani geht es auch um mentale Struggles, Druck, Depressionen oder um Verrat in einer Freundschaft. Dabei blickt Bongisue Mabandla zurück, um dann nach vorne zu schauen. Seit kurzem lebt er in Paris. Er tourt viel in Europa. Es geht ihm darum, zu sich selbst zu finden, um neue Wege gehen zu können.
1: Ich war an einer Kreuzung in meinem Leben. Es gab viele Veränderungen. Und ich denke, wenn du weißt, wer du bist, kannst du wissen, wo es hingeht, was der nächste Plan ist.

0: Wunderbares Bild, ne? Im Leben so viele Veränderungen und Veränderungen, das kennen auch viele von uns, dass es immer irgendwie weitergeht. Jetzt hören wir schon das Xylophon von Ningubani, dem Album von Bonge Silvema Bandla. Unser Album der Woche, das wir euch diese Woche Stück für Stück vorstellen werden auf kosmoradio.de, auch alle Infos dazu.
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0: Jetski Freaky für euch neu in der Cosmo-Playlist von Molly Cosmo. Hier 20 nach 4 haben wir. Und ey, das wäre ja wirklich deutschlandweit eine Premiere, wenn die AfD, die ja in Teilen als rechtsextrem eingestuft ist, in einem Bundesland dann wirklich stärkste Kraft wird. Am 6. September könnte es soweit sein, in Sachsen-Anhalt. Dieses Bundesland hat ja gerade mal 2,1 Millionen Einwohnerinnen und Einwohner. Und die Frage ist, warum überlegen eigentlich da so viele gerade AfD zu wählen? Das zeigen ja die Umfragen. Und wie fühlt sich das Ganze so ein bisschen an, dieser Vibe für Migras, die da leben? Unsere Kolleginnen und Kollegen von WDR 4U, die waren gerade vor Ort, darunter auch Janina Werner. Janina, ihr wart 3 Tage in Sachsen-Anhalt. Wie hat das alles auf euch gewirkt?
1: Also ich war zum ersten Mal in Sachsen-Anhalt und war auch überrascht, wie grün dieses Bundesland ist und auch wie schön die Städte sind. Also Magdeburg und Halle an der Saale waren echt super schön. Und ich war auch wirklich erstaunt darüber, wie nett die Menschen auch waren. Mhm. Wir sind da einfach auch mit einem WDR-Mikrofon rumgelaufen. Viele haben dann auch direkt mit uns über Politik gesprochen. Das war auch gar kein Problem. Und viele haben uns auch eben ganz offen erzählt, dass sie die AfD wählen werden.
0: Okay, ganz offen gesagt. Ich war auch mal auf einer Hochzeit in Magdeburg. Wunderschön. Aber nochmal zur AfD. Warum ist eben AfD in Sachsen-Anhalt so stark?
1: Also in den Umfragen liegt die Partei bei 41%. Und wir haben zum Beispiel Leon aus Magdeburg kennengelernt. Der hat Pokémon Go gerade gespielt und haben ihn einfach angesprochen. Der ist 28 Jahre alt, hat 2 Kinder, arbeitet als Anlagenmechaniker für Klimatechnik, also ein ganz normaler Typ eben. Und er hat die AfD schon bei der Bundestagswahl gewählt und wird sie auf jeden Fall im September wieder wählen, das hat er uns gesagt, weil er eben will, dass für die Arbeiter was gemacht wird. Also er bezeichnet sich ja auch als Arbeiter. Und ihn stört zum Beispiel ein Viertel in Magdeburg, in dem auch viele Menschen mit Migrationshintergrund wohnen.
2: Das ist Laden an Laden, Spätshop an Spätshop. Und halt Dönerladen gegen Dönerladen, Barbershop halt gegen Barbershop. Das hast du hier halt wirklich gefühlt, ja, sehr viel.
1: Dazu muss man aber auch sagen, als wir Leon dann angesprochen haben, auch auf den Barbershop, hat er uns auch erzählt, er geht da selber hin, um sich die Haare schneiden zu lassen, weil es eben auch günstiger ist als beim Friseur.
0: Ja, und manche essen auch gerne Döner, ne? Aber wie gehen denn Migras mit dieser ganzen Stimmung dann um vor Ort?
1: Wir haben auch Ali getroffen, der kommt aus Syrien und arbeitet seit 2019 als Pflegefachmann in Halle an der Saale, also hat ja auch einen echt wichtigen Job und er macht sich große Sorgen.
3: Das wäre der Albtraum für mich und für meine Familie. Sehe ich raus, also ich bleibe nicht in Sachsen-Anhalt dann.
1: Also er überlegt wirklich wegzuziehen. Seine Frau trägt Kopftuch und die ist auf der Straße auch schon bespuckt worden, beschimpft worden. Und er denkt eben nach, das Bundesland zu wechseln, wenn die AfD an die Macht kommt. Und wir haben auch noch einen syrischen Unternehmer, Mustafa Hamida, getroffen. Der hat über Jahre sich in Sachsen-Anhalt was aufgebaut. Der hat mittlerweile 130 Mitarbeiter, macht 20 Millionen Euro Umsatz. Und der hat sich halt auch Sorgen gemacht, weil er dann nicht weiß, wie er seinen Lebensmittelhandel weiterführen kann, ob das so einfach geht und welche Auswirkungen ein möglicher AfD-Sieg auf sein Unternehmen auch haben könnte.
0: Das ist auf jeden Fall die Landtagswahl, auf die alle mit Spannung blicken. Am 6. September ist es soweit. Und diese Eindrücke aus der WDR-4U-Reportage, die ihr gleich gerade gehört habt, die könnt ihr euch auch genauer anschauen. Zwischen Hoffnung und Angst, Sachsen-Anhalt vor der Wahl. Die Doku, die findet ihr auch in der ARD-Mediathek. Danke, Janina.

0: Stromae, der Beste. Er hat Cesare Evora. Cosmo hier. Nächste Woche wird Köln richtig nice.
1: Die Booties werden geshaked.
0: Aber sowas von.
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0: Und warum werden die Booties geshaked? Weil eines der größten Reggae-Festivals überhaupt startet am Fühlinger See in Köln.
1: Einzigartig. Leute, kommt auf Summer Jam. Es ist so toll. Überall Liebe.
0: Überall Liebe, überall beste Laune. Und es ist ja nicht nur Reggae. Es ist auch Deutschrap. Es ist auch Soul. Es ist auch Dancehall. Es ist einfach die beste Mischung überhaupt. Ja.

Vorgeschmack, wer alles dabei ist. Coffee ist dabei, zum Beispiel. Oder wir haben auch OG Kimo am Start, den haben wir gar nicht rausgehört. Wir haben einfach Dexter Dabs, Christopher Martin und. Es ist einfach der Knaller, das Line-Up vom Summer Jam Festival. Und jetzt kommt das Beste. Ich habe nicht nur 3 Tage Festival-Ticket für euch, ich habe sogar 2. Also ihr könnt noch Besties mitnehmen und richtig euch gönnen und genießen. Ab dem 3. Juli ist es soweit. Nächste Woche Freitag könnt ihr schön zelten kommen in Köln und könnt euch freuen auch auf so Big Names wie Prodigy zum Beispiel. Den hören wir jetzt gleich. Und wie könnt ihr da hinkommen? Indem ihr einfach schnell seid. 0800 567 4x die 8 wählen, um beim Summer Jam Festival am Start zu sein. Auf unseren Nacken, ey. Was kann es Besseres geben?

0: Wird Köln zu so einem richtigen Reggae-Dancehall-Mecca. Wie finden wir das?
1: Dann ist Twerken angesagt, ganz klare Sache. Dann gibt's keinen Morgen mehr, dann wird alles bewegt, was geht, gezappelt, bis man nicht mehr kann.
0: Auf jeden Fall, zum Beispiel zu solchen Tracks.
2: Ja, Mann.

0: Poffy haben wir gerade gehört, sind am Start beim Summer Jam Festival. Los geht's, 3. Juli, nächste Woche Freitag, 3 Tage lang wird Köln am Fühlinger See beben. Das ist so ein nices Festival, man kann zwischendurch ein bisschen planschen gehen, bei diesen Temperaturen gerade ja mega notwendig, sich eigentlich auch einigermaßen nah am Wasser zu feiern. Und ja, wir hauen raus, 3 Tage Festival-Ticket. Für 2 Personen. Und das geht in diesem Fall, ich weiß, die Leitungen haben geglüht bis sonst was, an Nazli aus Köln. Hallo, hallo.
1: Hallo, was? Bin ich jetzt gerade live?
0: Kannst du noch atmen? Ja, du Nein. bist live und du hast 3 Tage Festival
1: Nein,
0: vor dir.
1: Oh Gott.
0: Ich hoffe, du kannst es dir freischaufeln und du machst das.
1: Ja, ich habe gerade Gänsehaut.
0: Ist das Premiere? Ist das Premiere oder warst
1: Nein,
0: du schon?
1: Nein, aber ich war jetzt schon seit 8 Jahren nicht mehr, weil ich Mama bin und okay. mein Kind so klein ist und ich das nicht mehr gemacht habe.
0: Erzähl seitdem. Mal für alle, die Summer Jam Vibes noch nicht so kennen, was ist das Besondere an diesem Festival?
1: Okay, es ist einfach am See, wenn das Wetter gut ist. Was ja dieses Jahr der Fall ist, ist es halt einfach wie Ferien machen und dann geile Musik hören, richtig lecker essen, Freunde treffen, man trifft da immer Leute, die man halt kennt und einfach dieses Gefühl, ja, feiern.
0: Day Party, Day Drinking, Day Dancing. Ich glaube, das steht alles auf dem Programm für Summer Jam.
1: Und vor allem, es ist familienfreundlich. Also für alle, die Kinder haben, nehmt eure Kinder mit, wirklich.
0: Es ist wirklich ein Happening. Es ist groß und es hat so viel Tradition, jahrzehntelang, dass es eben wirklich so ist, dass Leute da reingewachsen sind. Das, glaube ich, merkt man auch an dem Vibe. Ja, voll schön. Dann wünsche ich dir viel Spaß. Und jetzt kannst du, glaube ich, wahrscheinlich kriegst du ganz viele Anrufe jetzt von Freundinnen, Freunden, die sagen, ey, ich will mitkommen, ich will mitkommen.
1: Ja, und ich muss mir überlegen, wen ich mitnehme, oh mein Gott.
0: Ja, dann viel Spaß damit. Ciao, ciao.
1: Dankeschön.
0: Gerne. Tschüss.

0: gefällt mir auch schon Summer Jam Vibes, Ashake hier mit DJ Snake Worship. 5:10 haben wir Cosmo hier. Und wo der Sommer so fühlbar heiß schon da ist, jeder Sommer hat doch auch sein Trendgetränk. Denken wir an Spezi, denken wir an Kiosk-Variante Durstlöscher oder ein bisschen schön David-mäßig Eis-Matcha-Latte. Und vor mir, Freundinnen und Freunde, steht jetzt The Next Big Thing, angeblich das Sommergetränk 2026, und es sieht schon eher so nach ziemlich viel Koffein aus. Milena Kucker aus dem Cosmo-Team hat so eine dubiose braune kleine Flasche hier besorgt. Das sind keine Drogen. Was ist es? Was ist drin?
1: Ja, das werden wir natürlich gleich probieren. Das ist flüssiger, hochkonzentrierter Kaffee. Kaffeekonzentrat. Das gibt's jetzt neu im Sortiment bei den großen Drogeriemärkten. Etwas über 5 Euro kostet da die Flasche. Da sind so 300 Milliliter ungefähr drin. Siehst du ja, also wie so ein großes Wasserglas.
0: Aber das mache ich jetzt hier nicht auf Ex, ne?
1: Nee, auf gar keinen Fall. Also nicht pur trinken, sondern ganz kleine Shots. Also weniger als ein normaler Shot.
0: Okay.
1: Mischst du mit Wasser, Hafermilch, normaler Milch oder in Shake, was auch immer. Ich habe das mit ein paar Leuten eben schon mal in Köln getestet und die Reaktionen waren durchwachsen.
2: Schmeckt wirklich gar nicht geil, ehrlich gesagt. Ich muss sagen, ich habe es sogar schon mal auf Instagram gesehen, also noch nicht getestet, aber kann es mir eigentlich auch vorstellen.
3: Bin ich ehrlicherweise nicht so überzeugt. Es schmeckt ein bisschen komisch.
4: Der Geschmack ist gut, aber mir ist das zu stark. Ich glaube, ein bisschen verdünnter mit entweder mehr Wasser oder mit mehr Hafermilch würde mir das richtig gut schmecken.
5: Extrem sauer. Katastrophe.
6: So wie Kaffee, wie ich ihn kenne, aber so dreimal stärker irgendwie.
0: Aber Milena, du bist so schlecht da drin, Werbung zu machen, weil ihr müsst euch vorstellen, ich habe hier dieses Getränk jetzt auch schon vor mir mit so einem pflanzlichen Milchding angerührt und habe es noch nicht probiert und soll das gleich probieren, und du hast nicht wirklich beste Werbung dafür gemacht.
1: Ja, ich sag mal, es ist nicht das neue Lieblingsgetränk von allen. Mit Alkohol wird es für manche dann aber wieder vorstellbar.
2: Also wenn man so ein Espresso-Martini mischt und das dann so ein bisschen reinmacht, das könnte ich mir noch vorstellen.
1: Also man muss es nicht mit Wasser oder Milch strecken. Wodka ist auch eine Option.
0: Okay, hast du aber jetzt nicht gemacht auf der Straße, ne?
1: Nee.
0: Das war nur so theoretisch. Aber es klingt doch nach so einem To-Go-Ding. Wenn man unterwegs ist, könnte es praktisch sein?
1: Genau, also beim Campen zum Beispiel ist das perfekt, hat mir Nele gesagt.
2: Schmeckt wirklich gar nicht geil, ehrlich gesagt. Viel zu stark.
0: Oh, das ist, glaube ich, nochmal diese Geschichte, wo es nicht so geil war. Aber Nele hat was gesagt?
1: Die hat gesagt, sie wird es auf jeden Fall mit zum Festival nehmen. Also, weil da hast du ja kein Wasser manchmal, keine Bialetti, keinen Strom.
0: Von wegen Summer Jam.
1: Du brauchst einfach irgendwas, was du ganz schnell dir anrühren kannst. Dafür ist es eine coole Lösung. Aber ansonsten war es nicht ganz so beliebt.
0: Ich würde mal sagen, jetzt gehen wir in den Test, ja? Wir gehen rein, auch wenn du nicht so gute Werbung gemacht hast.
1: Genau.
0: Du hast die Mischung mit Wasser.
1: Ich habe dir ja schon was eingeschenkt. Genau, ich habe mir hier einen mit einfach Wasser verdünnt.
0: Okay.
1: Und dir mit pflanzlicher Milch. Sag gerne mal, wie du es findest.
0: Nicht. Das klingt auch schon mal... Nee, Freunde, das geht gar nicht. Aber
2: ich sag, wie es ist.
1: Ich
2: das
1: sag mal so, mit Wasser
2: nicht.
1: Ist es nicht schlecht. Also es ist wie so ein Automatenkaffee.
0: Oh mein Gott.
1: Ist erträglich.
0: Nee, also irgendwie hat es mich noch nicht so gekriegt. Vielleicht bleibe ich bei Iced Matcha Latte. Sommergetränk 2026, sagt man. Kaffeekonzentrat, Freunde. Probiert's aus, wenn ihr meint, aber...

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1: 17 Uhr, ich bin Mathis Trapp. Erstmal geht's um die Hitze gerade. Die hat dazu geführt, dass mehrere Menschen bei Badeunfällen gestorben sind. In Brandenburg ist am Wochenende ein 29-Jähriger im Wandlitzsee ertrunken beim Stand-up-Paddeln. Auch in NRW sind Menschen ums Leben gekommen. Mehr dazu von Sarah Batkowski.
2: Für die Rettungsschwimmer vom DLRG hat sich damit eine Befürchtung bestätigt, dass mit der Hitze auch tödliche Unfälle kommen. Allein in NRW gab es 2 Tote. Ein Mann starb in einem Baggersee in Kleve, ein 16-Jähriger im Rhein-Herne-Kanal in Gelsenkirchen. Genau da gab es gestern Abend wieder einen Unfall. Ein 14-Jähriger und ein 19-Jähriger waren untergegangen und nicht wieder aufgetaucht. Sie konnten gerettet werden, schweben laut Polizei aber noch in Lebensgefahr. Die DLRG sagt, dass hinter Badeunfällen oft Selbstüberschätzung steckt. Wenn es heiß ist, soll schnell Abkühlung her. Gerade Männer würden dann an Gefahren in Seen, Flüssen und Kanälen nicht denken. Strömungen, unklare Tiefen und schlechte Sicht.
1: In Großbritannien hat Premierminister Starmer seinen Rücktritt angekündigt und das hat jetzt direkte Konsequenzen für die EU. Die muss ein großes Treffen verschieben. Da sollte es darum gehen, wie die Beziehungen zwischen der EU und Großbritannien wieder ausgebaut werden können. Wichtige EU-Vertreter hoffen, dass Starmers Nachfolge auch wieder mehr mit der EU zusammenarbeiten will. Bei Ermittlungen zu einem möglichen Mordfall aus Castrop-Rauxel im Ruhrgebiet gibt es einen Erfolg. Eine 17-Jährige, die einen Gleichaltrigen mit einem Messer getötet haben soll, wurde gefasst. Monatelang wurde nach ihr gesucht. Die Polizei in Litauen hat sie festgenommen. Die 17-Jährige hatte behauptet, dass das Ganze Notwehr war, aber das stimmt laut Ermittlungen nicht. Ein isländisches Unternehmen hat erstmals seit 2 Jahren wieder Wale getötet. Von Tierschützern kommt heftige Kritik, auch weil die erlegten Finnwale als gefährdet gelten. Island ist neben Norwegen und Japan das letzte Land, das Walfang als Geschäft noch erlaubt. In den letzten Jahren wurde die Jagd aber ausgesetzt, unter anderem, weil es sich finanziell nicht gelohnt hat. Ein Gericht in Hessen hat 2 Männer zu mehreren Jahren Haft verurteilt wegen gefälschter Impfpässe während Corona. Die beiden sollen mindestens 7.000 Ausweise gefälscht haben mit Fake-Kopien von Stempeln aus Impfzentren. Einen Pass boten sie laut Gericht für 50 bis 60 Euro an. Die beiden verurteilten Männer müssen fast 300.000 Euro Beute zurückzahlen, zusätzlich zur Gefängnisstrafe. Das Wetter ist weiter überall sonnig und warm. Nur im Bergland können vereinzelt Schauer dabei sein. Dazu noch 23 bis 26 Grad. Morgen gehen die Temperaturen weiter rauf. In Bremen werden es dann bis 27 Grad, in Berlin 29 und in Leverkusen bis 32 Grad. Ende der Woche könnte es dann in NRW noch heißer werden. 36, teilweise auch bis 40 Grad. Und auch Berlin und Bremen kommen nah dran.
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3: Hey, ich weiß, wir schwitzen alle, I know. Aber bitte schön immer auch ans Wasser trinken denken. Das ist super wichtig. Stay hydrated und so. Und vielleicht können wir dabei auch ein bisschen solidarisch sein und an Tiere denken. Tiere wie zum Beispiel Vögel. Gerade wenn wir in den großen Städten wohnen, wie zum Beispiel Leonie aus Bremen.
4: Ich bin damit aufgewachsen, dass mein Opa immer im Garten das Vogelbad stehen hat, wo die Vögel sich waschen und trinken konnten und fand das immer super süß. Und jetzt mache ich das auch. Vor allem Stadtvögel wie Tauben und Spatzen und Krähen nicht weit wegfliegen, um Wasser zu suchen.
3: Wie sweet ist das? Seid ein bisschen mehr wie Leonie. Stellt doch auch mal so eine kleine Schale Wasser für Vögel raus. Ist doch gar nicht so schlecht, warum nicht?
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0: Man ist nächste Woche dann auch am Start beim Summer Jam Festival, was in Köln startet am 3. Juli, wo wir eben so schick die Karten rausgehauen haben. Cosmo hier 10 nach 17 Uhr haben wir, also 10 nach 5. Und im Ukraine-Krieg, da wollen wir jetzt hingucken, da wurde Russland ja bisher, wenn überhaupt, eher so an der Grenze angegriffen. Und jetzt fliegen ukrainische Drohnen bis nach Moskau. Neuestes Ziel heute, das russische Satellitenkommunikationszentrum ganz in der Nähe der russischen Hauptstadt. Und jetzt gibt es eben auch, und da wollen wir jetzt hin, das erste ukrainische Drohnenteam, in dem nur Frauen am Start sind. Cosmo-Korrespondent Florian Kellermann hat dieses Team an der Front getroffen. Vielleicht kannst du mal beschreiben, Florian, wo war das genau und was war dein erster Eindruck?
1: Wir waren im Südosten der Ukraine. Das ist das Gebiet Saporija. Da liegt die Front so ungefähr, also wo wir waren, so 20, 25 Kilometer weit weg. Wo genau wir waren, darf ich nicht sagen, damit da nicht dann eben ein Angriff kommt, ein Luftangriff aus Russland oder vom russisch besetzten Gebiet. Und da gibt's etwas mehr Zuversicht, war so mein Eindruck bei den Soldatinnen und Soldaten. Die sind ja immer so eher pessimistisch, weil sie sehen, wie viel Schlimmes passiert im Krieg. Und auch wenn sich die Situation langsam ein bisschen bessert, bleiben sie trotzdem irgendwie kritisch. Aber die Ukraine kann den russischen Angriffen schon immer besser standhalten. Und das merken die Menschen und das merken auch die Soldatinnen dort.
0: Gerade diese Drohnenangriffe auf Russland von der Ukraine aus, die machen ja irgendwie taktisch eine Unterscheidung jetzt in der Kriegsführung aus. Wie hast du das erlebt?
1: Ja, wir waren da bei zwei Drohneneinheiten. Die eine war eben die, die du schon genannt hast, wo nur Frauen sind. Und da ist es so, dass die so Mittelstrike-Drohnen fliegen. Das sind Drohnen, die so bis 200 Kilometer fliegen und die Logistik zerstören des Gegners. Also in dem Fall die russische Logistik, Militärlastwagen, Tanklastwagen und so weiter. Und mein Eindruck insgesamt war, dass der Drohnenkrieg, von dem wir jetzt schon jahrelang sprechen, dass der immer noch intensiver wird. Es gibt immer noch mehr verschiedene Typen von Drohnen. Ich habe schon gesagt, auch diese Mittelstrike, also mittlere Reichweite. Dann gibt's auch Angriffsdrohnen, wiederum Verteidigungsdrohnen. Mhm. Und diese Langstreckendrohnen, die du erwähnt hast, die dann eben bis nach Moskau fliegen und noch weiter. Und ein bisschen hat die Ukraine tatsächlich im Moment bei der Technologie

0: Für manche zu politisch. Der Rapper, der einfach sagt, wie es ist. Cosmo hier. 20 nach 5 haben wir. Und wir sind in der Ukraine. Im Ukraine-Krieg sind immer mehr Frauen im Einsatz. Und jetzt gibt's eben ein erstes Drohnenteam, in dem nur Frauen am Start sind.
1: Wir sind effektiv, wir arbeiten gut, wir erzielen gute Ergebnisse. Frauen sind aufmerksamer und ihre Feinmotorik ist besser entwickelt. Das ist hilfreich, um die kleinen Bewegungen von Drohnen zu steuern.
0: Mit dieser Drohnenspezialistin aus der Ukraine hat unser Korrespondent Florian Kellermann gesprochen. Er hat das erste Frauendrohnenteam an der Front getroffen, an der Grenze zwischen der Ukraine und Russland. Und Florian, vielleicht kannst du auch mal so ein bisschen vergleichen. Was ist beim Frauenteam jetzt anders als bei einer Männereinheit?
2: Erstmal gar nicht so viel. Also die haben ja einfach die ganz gleichen Aufgaben. Die Frauen nehmen auch diese Baukästen mit zum dahin, wo sie die Drohne dann abschießen müssen. Da montieren sie dann die Drohnen zusammen, also schrauben noch die Flügel drauf zum Beispiel, bringen die Drohne in Position, stellen sie auf dieses Gestell, das die Drohne nach oben ausrichtet und dann fliegen sie los. Und auf dem Monitor, da ist dann eine Pilotin, die die Drohne steuert, genauso wie bei den Männern. Mir ist auf dem Übungsgelände, wo wir da waren, aber schon auch aufgefallen, dass da waren auch Männer aus anderen Einheiten, die haben zum Beispiel zivile Kleidung getragen. Sie dürfen das bei Übungen, haben sie gesagt, wenn sie dann nur was ausprobieren. Und die Frauen nicht, die haben Uniformen angehabt. Also die sind schon auch diszipliniert und nehmen das sehr, sehr ernst. Und sie wissen eben, ja, sie müssen sich immer noch beweisen, weil die Armee, die ukrainische Armee sowieso, ist immer noch eine Männerwelt.
0: Ja, nicht nur die ukrainische Armee ist eine Männerwelt. Wie so oft, wenn Frauen jetzt in so ein Arbeitsfeld reinkommen, wo noch wenig Frauen dabei sind, kennen viele von uns auch aus anderen Bereichen. Du wirst erstmal belächelt, nicht ernst genommen. Das hat auch diese ukrainische Drohnenspezialistin so erlebt.
1: Jeder Kommandeur, der erfahren hat, dass er eine Fraueneinheit zugeteilt bekommt, hat gesagt, mein Gott, was soll ich mit ihnen anfangen? Das sind doch Mädchen. Jedem mussten wir beweisen, dass wir nicht schlechter kämpfen als Männer. Es hat immer einen Monat oder zwei gedauert, bis der Kommandeur gesagt hat, ihr habt meine Haltung zu Frauen in der Armee verändert. Danke für eure Arbeit.
0: Aha, also ein Umdenken in den Köpfen bei den Soldaten vielleicht. Aber Florian, wie ändert sich denn auch durch die Frauen die Kriegsführung?
2: Ich glaube, dass es eigentlich umgekehrt ist. Die Kriegsführung ändert sich wegen dieser neuen Technologien, Drohnen zum Beispiel. Und da wird es für Frauen leichter, Anschluss zu finden. Der Krieg ist nicht mehr so körperlich an vielen Stellen einfach. Und beim Drohnenfliegen kommt es ja eben auch auf die Geschicklichkeit an. Wir haben es schon gehört vorhin von dieser Anführerin dieser Frauendrohneneinheit. Sie sind geschicklich. Wenn zum Beispiel viel starker Wind geht, müssen sie die Drohne eben sehr, sehr genau steuern, dass sie nicht umkippt, dass sie nicht, wenn sie dann zu flattern anfängt. Und sie sind auch hartnäckig. Also da braucht es auch Geduld, wenn man das, ich habe das ja gesehen, wie eine der anderen das dann auch beigebracht hat. Das ist schon ein ganz schön harter Prozess, das zu lernen.
0: Auf jeden Fall. Und wie sieht es eigentlich aus mit dem Support, den diese Frauen dann vielleicht auch aus der Familie bekommen?
2: Ja, die Frauen kriegen da schon Druck aus der Familie. Das ist ganz klar. Da ist schon erstmal Entsetzen angesagt, wenn die sagen, sie gehen zur Armee. Denn sie müssen ja nicht, im Gegensatz zu den Männern. Die werden ja nicht zwangsweise eingezogen. Das heißt, die melden sich. Und einer hat es auch beschrieben, hat gesagt, sie ist eine Designerin. Sie hat da so eine Käseschachtel designt und dann die Bilder vom Krieg gesehen und gesagt, was mache ich hier eigentlich? Ich muss etwas machen, was meinem Land hilft, was Sinnvolles. Und die sind also schon sehr motiviert und haben ihre Familien schlicht und ergreifend davon überzeugt, es geht nicht anders. Sie müssen das machen, die haben das dann auch akzeptiert und sie sind in einer Einheit, wo sie einigermaßen viel Freiheit bekommen, sie sind zufrieden mit ihren Vorgesetzten, sodass sie auch einigermaßen oft, zumindest diejenigen, die ihre Familie in der Ukraine haben, dann auch zu ihren Familien fahren können.
0: Also wir hören hier eine neue Entwicklung im Ukraine-Krieg. Immer mehr wird der von Frauen geprägt, Soldatinnen sind dabei und es gibt jetzt das erste Frauenteam, was Drohneneinheiten angeht, hat uns Florian Kellermann erzählt, der so ein Team eben getroffen hat. Danke dir.
2: Danke.
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0: Fuerza Regida, Oscar Maidon, Tu Boda. Das sind Corridos Tumbados. Aus der Richtung kommt diese Musik, die wir euch ans Herz legen. Cosmo hier. Und jetzt, Freunde, eine Runde Abkühlung. Im Hip-Hop um Eis geht, steht das natürlich eigentlich für Diamonds, ne? Diamanten, für reich sein und dies, das. Aber bei den Temperaturen gerade hier, da ist das Eis selber fast so viel wert wie ein Diamant quasi. Das dachten sich wahrscheinlich Einbrecher in Eisenhüttenstadt in Brandenburg. Die sind nämlich bei dem Wetter in eine Minigolfanlage eingegangen und reingestiegen und haben die Kasse nicht geplündert, sondern die Kühltruhe und haben einfach vor Ort sich ein paar Eis gegönnt. So alles Mögliche, ne? Zum Wegschlecken, dies, das. Und die Polizei war schnell vor Ort, konnte aber nichts weiter finden als leere Verpackungen. Und in einem Statement dazu heißt es, die Tatverdächtigen und das übrige entwendete Speiseeis konnten nicht mehr aufgefunden werden. Eine Verahndung, die läuft noch. Und die Frage ist quasi, wo sind die Eisdiebe? Wo sind sie? Das ist nicht so richtig eingeleitet, aber es muss auch nicht sein. Denn ich glaube, Eis bei diesen Temperaturen, das geht so ein bisschen Richtung Mundraub, so ein bisschen Richtung Menschenrechte.
1: Eines der wichtigen Sachen gehört zum Sommer. Ne? Gehört zum Leben und dann ist Eis.

0: Cosmo hier und wir haben heute einen großen Gast da gehabt. Ihr kennt ihn vielleicht von Instagram oder von Queer Eye Germany Edition. Alyosha Mutadi, der ist ja nicht nur Influencer, der ist auch Arzt, der ist Aktivist. Er setzt sich ein, nicht nur wenn es um queere Themen geht, sondern auch wenn es um Menschenrechte generell geht, um Tierrechte, vieles mehr, weil politisch gesehen denkt Alyosha eben nicht eindimensional. Und jetzt kommt's. Er ist jetzt auch Bestseller-Autor. Und wir haben eben über sein Buch gesprochen, das so einen Buchtitel hat, der so zur einen Hälfte apokalyptisch rüberkommt, zur anderen Hälfte auch ein bisschen hoffnungsvoll. Alyoshas Buch heißt Gut's wird nicht mehr, aber besser. Also gut wird's nicht mehr, aber besser. Ich wollte von ihm wissen, was wird denn besser?
1: Richtig, also ich habe tatsächlich noch nie so darüber nachgedacht, aber also deine Beschreibung ist gut. Ein bisschen apokalyptisch, aber irgendwie auch gut.
0: Und was im Blick auf die Zukunft findest du, wird besser? Also wo ist so der Hoffnungsmoment bei dir?
1: Naja, also ich glaube, das Buch ist ein Appell. Es ist kein, es wird besser, sondern es wird besser, wenn.
0: Wenn du den Arsch hochkriegst, so ungefähr.
1: Richtig, ja, aber nicht du, ist nicht jede Person. Ich glaube, das Buch spricht unterschiedliche Personen auf unterschiedliche Ebenen an. Oder es ist zumindest mein Wunsch gewesen. Mhm. Ich rede sehr viel darüber, was ich glaube. Also ich rede nie darüber, was ich glaube, was wir alle machen müssen. Im Sinne von, ich habe die Weisheit mit Löffeln gefressen, ich erkläre euch jetzt die Welt. Ein weiterer Mann, den Buch hat es die Welt erklärt. Sondern es geht eher... Yay! Also es geht eher so ein bisschen darum, dass ich aus meiner eigenen Geschichte, meinen Fehlern und meiner Arbeit auf Social Media ein bisschen versuche zu reflektieren. Und ich glaube, dass es besser werden kann, wenn wir anfangen, unsere eigenen Privilegien zu hinterfragen. Wenn wir anfangen, den Blick nicht nur bis zu unserem eigenen Tellerrand laufen zu lassen oder zu schauen, sondern darüber hinaus. Nicht erst, wenn es uns selber betrifft, sondern
0: sozusagen solidarisch. Und ich finde, bei dir ist dieser solidarische Gedanke auch wirklich vielfältig. Also es ist nicht nur queere Community, für die du dich einsetzt. Es ist auch Tierschutz. Es geht gegen Diskriminierung. Sehr viele politische Diskussionen, wo du mitmischst und auch Statements setzt in Reels und so weiter. Und bei der Weltlage gerade, ich glaube, viele fühlen eher so Schmerz und Hoffnungslosigkeit, weil man das Gefühl hat, man verzweifelt doch, weil nur wenn ein paar mächtige Menschen es checken, es irgendwie wirklich Veränderungen gibt. Also wie machst du das, nicht zu verzweifeln?
1: Also erstens, ich würde sagen, ich verzweifle jeden zweiten Tag.
0: Das ist ehrlich, ja.
1: Ja, weil es ist auch sehr schwer. Social Media macht es einem schwer, aber ich glaube, es ist einfach also bei mir ist es persönlich tagesformabhängig. Aber weil du eben gesagt hast, worüber ich alles spreche, ich glaube, es ist wichtig, dass wir als Gesellschaft versuchen zu verstehen, dass Leid nicht losgelöst voneinander betrachtet werden sollte. Mhm. Egal, ob wir Luftlinien nehmen, die wir irgendwann mal Grenzen genannt haben und dann über Menschenleben sprechen, als wären sie irgendwie Ware, oder über Tiere sprechen, als wären sie Ware. Der gemeinsame Nenner sollte doch sein, wir haben eine Chance, diese Welt irgendwie besser zu machen. Warum ergreifen wir sie nicht? Warum tun wir nicht alles dafür, es ein Stückchen besser zu machen? Für uns alle. Ich glaube, dass wir als Kollektiv davon profitieren würden und nicht jetzt irgendwie nur ich oder ich weiß nicht, was meine Agenda ist, was ich davon habe. Aber es wird mir ja immer unterstellt, ne? Also nee, irgendeine Agenda.
0: Aber es ist auf jeden Fall so ein Mutmachbuch. Eben nicht Kopf in Sand stecken und sagen, alles eh vorbei, sondern Freunde, wir haben es in der Hand, so ein bisschen auch da noch ein bisschen mitzumischen. Das sagt Alyosha Mutadi, der ist Influencer, Arzt, Aktivist, Autor von Gut wird's nicht mehr, aber besser. Sein Buch ist vielleicht ein bisschen was für Freibad oder auch Balkonien.
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1: 18 Uhr, hier ist Mathis Trapp. Erstmal geht's um bittere Nachrichten für die deutsche Fußballnationalmannschaft, den Bundestrainer und auch für die Fans. Für Nico Schlotterbeck ist die WM gelaufen. Er hat ein Bänderriss im linken Sprunggelenk. Sarah Batkowski hat mehr dazu.
2: Am Samstag beim Spiel gegen die Elfenbeinküste hatte sich Schlotterbeck früh bei einem Zweikampf verletzt, konnte aber noch bis zur Pause weiterspielen. Trainer Nagelsmann hatte da schon kein gutes Gefühl. Schlotterbeck fällt mindestens 8 Wochen aus, bleibt aber erstmal im Mannschaftsquartier in den USA. Ein schönes Zeichen, denn er hat auch neben dem Platz Einfluss, sagt Nagelsmann. Fakt sei aber auch, dass er sehr fehlen werde. Schlotterbeck ist der dritte Spieler, der jetzt fehlt. Serge Gnabry musste die WM vorher absagen und Lennart Kahl verletzte sich im WM-Training. Für Schlotterbeck kann niemand mehr nachnominiert werden, weil das nach WM-Start für Feldspieler nicht mehr geht.
1: Antonio Rüdiger wird Schlotterbeck wohl ersetzen. Das nächste Spiel ist Donnerstag gegen Ecuador. Bei Bussen und Bahnen in NRW sind letztes Jahr mehr Probleme gemeldet worden, insgesamt rund 20.000. Der Chef des Verkehrsverbundes Rhein-Ruhr sagt, das Plus gab es vor allem wegen Problemen mit der Sauberkeit und nicht, weil es gefährlicher geworden wäre.
3: Bahnfahren in Nordrhein-Westfalen ist sicher, absolut sicher.
1: Allerdings, das Bahnpersonal berichtet öfter von Vorfällen, in denen es angegriffen oder beleidigt wurde. Bei der Hitzewelle gerade kühlen viele sich beim Schwimmen ab. Vor allem in Seen und Flüssen kann das aber auch gefährlich werden. Allein in den letzten Tagen gab es deutschlandweit 6 Badetote. 2 davon in NRW. Ein Mann starb in einem Baggersee in Kleve, ein 16-Jähriger im Rhein-Herne-Kanal in Gelsenkirchen. In einer Stadt in Sachsen-Anhalt sorgt eine neue Regel im Freibad für Diskussionen. Wer nicht genug Deutsch spricht, darf nicht mehr rein. Der Schwimmbadchef sagt, Besucherinnen und Besucher müssten die Baderegeln verstehen, um im Notfall helfen zu können. Die DLRG sagt, dass zwar häufiger Sicherheitsregeln nicht beachtet werden, das habe aber nicht direkt was mit der Sprache zu tun. Im Netz wird gerade viel über ein Video vom Public Viewing in Duisburg gesprochen. Auch der Staatsschutz ermittelt jetzt deswegen. In dem Video aus Duisburg ist ein Mann mit Deutschland-Trikot zu sehen. Sein Spielername ist Führer und die Nummer, die 44, die erinnert an Zeichen der Nazi-Organisation SS. Adidas hatte die Trikotproduktion mit der 44 deshalb verboten. Zum Wetter. Es ist auch heute Abend überall sonnig und warm. Nur im Bergland kann es vereinzelt Schauer geben. Dazu noch 23 bis 26 Grad. Morgen gehen die Temperaturen dann weiter rauf. In Bremen auf bis 27 Grad. Berlin schafft 29, Wuppertal bis 31 Grad. Ende der Woche könnten es in NRW 36 bis sogar 40 Grad werden. Und auch Berlin und Bremen kommen dicht dran.
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4: Hola, ¿qué tal? Was geht? Macht euch diese Hitze auch so ein bisschen, ich würde mal sagen, wortkarg? Ja? Dann einfach ganz schnell 3 Worte nur zur Hitze. Was geht euch da durch den Kopf?
5: Schwitzig, stickig und heiß.
6: Warm, Sonne,
7: unangenehm.
8: Eis, gute Laune und Seewetter.
9: Ich finde das super, wie in Brasilien.
4: Ja, genau. Klimawandel kickt so ein bisschen, aber so günstig Brasilien-Vibes, wann haben wir das schon? Oder ich würde sogar sagen, nicht nur Brasilien, sondern Vibes à la
10: Puerto Rico.
4: Genau, das ist das Stichwort, gerade wenn man den hier hört. Ne? Seit diesem Wochenende sind wir ja alle ein bisschen mehr Puerto Rico, auch wenn wir beim Bad Bunny-Konzert in Düsseldorf vielleicht nicht dabei waren. Dank TikTok, dank Insta-Stories waren wir gefühlt alle am Start und gleich mehr zum Style auf den Konzerten.

0: Geschlossen sollen Personen ohne Aufenthaltsrecht deutlich schneller abgeschoben werden. Bislang verlässt nur etwa jeder vierte Ausreisepflichtige tatsächlich die Europäische Union. Deswegen soll das Verfahren schneller und effektiver werden, sagt die EU. Mittel dafür sind unter anderem Abschiebezentren in Drittstaaten, massive Haftausweitung und härtere Strafen bei Verweigerung. Während Befürworter von einem längst überfälligen Schritt sprechen, kritisieren Organisationen wie Pro Asyl das neue Gesetz als toxisch und als moralischen Tiefpunkt der Menschenrechte in ihrem Grundsatzschwäche. Herbert Grönemeyer teilt diese Ansicht.
1: Ja, ich glaube, wir alle haben vielleicht die Videos in Social Media gesehen von Send Them Home, was wirklich gruselig ist. Und Herbert Grönemeyer, der ist ja nicht zum ersten Mal so lautstark gegen rechts.
0: Genau, der macht seit vielen Jahrzehnten gegen rechts mobil in seinen Songs, auf seinen Konzerten oder mit Hilfsorganisationen. Er vertritt dabei eine sehr liberale Position und spricht von Zuwanderung als Bereicherung. Auch in diesem Jahr hat er sich schon deutlich positioniert bei einem Konzert in der Wiener Stadthalle. Im Februar hat er seinen Auftritt unterbrochen und gefordert, dass, ich zitiere, die Rechten in ihren Löchern verschwinden, und hat alle Migranten vor Ort einen Song gewidmet.
1: Und jetzt auch dieser offene Brief, der richtet sich ja auch ganz konkret gegen rechte Parteien.
0: Ja, und gegen das, was du gerade gesagt hast. Es geht nicht nur gegen die Abstimmung an sich. Herbert Grönemeyer hat sich genau wie viele andere auch über die lautstarke Feier rechtspopulistischer und rechtsextremer Parteien im EU-Parlament aufgeregt, darunter auch die AfD. Zynisch war da von einer Abschiebeparty die Rede. Für Grönemeyer ist dieser Zynismus, ich zitiere wieder aus dem Brief, unanständig und menschenverachtend. Der Brief endet mit den Worten: Diese Gesetzesänderung ist ein Schandfleck in der europäischen Geschichte, auf ewig, unvergessbar und unentschuldbar. Und Herbert Grönemeyer fragt sich auch, was das für ein Signal sei, das da in die Welt rausgesandt wurde.
1: Ja, das fragen sich viele von uns. Herbert Grönemeyer hat sich sehr emotional und sehr deutlich dazu geäußert, gegen die Verschärfung der EU-Abschieberegeln. Ich kann nur sagen, ey, stabiler Mann.
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0: kurzen Phase, wo ich mal in Istanbul gewohnt habe, ist mir vor allem der Spruch fürs Restaurant in der Nacht hängen geblieben, zu fragen, Çorba var mı? Gibt's noch Suppe? Und das ist dann so zum Kontern gegen Kater, am besten Linsensuppe für mich. Jetzt gibt's eine Suppe zum Kontern gegen die Hitze. Die wird aus Joghurt oder Kefir vor allen Dingen zusammengerührt. In der ukrainischen Version hören wir das. Wir haben das Ganze aber auch in ganz vielen ehemaligen Sowjetrepubliken und auch zum Beispiel im Iran kenne ich diese Variante. Aber jetzt kommt eben die Version von Jaroslava. Costa hat die Historikerin getroffen.
1: Im Sommer sind kalte Suppen ein Muss, sättigend und erfrischend. Und heute haben wir einen Klassiker aus der Ukraine.
2: Сьогодні тут блюдо окрошка. Це літня страва, яка готується.
3: Heute haben wir Akroschka. Das ist eine kalte Suppe, die man aus unterschiedlichen Gemüse zubereitet. Die Suppe kann mit Kefir, Sahne oder Joghurt angerührt werden. Oder mit Kwas, ein Brottrunk mit Sauerteig. Manchmal auch mit kalter Brühe. Sprudelwasser kann auch rein. Jeder, wie er will, die Fantasie ist frei.
2: І навіть мінеральна вода з майонезом, з гірчицею, з перцем. Тобто, політ фантазії.
1: Gekochte Kartoffeln, Gurken, Radieschen, alles klein geschnitten. Ein halbes gekochtes Ei. Kommt auch noch Fleisch manchmal rein?
3: Manchmal kommt auch Fleisch rein, meistens Geflügel. Oder, wie zu Zeiten der Sowjetunion, als es nicht viel Fleisch gab, gekochte Wurst.
1: Als ich das probiert habe, war das nicht salzig und du hast gesagt, Vorsicht mit dem Salz.
3: Man muss mit dem Salz aufpassen, immer am Anfang salzen, damit es sich gut auflöst. Wenn man das nicht macht, salzt man nach und nach, bis die Suppe versalzen ist.
2: Ziel, коли вже розчинилася, то вже окрошка може бути пересолена.
1: Und окрошка ist sehr beliebt überall im Lande.
3: Allgemein lassen sich die Ukrainer in zwei Gruppen teilen. Die, die Akroschka lieben und die, die sie hassen. Und die erste Gruppe teilt sich auch in zwei. Die, die Akroschka mit Kefir lieben, verstehen nicht die, die sie mit Kwas mögen. Und andersrum. Jeder mit seiner Religion.
2: Тут у кожного своя релігія.
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0: Habt ihr das Gefühl, es wird langsam kühler? Ich nicht. Ungefähr 100 Grad waren es ja am Wochenende bei diesem Mann hier. Latin Superstar Bad Bunny hat uns beehrt. Der meistgestreamte Artist gerade weltweit war Samstag und Sonntag für zwei Konzerte in Almania, in Düsseldorf. Gefühlt halb Kosmoland war da. So meine Insta-Stories und For You-Page voll davon. Alle feiern die Musik, die Show, seine Aura. Und Marc Mühlenbrock aus dem Kosmo-Team fasst nochmal ein bisschen zusammen, was alles los war.
1: 2,5 Stunden hat Bad Bunny gespielt mit großer Latin Big Band auf der Bühne im Salsa Flair. Dann in seiner Casita eine Hausparty gefeiert mit beatlastigeren Songs. Die Casita, das ist ja diese kleinere Bühne, benannt nach den typisch puerto-ricanischen Bungalows, also im Bungalow seiner Herkunft. Und dann wieder zurück auf die große Bühne mit Lasershow und Feuerwerk fürs große Finale.
0: Ja, große Show, dies, das. Wir wollen jetzt aber vor allen Dingen auf die Klamotten gucken, auf diesen ganz besonderen Style von Bad Bunny. Ich sag mal so, bei der Hitze hat er durchgezogen und das passt auch gerade total.
1: Ja, genau, weil der Style von Bad Bunny eben auch total sommerlich ist. Haben viele ja schon beim Super Bowl zum Beispiel gesehen und jetzt auch wieder, entweder vor Ort oder in den Insta-Stories, halt Puerto Rico Farmer Style, sagt Bad Bunny selber. Die stilisierte Mode der Landwirtschaftsarbeiter, die tragen lange, dünne Klamotten, die luftig sind und dennoch vor der Sonne schützen. Bad Bunny hat daran angelehnt, am Anfang zu der Salsa-Show auch einen cremefarbenen Anzug getragen mit Krawatte. Bad Bunny-Fan Zoe aus den Niederlanden fand das cool.
2: I like it. I like the beginning. It was just more formal. And then he went to the party modes and went with the jersey and it felt very cool.
1: Also more formal, der schickere Anzug am Anfang, den mochte sie genauso wie Bad Bunnys Trikot, was aber eigentlich kein Trikot war. In seiner Hausparty in der Casita hatte Bad Bunny am Samstag passend zum WM-Spiel Deutschlands eine Retro-Trainingsjacke der deutschen Fußballnationalmannschaft an mit Teamgeist drauf, genau. Von 2006 war die mit der Nummer 10, das war damals Oliver Neville.
0: Okay, das habe ich gar nicht mehr auf dem schon gehabt, alles klar. Mehr zum Style von Bad Bunny und vor allen Dingen zum Style der ganzen Fans, was ihr so alles Schickes getragen habt. Gab's ja diverses. Hören wir gleich.
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0: Leute, die ich kenne, wirklich alle, die bei Bad Bunny in Düsseldorf am Wochenende dabei waren, gucken jetzt noch mega verliebt. Er hat abgeliefert und die Fans sind einfach hin und weg und begeistert.
1: Mega Stimmung, alle Leute sind abgegangen, es war richtig geil. Es hat einfach gebebt.
2: Er hat die Menschen umarmt, er hat allen die Chance gegeben, auch auf die Bühne zu kommen.
3: Ich habe keine Stimme und ich habe den geilsten Abend meines Lebens erlebt.
0: Ja, alle feiern Bad Bunny, seine Songs, sein Vibe, sein Style. Optisch kann er auch einiges und Marc Mühlenbrock aus dem Cosmo-Team, ja, der fasst diesen Style auch nochmal zusammen, was er in den Shows so anhatte.
4: Ja, der war ganz in cremefarben gekleidet, egal ob im sommerlichen Anzug mit Krawatte am Anfang oder in urbanen Sportklamotten. Dieser plaine cremefarbene Look ist angelehnt an die Outfits, wie es die Arbeiter auf den Plantagen in seiner Heimat Puerto Rico immer anhaben.
0: Ja, genau, beim Super Bowl hat man das auch schon ein bisschen gesehen. Hm. Und jetzt die Fans. Ich meine, ich habe in den Insta-Stories, ich war selber leider nicht dabei, gesehen, Bad Bunny Style in meinen Insta-Stories geht in verschiedene Richtungen.
4: Ja, das war schon in Madrid, so in Barcelona und jetzt auch in Düsseldorf. Ich habe das mal in 4 Kategorien unterteilt. Zum einen trägt Bad Bunny ja ansonsten auch gerne mal so einen Narcos-Style, also diese schwarzen Anzüge mit so einem floralen Muster oder einer echten Rose am Revers. Das haben Fans aber bei den heißen Temperaturen abgewandelt auf schwarze Shirts und Shorts, höchstens mal mit einem aufgedruckten Anzug auf dem Shirt.
0: Okay, oh mein Gott, aufgedruckter Anzug ist auf jeden Fall Next Level.
4: Sehr low, ja. Dann ist er natürlich bekannt für seinen urbanen Style, hat auch am Wochenende Fußballtrainingsjacke und Basketballhose getragen, am Samstag eher im schlichten Weiß, sonst stark beeinflusst, auch von den bunten, knalligen Farben her, von so Hip-Hop-Kultur und Pop-Art. So sieht ja auch sein eigener Merch aus, den auch viele Fans anhatten. Da taucht auf Shirts und Trikots ja immer wieder passend zu seinem Namen als Aufdruck das Comic-Kaninchen Ninche auf.
0: Ja, und generell Shirts und Shorts sind ja natürlich bei den heißen Temperaturen gerade ganz angenehm, ne?
4: Genau, am besten für den Sommer passt natürlich das Thema der Show an sich und das ist ja, habe ich schon gesagt, die Heimat Puerto Rico mit Outfits von eben den Haus- und Straßenpartys dort, also so ein Latin-urbaner Look, das haben auch die Fans in Düsseldorf getragen bei Temperaturen um die 30 Grad am Abend.
2: Wir haben uns ein bisschen Latino-Style-technisch angezogen.
5: Sommer, Karibik, ja. Good Vibe, Lebensfreude.
6: Puerto Rico!
2: Knallige Orangefarben, hohe Schuhe, viel Schmuck und viel Haut.
5: Ja, sexy, so, vor allem sexy.
1: So, dass man sich wohlfühlt, egal was die anderen sagen. Und das Schöne ist, jeder ist schön hier gewesen. Alle sehen bombastisch aus. Man sieht, dass jeder sich Mühe gegeben hat, wirklich.
0: Das ist, finde ich, auch durch die Bilder im Netz durchgekommen. Dieses sexy, freizügig, sich wohlfühlen. Ich glaube, das ist ja auch so die Message von Bad Bunny generell, ne?
4: Genau, Bad Bunny ist auch ein Held der LGBTQ-Community. Er bricht Gendergrenzen, manchmal sogar als Crossdresser in rosa Kleid oder rotem Lack-Minirock. Vor Ort in Düsseldorf gab es einige im roten Minirock, neben Baumwolle auch mal mit Pailletten besetzt oder aus Leder. Egal, ob bei Männern oder Frauen und dazu meistens Cowboy-Boots.
0: Und es klingt so ein bisschen so, als ob Bad Bunny jetzt stylisch zum Sommeranfang, zum kalendarischen, jetzt im Grunde auch bei uns den Trend setzt. Der Sommerstyle ist einfach ins inspiriert von
6: Puerto Rico.

0: Cosmo hier. Und wir haben gleich was Feines nach den Nachrichten für euch. Und zwar einen krassen Podcast. Da geht es um eine Frau aus Bremen, die klaut über 8 Millionen Euro von einer Geldtransportfirma. Kohle weg. Täterin ist auch hinter Gittern. Aber die Frage ist, was ist da eigentlich überhaupt passiert? Und das hören wir von Aileen Doan im Podcast Die Millionendiebin. Und ich glaube, wir müssen uns wirklich nochmal diese krasse Summe reinziehen.
1: Also in dem Podcast geht es um einen Millionendiebstahl. Über 8 Millionen werden nämlich von einer Bremer Geldtransportfirma geklaut. Und eigentlich denkt man, es ist ziemlich klar, wer das war. Eine junge Frau aus Bremen, die dann abzischt in die Türkei und dort so ein bisschen untertaucht, auf der Flucht ist quasi. Aber sie behauptet in ihrer Story die ganze Zeit, sie war das nicht alleine und sie hat von dem Geld nie was gesehen. Und wir versuchen so ein bisschen den Fall zu rekonstruieren. Also was ist wirklich passiert? Was stimmt wirklich? Und steckt da nicht vielleicht auch noch was Größeres dahinter? Irgendein kriminelles Netzwerk oder sowas?
0: Okay, mehr zu der Story nach den Nachrichten. Ich bin Shanley Anwar. Ich bin morgen wieder trotz oder vielleicht auch wegen Hitze für euch da. War relativ klimatisiert gerade das Studio. Cosmo bleibt stabil.

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1: Um 7 mit Lukas Haack. Dieser Fall hatte Anfang des Jahres geschockt. Eine 17-Jährige soll in Castrop-Rauxel im Ruhrgebiet einen Gleichaltrigen getötet haben. Monatelang wurde nach ihr gesucht. Jetzt hat die Polizei sie in Litauen festgenommen. Mehr von Sarah Bartkowski.
2: Die Verdächtige soll einen 17-Jährigen tödlich mit einem Messer am Hals verletzt haben. Nach der Tat hatte sie gesagt, ihn in Notwehr erstochen zu haben. Die Ermittler glaubten das erstmal, ließen sie laufen, weil ihre Story am Anfang zur Spurenlage passte. Dann kam ein paar Wochen später aber die Wende. Daten auf ihrem Handy hatten laut Polizei und Staatsanwaltschaft gezeigt, dass sie die Tat geplant haben soll. Doch da war sie schon längst auf der Flucht.
1: Durch die Hilfe der Polizei in Litauen konnte die 17-Jährige geschnappt werden und soll jetzt nach Deutschland ausgeliefert werden. Was das Motiv für die Tat in Castrop-Rauxel gewesen sein könnte, ist noch nicht bekannt. Die EU hat ein neues Gesetz auf den Weg gebracht, das Kinder besser vor Missbrauch schützen soll. Grooming, also wenn Erwachsene sich an Kinder ranmachen und sie zum Beispiel zu Nacktbildern überreden, und das Nutzen einer KI für Kinderpornografie können damit bestraft werden. Außerdem sind höhere Strafen geplant und mehr Überprüfungen, wenn Menschen mit Kindern arbeiten wollen. Für Nico Schlotterbeck ist die Fußballweltmeisterschaft vorbei. Nach einer Verletzung im Spiel gegen die Elfenbeinküste gab es jetzt die Diagnose Bänderriss. Teamkollege Nadim Amiri sagt, wie er und die anderen Spieler damit umgehen.
3: Wir müssen einfach für ihn da sein. Ich glaube, Ruhe tut ihm aber auch gut. Wenn jetzt jeder hingeht und jeder sagt, ey, gute Besserung, bla bla bla, das ist auch nervig für ihn.
1: Schlotterbeck wird im WM-Lager bleiben und vom Spielfeldrand aus unterstützen. Ein isländisches Unternehmen hat erstmals seit 2 Jahren wieder Wale getötet. Von Tierschützern kommt heftige Kritik, auch weil die erlegten Finnwale als gefährdet gelten. Island ist neben Norwegen und Japan das letzte Land, das Walfang als Geschäft noch erlaubt. In den letzten Jahren wurde die Jagd aber ausgesetzt, unter anderem, weil es sich finanziell nicht gelohnt hat. Und zum Schluss nochmal Fußball. Der Bundesligist RB Leipzig hat einen neuen Trainer. Es ist Martin Demichelis. Den könnte man noch aus seiner Zeit als Profi beim FC Bayern München kennen. Er bekommt in Leipzig einen Vertrag bis 2028.
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4: Mit Marcel Clair, guten Abend. In der kommenden Nacht geht es meist sternenklar und trocken weiter. Es kühlt sich ein bisschen besser ab auf 19 bis 13 Grad. Morgen gibt es dann wieder viel Sonnenschein in allen Regionen bei ähnlich warmen Temperaturen. Wir kommen in Bremen auf 27, in Berlin auf 29 und in Wuppertal sogar auf 31 Grad. Und in den nächsten Tagen steigen die Temperaturen weiter an. Richtung Freitag kratzen wir an der 36 bis 40 Grad Marke.
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5: Hi, ich bin Eileen Doan, Journalistin und Podcast-Host. Ach nee. Vielleicht kennt ihr meine Stimme auch schon aus dem Podcast Obsessed, Döner Papers, wo ich herausfinde, wer hinter dem berühmten Döner-Logo steckt. Und klar, ich höre natürlich auch selbst total gerne Podcasts. Ich habe, wie ihr vielleicht ja auch schon, Staffel 1 von Die Millionendiebin durchgesuchtet. Kein Wunder auch bei der Story. Über 1 Million Euro hat Minessa von ihrem Arbeitgeber gezockt, einer Geldtransportfirma aus Stuttgart.
6: Ich sag's dir ehrlich, wenn das Geld nicht so schwer gewesen wäre oder wenn ich hätte noch mehr eingepackt.
5: Irgendwie will ich sagen, Baddie. Und dann realisiere ich erst wieder, dass sie nicht nur über 1 Million geklaut hat, sondern mehrere Wochen durch den Balkan geflohen ist, bis sie sich dann am Ende selbst gestellt hat. Viele von euch haben uns nach Staffel 1 geschrieben, bitte macht auch einen Podcast über Yasemin. Wäre auch mal voll interessant, ihren Hintergrund zu erfahren.
7: Diese Frau könnte man auch die Chata aus Bremen nennen.
8: Wo sind Yasmin und die 8 Millionen Euro?
9: 8,2 Millionen Euro.
10: Yasemin Gündoğan.
11: Die Polizei, die jagt die Bremerin
12: mit europäischem Haftbefehl. Yasemin
13: Gündoğan.
14: Die Spur führt ins Ausland.
5: Und ja, die Ähnlichkeit ist krass. Eine Frau aus Bremen hat Millionen geklaut. Von einer Geldtransportfirma, wie Minessa ja auch. Aber Yasemin hat im Vergleich zu Minessa nicht nur viel, viel, viel mehr Geld geklaut, nämlich mehr als 8 Millionen Euro. Sie hat das Geld sogar schon 1,5 Jahre vor Minessa mitgehen lassen. War sie vielleicht sogar Minessas Vorbild?

0: Die Geschichte, die wir jetzt erzählen, Yasemins Geschichte, hängt tief in der türkischen Mafia drin. Sie führt von Bremen in die Türkei, zu Profigangstern mit Lamborghinis, Bergen voller Geld und Luxushotels an der türkischen Ägäis. Und endet mit 9 Schüssen in Istanbul. Und das spielt schon nochmal in einer ganz anderen Liga als Staffel 1. Wir gehen also rein in Die Millionendiebin. Staffel 2, die Yasemin-Story. Das hier ist Folge 1, der Plan. Alle Folgen bekommt ihr schon jetzt in ARD Sounds. Wir beginnen die Geschichte von Yasemins Millionendiebstahl an einem Ort, den es so gar nicht mehr gibt.
1: Aber du kannst es schon sehen, da hinten. Ocean 27, da siehst du schon das Sperrholz.
0: Ich bin mit meinem Kollegen Steffen unterwegs. Steffen ist Journalist bei Radio Bremen und berichtet super viel aus dem Gericht. Er sieht sich Tatorte an, spricht mit Verbrechern, Opfern, Anwälten und Ermittlern. Und er recherchiert schon seit Jahren über den Fall von Yasemin.
2: Warte, ich guck mal ums Eck.
1: Ja, guck mal.
2: Nee. Aber es ist schon professionell zugemauert.
1: Noch eine Leiste?
0: Steffen und ich stehen im Sommer 2025 in der Nähe vom Bremer Hauptbahnhof. Vor den Überresten eines ehemaligen Ladens. Der ist hart verbarrikadiert, so durch Sperrholz. Man kann gar nicht mehr richtig reinschauen und wenn, dann würde man da wahrscheinlich eh nichts mehr drin sehen. Aber früher, da war hier mal eine richtig angesagte Shisha-Bar. Auf dem Insta-Kanal kann man noch ein bisschen erahnen, wie fett es damals zuging. Große Silvesterparty, Live-Acts, Mottoabende wie Orient Night, Full House. Und dabei darf es dann vielleicht auch mal ein Traube Minzekopf sein?
3: Die komplette Gang ist heute Abend hier in Bremen. Im Ocean 27. Wir genießen gerade eine Ocean Hookah. Und kommt alle vorbei. Die besten Shishas, die besten Frauen, die besten Cocktails. Ihr wisst Bescheid. Come on, it's the game.
0: Wir reden hier von rotem Teppich. Türsteher vor dem Laden. Das Interior sieht so, naja, nach Shisha-Bar halt aus. Ledercouches. Eine Wand ist in so einer Steinoptik verkleidet, als wäre man irgendwie unter der Erde. Die Bar leuchtet meist in grün oder blau. Und vor den Couches stehen mehrere kleine Tische, auch die leuchten mit so LED-Lampen. Und an so einem Freitag oder Samstagabend sitzen die Gäste hier schon mal dicht an dicht zusammen. Vor allem, wenn Promis da sind. Denn zu diesen Gästen zählen hier teilweise schillernde Typen, wie zum Beispiel Ex-Werder-Star Tim Wiese oder Marco Arnautovic. Aber auch Schauspieler und Musiker, wie zum Beispiel Rapper Eno oder diverse DSDS-Teilnehmer, sind hier schon mal am Start gewesen. Und heute erinnern daran nur noch die großen weißen Leuchtbuchstaben, die über dem Eingang hängen. Ocean 27.
2: Glaubst du, der Name ist eine Hommage an die Filme? Oceans 12, 11 und wie sie alle heißen?
1: Das wäre witzig bei dem Fall, ne?
2: Wobei ein S fehlt, Oceans,
1: Ocean.
2: Oder?
1: Es wird ganz oft Oceans gesagt, aber das heißt Ocean 27 oder Ocean 27, ich weiß gar nicht.
2: Hausnummer ist die 27, oder?
1: Das ist die Hausnummer. Ja, guck mal da, 27, ja.
0: Das hier ist jetzt kein Support Your Local Shisha-Bar-Aufruf. Also, könnt ihr schon gerne machen. Aber bei dieser Shisha-Bar hier geht's um was ganz anderes. In den Recherchen zu dem Millionendiebstahl aus Bremen taucht die hier nämlich immer wieder auf. Und auf dem Insta-Kanal vom Ocean, da gibt's auch so ein Bild aus dem Jahr 2016, das für uns besonders interessant ist. Da posen so ein paar Leute auf dem Sofa. Vielleicht ist das so eine Art Backstage-Bereich dort oder so. Davor auf dem Glastisch haben sie so ein paar Cocktails stehen und natürlich eine Shisha. Und ganz rechts von ihnen, da sitzt jemand. Gelbe Bluse, darüber Streifenpulli. Guckt ganz freundlich in die Kamera, hat sogar so ein leichtes, verschmitztes Lächeln drauf. Ihre blonden Haare trägt sie im Pferdeschwanz. Anfang, Mitte 20 müsste sie da sein. Und das ist sie. Yasemin, die Bremer Millionendiebin to be. Erstmal die Basics. Yasemin ist aufgewachsen in einer Hochhaussiedlung im Bremer Osten. 2 Geschwister, Vater aus der Türkei, Mutter Deutsche. Yasemin selbst arbeitet in einer Eisdiele, jobbt ab und zu auch mal in der Gastronomie und auch mal bei der Bahn. Und wenn man so im Feed vom Ocean scrollt, dann taucht Yasemin da immer wieder auf. Man checkt ziemlich schnell, das ist irgendwie ihr Laden, hier fühlt sie sich wohl. Yasemin chillt mit Promis auf dem Sofa. Yasemin bläst eine massive Wolke Shisha-Dampf raus. Yasemin steht hinterm Tresen und balanciert ein Tablett mit Shotgläsern. Wir wollten unbedingt mehr über sie erfahren, aber sie redet leider nicht mit uns. Nicht, weil sie keine Lust hat oder so, dass ihre Story big werden könnte. Ganz im Gegenteil. Yasemin will, dass ihre Story so bekannt wie nur möglich wird. und hat deswegen ihre Sicht auf die Geschichte bereits exklusiv verkauft. Sie soll bei einer weltbekannten Streaming-Plattform laufen. Und das gilt auch für sehr viele Menschen aus dem Umfeld von Yasemin. Entweder haben sie sich sowieso schon exklusiv für Filmdrehs verpflichtet, oder aber, und das hören wir wirklich oft bei unseren Recherchen, haben sie viel zu viel Angst und wollen deswegen überhaupt nicht reden, weil in dieser Story viel zu viele gefährliche Leute mit drin hängen sollen. Aber irgendwann haben wir doch eine Person gefunden, die mit uns redet. Eine alte Schulfreundin von Yasemin. Nennen wir sie mal Merve. Sie will anonym bleiben, weil sie auch Angst hat. Ihre Stimme haben wir deswegen verändert. KI, dies, das. In Bremen treffen sie meinen Kollegen Steffen und Sebastian, die viel zu dem Fall recherchiert haben.
4: Kalte Getränke, wer möchte was?
5: Ich nehme Kaffee.
4: Ja, okay, cool. So.
1: Milch gibt's auch?
4: Milch gibt's hier, zum Fest.
0: Ich kann euch vielleicht noch so viel zu Merve sagen. Sie ist Anfang 30, trägt so aufwendiges Make-up, voll die eleganten Klamotten und so ein markantes Parfüm. Und dafür, dass es ziemlich lange gedauert hat, bis sie überhaupt mit uns spricht, tritt sie dann sogar ziemlich selbstbewusst auf und ist sogar irgendwie angriffslustig. Sie hat eine klare Meinung, wie die Dinge gelaufen sind und wie Menschen für ihre Taten zu bewerten sind. Und obwohl es schon Jahre her ist, erinnert sie sich ganz genau an diesen abgeschotteten VIP-Bereich im Ocean, in dem Yasemin gerne gechillt hat.
5: Ich glaube, da waren eher so Leute, die halt eine Shisha rauchen wollten, ihre Sachen klären wollten und ein bisschen im Hintergrund versteckt bleiben wollten.
0: Im Ocean 27 hängen damals auch Leute rum, die ziemlich big sind. Big im Drogenhandel und Betrug, im organisierten Verbrechen. Und mittendrin, also so vor 10 Jahren, Yasemin. Melva erzählt immer wieder, dass Yasemin eigentlich ziemlich unselbstständig war, sehr abhängig von anderen Menschen. Eine, die keine starke eigene Meinung hatte und sich leicht von anderen überzeugen und überreden ließ.
5: Die hat sich immer angepasst, wenn man zu Yasemin gesagt hat, ey, wir treffen uns um 15 Uhr dort, dann ist sie auch um 15 Uhr dort erschienen, auch wenn sie keine Zeit hätte.
0: Also laut Melva eher so Typ Mitläuferin.
5: Die hat sich relativ ganz normal angezogen. Wenn wir die neuesten Sachen anhatten, hat sie sich jetzt nicht angepasst oder so. Sie war wirklich sehr schüchtern, die hat sich immer im Hintergrund gehalten.
0: Aber dann soll sich plötzlich an Yasemin was geändert haben.
5: Und dann irgendwann habe ich sie ganz anders erlebt. Also das war dann so, die war auf der falschen Bahn, man hat das gemerkt, die war halt immer nur partyfixiert.
0: Dieser Wandel von Yasemin macht sich für Melva auch optisch irgendwie bemerkbar. War ihr Style vorher noch sehr zurückhaltend, wird er jetzt so expressiv, extrovertierter. Ich würde jetzt erstmal sagen, gar nicht so untypisch für eine junge Frau, die da einfach mal gern ein bisschen rumexperimentiert. Aber Melva und andere Freundinnen von Yasemin war einfach too much.
5: Da fing es schon an, dass sie Playboy-Sachen anhatte, ob es jetzt kürzere Hosen war. Und da haben wir schon eine Umwandlung gesehen.
0: Ich meine, why not? Dann zieht sie halt jetzt heiße Sachen an. Aber
5: wir haben dann den Kontakt von ihr ein bisschen abgewendet, weil wir waren halt in der Zeit noch nicht so wie sie.
0: Melva sagt, dass es nicht nur an den Klamotten lag. Viel eher daran, mit wem Yasemin jetzt abhängen soll. Nicht mehr mit den netten, alten Homeboys und Homegirls aus der Schule. Yasemin ist jetzt so 19 oder 20 und hängt wohl mit ziemlichen Bad Boys ab. Und ich meine jetzt nicht so Bad Boys, die Herzen brechen und einmal ghosten. Ja, die sind auch bad, aber diese Typen von Yasemin, die sind nicht so ganz koscher. Und in der Gegend auch schon ziemlich bekannt.
5: Tut mir leid, dass ich das so sage, aber das sind so diese Hochstapler, sage ich mal. Diese größeren, die in Bremen halt bekannt sind.
0: Ältere Typen mit dicken Karren. Hauptsache nach außen hin glänzt. Und die sind, laut Merve, aus Familien, die in Bremen nicht gerade den besten Ruf haben. Während sie darüber redet, kommt sie richtig in Lästermodus. Sie behauptet, Yasemin hätte einfach einen Weak Spot für solche Typen.
5: Der hat Geld, der gibt mir was, der zeigt mir halt erst der Mann. Sie steht nicht auf irgendwelche Ausländer, sondern das müssen schon welche sein, die das Sagen haben. Das hat sie immer so angezogen.
0: Also Leute, die Macht ausstrahlen. Leute, mit denen man sich eigentlich nicht anlegen will. Das sei Yasemins Ding, sagt zumindest Melva. Und in der Ocean Bar beobachtet sie Yasemin immer wieder mit diesen Typen.
5: Dort hat man immer gesehen, da sitzen die Männergruppe. Yasemin sitzt zwischen denen wirklich so ängstlich, wird oft so behandelt, geh, hol mal jetzt das, geh, mach mal das, wisch den Boden. Die war nicht sie selbst, also man konnte wirklich mit ihr wie eine Puppe spielen.
0: Lässt sich jetzt aus der Distanz natürlich super schwer beurteilen, ob Yasemin das gefallen hat oder nicht. Wir sind jetzt auf jeden Fall in der Zeit, in der Yasemin anfängt, im Ocean 27 als Kellnerin zu jobben.
5: Ich weiß halt, dass sie da tagtäglich war, wirklich von Montag bis Sonntag.
0: Mit einem dieser Typen aus dem Ocean, 12 Jahre älter als sie, hat sie dann auch was am Laufen. So ernst sogar, dass sie nach einer Weile direkt mal bei ihm einzieht. Und er ist, oh Wunder, auch einer dieser Bad Boys. Er ist beim Ocean angestellt, dealt daneben aber big time mit Koks. Für Yasemin kein Problem, wie sie später selbst sagt.
6: Jeder Zweite nimmt Drogen oder handelt mit Drogen.
0: Hä, sie hat doch gar nicht mit euch geredet. Ja, das stimmt schon auch, aber das hier sind echte Aussagen aus dem Gericht, aus Yasemins eigenem Prozess 2024. Ihr Anwalt hat ihre Aussagen damals aufgeschrieben und wir haben sie hier für euch für den Podcast nachsprechen lassen. Es ist jetzt so die Zeit, in der sich um Yasemin ein Team zu festigen scheint. Ein Team, das mit ihr am Ende hinter dem Millionen

0: Büschra hat sich noch nie damit zufrieden gegeben, ein durchschnittliches Leben zu führen. Büschra wollte immer mehr, sagt Merve, die Schulfreundin.
1: Die war immer ehrgeizig, sie wusste, was sie will. Sie wusste auch, welchen Mann sie heiratet, wie ihre Hochzeit aussehen wird. Wenn jemand heiratet in der Familie, bei ihr in der Familie, muss die das schönste Kleid anhaben. So, die war immer, ich hab das Sagen, auch wenn sie die Jüngste ist. Ich hab das Sagen.
0: Merve kennt auch Büschra gut. Aber Büschra selbst können wir nicht zu dieser Story fragen. Auch sie hat ihre Sicht auf die Geschichte exklusiv vergeben. Und an dieser Stelle muss ich vielleicht mal eins sagen. Merve hat irgendwie weder für Yasemin noch für Büschra was so richtig Gutes übrig. Wir können uns schwer überprüfen, was jetzt von den Beschreibungen her wirklich auf die beiden zutrifft. Was man aber definitiv sagen kann, Büschra hat ziemlich großen Einfluss auf Yasemin und vor allem auf die Entscheidungen, die sie treffen wird. Büschra soll laut Merve in der Freundschaft mit Yasemin die Anführerin gewesen sein. Sie eröffnet nach der Schule ein Kosmetikstudio. Mit allem, was dazugehört. Brows, Lashes, Nails, you name it. Soll auch schon ganz gut zu Büschra gepasst haben. Die war damals selbst in Sachen Beauty ziemlich aktiv.
1: Also ich sag mal, aus einer Raupe wurde dann ein Schmetterling. Und es war dann so ein Schmetterling, dass sie wirklich so ein High-Society-Schmetterling wurde.
0: Und Merve beobachtet damals ziemlich genau, was in Büschras Leben passiert, welche Entscheidungen sie trifft und mit wem sie abhängt.
1: Ich zieh nur Gucci an, ich zieh nur Prada an, wo ich mir dachte, okay, du ziehst das alles an, aber woher hast du das Geld?
0: Büschra hat zu dieser Zeit einen Verlobten und der hat Geld. Und das ist mutmaßlich Crewmitglied Nummer 3.
2: Crewmember 3. Yeet, der Profi.
0: Alle drei, Yasemin, ihre beste Freundin Büschra und Büschras Boy Yeet, kennen sich aus ihrer Jugend aus dem Hochhausviertel im Bremer Osten. Yeet macht es sich dann irgendwann auch außerhalb Bremens gemütlich, pendelt zwischen Deutschland und der Türkei hin und her. In der Türkei chillt er aber nicht im Hochhausviertel, sondern auf der Terrasse einer schicken Villa. So zeigt er sich jedenfalls auf Facebook.
3: Wir sind hier in der schönen Villa, meine Damen und Herren. Hier Pools. Das ist ein Garten, da ist Barbecue-Terrasse, haben wir heute noch schön gegrillt.
0: Auf anderen Bildern sieht man ihn in einem türkischen Badeort am Strand. Oder wie er in Izmir auf einer Harley sitzt oder vor einem weißen Mercedes-AMG post. Auf manchen Bildern sieht er total brav aus. Mit ordentlichem Hemd, sogar mit Schlips und Anzug. Wie so ein perfekter Schwiegersohn, everybody's darling. Also so ein Sparkassenberater von nebenan halt. Hate to break it to you, sein Geld verdient er natürlich nicht mit Bausparverträgen. Bad Boys, schon vergessen? Genauso wie Yasemins damaliger Freund ist auch Büschras Freund Yeet kriminell. Bis heute wird in Deutschland gegen ihn ermittelt. Besties mit einem ähnlichen Typmann also. Und damit ist sie komplett. Die Crew für den Millionendiebstahl.
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0: Kleiner Reminder.
2: Crewmember 1, Yasemin.
0: Die Millionendiebin.
2: Steht auf Bad Boys, ist umgeben von krimineller Energie und lässt sich wohl easy beeinflussen.
0: Crewmember 2.
2: Büschra.
0: Yasemins Bestie.
2: Bei ihr laufen alle Fäden zusammen. Yasemin vertraut ihr komplett und sie hat einen Verlobten mit Gangster-Know-how.
0: Crewmember 3.
2: Yeet.
0: Der Profi.
2: Büschras Verlobter. Er weiß, wie man theoretisch sehr viel Geld aus Deutschland in die Türkei schafft. Und er kennt die richtigen Leute.
0: In dieser Zeit ist Yasemins Place to be die Shisha-Bar Ocean, wo sie ja praktischerweise auch jobbt und wo Kriminelle ein- und ausgehen. Im Sommer 2019, damals ist sie 26 Jahre alt, trifft sie dann aber eine Entscheidung. Sie will sich umorientieren und will nicht einfach irgendwo arbeiten, sondern Mitarbeiterin einer Geldtransportfirma werden. Die Geldtransportfirma Loomis liefert Bargeld aus, zum Beispiel an Banken, und sammelt es von Unternehmen dann auch wieder ein. Mit ihrer Filiale in Bremen versorgt die Firma damals ganz Nordwestdeutschland mit Cash. Und Yasemin, die hat praktischerweise auch schon persönliche Bindungen zum Unternehmen. Ihr Vater hat mal dort gearbeitet, als Fahrer, erzählt mir mein Kollege Steffen. Und das hier war jetzt also Yasemins Job.
5: In dieser Firma hat sie jetzt nicht im Geldtransporter gesessen und irgendwie Geld ausgefahren, sondern sie war in dem Depot und hat Geld verpackt. Und dann wird das portioniert sozusagen. Und dann sitzen da die Mitarbeiterinnen und Mitarbeiter, so wie Yasemin, und sagen, heute musst du 17 Millionen verpacken.
6: In so. Ach, wir reden so. Schon von so großen Summen, ja, teilweise. Ja, oh, wow, okay. Ja.
5: Es gab ein Cash Center, das hatte eine Münzabteilung und eine Scheinabteilung. Mhm. Und sie war in dieser Geldscheinabteilung, da war natürlich viel mehr Geld als in der Münzabteilung logischerweise.
6: Praktischerweise, Scheine machen auch nicht so viel Lärm wie Münzen. Okay.
0: Einstellungsvoraussetzung für den neuen Job ist nur ein sauberes

0: Leistungszeugnis. Und das hat Yasemin ja. Es ist Sommer 2019. T-2 Jahre bis zur Tat. Ihr neuer Job spricht sich natürlich schnell rum. Auch bei den Leuten aus dem Umfeld des Ocean. Und erst recht unter ihren Freunden wie bei Bestie Büschra und ihrem Verlobten Yid. Vor allem spricht sich rum, für wie viel Geld Yasemin da teilweise die Verantwortung trägt. Das können während einer Schicht nämlich schon mal mehrere Millionen Euro sein.
1: Wir hatten das Gespräch am Anfang meiner Arbeitszeit schon. Ich habe denen gesagt, dass es eine dumme Idee ist. Man kommt da eh nicht rein.
0: Ziemlich schnell tun sich laut Yasemin in ihrem Umfeld so dumme Ideen auf. Ideen, wie man vielleicht ja mal so ein bisschen Geld klauen könnte. Mit teilweise aber ganz konkreten Vorstellungen, wie das gehen könnte. So erzählt es Yasemin jedenfalls später vor Gericht.
1: Die wollten erst eine Geiselnahme. Die wollten einen Tunnel graben.
0: Die denken irgendwie auch, sie wären bei Ocean's 11 oder so. Das findet Yasemin auch ein bisschen zu doll.
1: Ich habe da sofort abgeblockt.
0: Yasemin also auf gar keinen Fall, behauptet sie zumindest. Aber irgendwann ändert sich ihre Einstellung. Von
1: dass deine dumme Idee ist.
0: Zu why not? An der Seite ihres Boyfriends, der ziemlich gut Kohle haben muss, scheint es ihr schon gut zu gehen. Wie wäre es aber, wenn sie nicht nur mit Leuten abhängt, die Kohle haben? Wie wäre es, wenn sie ihr eigenes Geld zur Verfügung hätte? Bei Yasemin passiert jetzt nämlich etwas, das ihr bisheriges Leben ziemlich ins Schwanken bringt. Es ist ein früher Morgen im März 2021, 2 Monate vor dem Millionendiebstahl. Die meisten Menschen in Bremen schlafen vermutlich noch. Auch Yasemin liegt im Bett und neben ihr schläft ihr damaliger Freund, der Dealer. Die beiden liegen in seiner Wohnung, die längst schon Yasemins Safe Space geworden ist. Und dann, plötzlich, laute Geräusche vor der Tür. 30 Cops, viele davon Spezialkräfte, also solche mit schusssicheren Westen und Helmen, stürmen die Wohnung und verhaften Yasemins Freund. Der Typ hat halt kiloweise Koks vertickt, hatte Verbindungen bis nach Südamerika. Und das weiß jetzt auch die Polizei. Sie haben ihn. Yasemin verliert an diesem Tag ihren Lover. Und nicht nur das. Sie darf nicht mal mehr in der Wohnung bleiben. Die Familie von ihrem Boyfriend schmeißt sie da raus. Null Solidarität. Tschüss. Für Yasemin bedeutet das, ihr Leben, an das sie sich gewöhnt hatte, mit dem Drogengeld, mit der Wohnung, mit dem Freund, all das ist auf einen Schlag weg. Yasemins Freund bekommt 8 Jahre und 2 Monate Haft. Der ist jetzt also erstmal lange im Knast. Und dann trennen sich auch noch Yasemins Eltern.
1: Ich habe dann meine Sachen gepackt und dann wieder zu Hause gewohnt. In einem Zimmer, mit meiner Schwester und mit meiner Mama, zu dritt in einer Wohnung.
0: Ihr altes Leben bricht auseinander. Und in der kleinen Wohnung der Mutter, wo Yasemin jetzt wieder in einem Zimmer mit ihrer Schwester wohnt, gibt's nur Stress. Check ich. Yasemin hält's nicht mehr aus, zieht erstmal zu einem Bekannten in der Nachbarschaft. Und als wäre das nicht schon schlimm genug, kommt direkt der nächste Schock. Ihre beste Freundin Büschra will bald mit ihrem Verlobten Yid in der Türkei leben. Ihn dort heiraten. Dem geht's da nämlich ziemlich gut, so in seiner Villa in Izmir. Also, Yasemins Freund weg. Ihre Eltern getrennt. Sie lebt vorübergehend bei einem Kumpel. Und ihre beste Freundin, die will jetzt auch noch ins Ausland.
1: Mir ging es schlecht, aber ich habe mir das nicht anmerken lassen.
2: So hat sie es dargestellt.
0: Später vor Gericht, meint mein Kollege Steffen.
2: Deswegen wäre sie dann in so einer Krise gewesen, dass sie dann irgendwie anfällig gewesen wäre für diese Ideen.
3: Ja, das finde ich total interessant, weil mein Reflex wäre dann eher zu sagen, okay, ich mache jetzt gar nichts, was gegen das Recht verstoßt, weil die mir ja wirklich literally alles wegnehmen könnten. Ne?
2: Ja.
0: Yasemin tickt aber obviously anders als ich. Und aus der Idee, die es ja schon mal gab, so Ocean's 11-mäßig Geld zu klauen, wird jetzt eine Entscheidung. Yasemin will das Geld klauen. Vielleicht will sie das Leben zurück, das mit ihrem Freund im Knast verschwunden ist. Oder sie wünscht sich ein besseres Leben. Spätestens jetzt, Anfang Mai 2021, also nur 3 Wochen vor dem Diebstahl, beginnt die Crew, Yasemin, ihre beste Freundin Büschra und Büschras Partner Yid, mit der konkreten Planung. Ein paar Tage vor der Tat bekommt Yasemin von Büschra ein Extratelefon, so eine Art Wegwerfhandy, wirklich wie in so Filmen. Und darüber spricht sie in den nächsten Tagen mehrmals mit dubiosen Leuten in Berlin, wer auch immer die sein sollen. Yasemin kennt die nicht und hat die auch vorher noch nie gesehen. Yid soll die klargemacht haben. Für Yasemin sind das einfach nur die Jungs.
1: Es gab immer nur Telefonate, wir haben nie gefacetimed oder so. Die Jungs wollten nicht gesehen werden. Yid war ab und zu dabei. Wir haben dann meistens über Telefonkonferenzen miteinander gesprochen. gesprochen.
0: Yid und die Jungs haben ziemlich klare Vorstellungen, wie das alles ablaufen soll. Aber Yasemin, die weiß mittlerweile auch, was sie will. La Dolce Vita an der Riviera, der türkischen Riviera.
1: Meine Vorstellung von meinem Anteil waren so 6 bis 7 Millionen. Ich wollte schönen Urlaub, bisschen feiern, sich vielleicht was aufbauen, 1-2 Häuser holen.
0: Spätestens jetzt ist Yasemin auf jeden Fall keine schüchterne Maus mehr, die sich irgendwem unterordnen würde. Sie klingt fast schon eher so, als würde sie jetzt die Ansagen machen. Schließlich wird sie am Ende das Geld klauen müssen. Es ist ihr Arbeitsplatz, über den sie Kontrolle hat. Das ist allein Yasemins Revier. Die anderen wirken da fast wie Nebencharaktere, wenn man ihr so zuhört.
1: Die Jungs haben mir nicht zugetraut, dass ich das alleine schaffe. Ich meinte, wenn ich das mache, dann ich alleine. Was drin passiert, ist mein Ding. Ich habe nicht Monate vorher drüber nachgedacht. Ich wusste, wie es läuft, wer wann arbeitet, wovon es abhängig ist.
0: Die Crew bereitet sich jetzt vor. Es sind nur noch wenige Tage bis zur Tat. Und zwischen Yid, Büschra und Yasemin wird jetzt ständig hin und her telefoniert und getextet.
2: Ja, tatsächlich gibt es einige Kundinnen aus dem Kosmetiksalon von Büschra, mit denen wir auch gesprochen haben und die uns berichtet haben, dass da in den Tagen vor der Tat aufgeregt telefoniert wurde.
3: Was haben die dann so mitbekommen?
2: Naja, sie haben halt gehört, wie Büschra mit einer anderen Person gesprochen hat am Telefon immer kurz und Dinge gesagt hat wie, mach das jetzt, hast du mich verstanden, geh da jetzt hin, jetzt wein doch nicht, wir haben das alles besprochen, das wird schon, dass sie da offensichtlich jemanden bestärkt hat. Die haben dann auch nachgefragt, wer ist denn das? Dann hat sie meistens gesagt, die kennt ihr eh nicht, das ist irgendwie eine Freundin, muss euch nicht interessieren. Aber es gibt auch eine Zeugin, die tatsächlich mitbekommen hat, dass Büschra dann mit Yasemin gesprochen hat und dann habe Büschra gesagt, ja, die hätte Probleme mit ihrer Familie und müsste jetzt irgendwie in die Türkei abhauen.
3: Was? Okay, krass. Wie hat die Kundin das mitbekommen, dass Büschra da mit Yasemin telefoniert?
2: Zum Teil, das wissen wir nicht genau, war wohl auch der Lautsprecher an. Das heißt, die haben die Stimme vielleicht gehört oder man konnte es kurz auf dem Handy sehen. Möglicherweise ist sie dann einfach erkannt worden.
0: Es scheint fast so, als hätte Yasemin doch keine Lust mehr. Aber für Büschra, die beste Freundin, kommt das auf keinen Fall in Frage. Ein Nein wird nicht akzeptiert. Nicht so kurz vor dem Ziel. Das Leben in Luxus. In ein paar Stunden könnte es schon Realität werden. Büschra bearbeitet Yasemin am Telefon und bringt Yasemin wieder auf Kurs.
1: Büschra hatte eine wichtige Rolle. Sie hat mich seelisch unterstützt.
0: Alles ist geplant. Yid und seine Jungs, von denen außer ihm wohl niemand so recht weiß, wer die sein sollen, haben alles vorbereitet. Ein Fluchtwagen steht bereit. Büschra besorgt sich ein unauffälliges Alibi, einen Kosmetiktermin beim Lashlifting. Ehrlich gesagt ziemlich schlau, schließlich arbeitet sie ja auch selbst im Beauty-Bereich. Und Yasemin?
1: Ich war einen Tag zu Hause und meine Schwester war da. Ich habe nur geduscht und 1-2 Sachen gepackt. Am gleichen Tag wusste ich, dass ich nicht mehr nach Hause komme. Ich habe zu meiner Schwester gesagt, dass ich sie lieb habe.
0: Und macht sich dann kurz vor Pfingsten im Mai 2021 auf die Arbeit. Ihre Spätschicht beginnt um 14 Uhr. Viele Kollegen fahren da schon längst ins lange Wochenende. Die nächste Schicht kommt erst am Dienstag. Deshalb hat sich die Crew auch genau diesen Tag für den Diebstahl ausgesucht. Denn niemand wird bis zur nächsten Schicht überhaupt merken, dass Geld fehlt. Yasemin hebt noch 5.000 Euro von ihrem Konto ab. Vielleicht, um wirklich alles an Geld abzukratzen und mitzunehmen und gar nichts mehr dazulassen. Ein Zurück wird es jetzt in wenigen Stunden für sie nämlich nicht mehr geben. Und auch kein Leben mehr in Bremen oder in Deutschland. Sie will ja mit dem Geld dann in die Türkei. Warum soll sie also überhaupt noch Geld dalassen? Auf dem Weg zur Arbeit telefoniert sie noch 4-mal mit Büschra. Und dann beginnt ihre Schicht. Yasemin hat jetzt Zugriff auf sehr viel Geld. Mehrere Millionen Cash. Aber sie muss das auch erstmal rausbringen und dafür vor allem diese eine Hürde überwinden. Von ihr hängt alles ab. Oder besser gesagt, von ihm, dem Sicherheitsmann an der Schleuse. Er darf nicht merken, was Yasemin vorhat, soll keinen Verdacht schöpfen und sie einfach mit den Millionen rauslassen. Und Yasemin, die kennt seine entscheidende Schwachstelle. Das war die erste Folge von Die Millionendiebin, Staffel 2, die Yasemin-Story. 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Wenn es euch gefallen hat, dann schickt die Folge doch gern euren Freunden und lasst uns eine Bewertung da. Das hilft anderen, den Podcast zu finden. Ich bin Eileen Doan. Autoren Steffen Hudemann und Sebastian Manz. Redaktion Joschka Moravec und Pamina Rosenthal. Sprecher Armin Bachmet. Sprecherin Dietschle Hüscher. Komposition Benjamin Hien und Santiago Jaramillo. Produktion Adrian Eichmann und Philipp Stemmer. Grafik Christian Borowski. Distribution Nina Feilen. Juristische Beratung Anna Puschmann. Projektleitung Grit Tümmel. Danke auch an Jakob Baumer, Laura Kschikala, Dennis Müller und Kirsten Tromnau. 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
1: Die Nachrichten mit Magdalena Dietz. Guten Abend. Großbritannien bekommt wohl einen neuen Regierungschef. Premierminister Starmer hat seinen Rücktritt angekündigt und sein Labour-Parteikollege Andy Burnham hat erklärt, dass er sein Nachfolger werden möchte. Die Entwicklung wird auch bei der EU mit Spannung beobachtet. Kommissionspräsidentin von der Leyen bedankte sich bei Starmer für dessen Arbeit. Katrin Schmid, WDR Brüssel.
2: Die Sicherheit Europas und die der Ukraine sei dank Starmer gestärkt worden. Auch für die EU beginnt mit dessen Rücktritt eine Zeit des Wartens, bis die Nachfolge bis September geklärt sein soll. Als aussichtsreichster Kandidat ist Labour-Politiker Andy Burnham im Gespräch. Aber wer auch immer die Nachfolge antritt, in Brüssel hofft man, dass eine zuletzt verstärkte Zusammenarbeit weitergeht. Denn unter Premier Starmer hatte sich Großbritannien stärker im Sinne und in Kooperation mit der EU engagiert, wenn es beispielsweise um die Unterstützung der Ukraine geht, um die Stärkung der NATO und eine verstärkte Unabhängigkeit gegenüber den USA.
1: In vielen NRW-Städten hat es Protestaktionen gegen den drohenden Finanzkollaps der Kommunen gegeben. Der Präsident des Deutschen Landkreistages Brötel sagte, wenn Gebäude und Straßen anfingen zu bröckeln, dann bröckele auch das Vertrauen der Menschen in die Handlungsfähigkeit des Staates. Die Kommunen fordern deshalb mehr Unterstützung von Bund und Ländern. Der US-Musikproduzent Cliff Davis ist im Alter von 94 Jahren gestorben. Das berichten US-Medien unter Berufung auf seine Familie. Davis war einer der einflussreichsten Manager der Musikgeschichte. Er gilt als Entdecker von Weltstars wie Whitney Houston, Bruce Springsteen, Janis Joplin und Alicia Keys und sorgte für legendäre Comebacks, etwa von Carlos Santana und Aretha Franklin. Der Stromausfall im Kreis Euskirchen ist vorbei. In Mechernich und Zölpich haben alle Haushalte wieder Strom. Einige mussten fast 4 Stunden warten, bis alles wieder normal lief. Ausgelöst worden war der Stromausfall wohl am frühen Abend durch einen Brand in einem Trafo.
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1: Die Polizei hat das 17-jährige Mädchen gefasst, das im Januar in Castrop-Rauxel einen gleichaltrigen Jungen getötet haben soll. Fahnder nahmen sie in Litauen fest. Sascha Baczynski, WDR Dortmund.
3: Die Tat hat im Januar Castrop-Rauxel geschockt. Die 17-jährige Schülerin soll den gleichaltrigen Jugendlichen durch einen Stich in den Hals heimtückisch ermordet haben. Sie wurde zunächst freigelassen. Die Auswertung ihres Handys hätte dann ergeben, dass die Tat geplant gewesen sei, sagen Polizei und Staatsanwaltschaft. Als Haftbefehl erlassen wurde, war die 17-jährige schon auf der Flucht. Mit Hilfe litauischer Behörden wurde sie jetzt festgenommen und soll nach Deutschland ausgeliefert werden, so die Staatsanwaltschaft.
1: Und das Wetter in NRW. Bis zum Morgen ist es oft sternenklar. Der Dienstag bringt wieder viel Sonne, teilweise dazu Sahara-Staub. In Gütersloh bis 29 und in Aachen bis 32 Grad. 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
1: Die Nachrichten mit Magdalena Dietz. Guten Morgen. In Großbritannien rückt ein Wechsel an der Regierungsspitze näher. Premierminister Keir Starmer hat angekündigt, zurückzutreten, sobald seine Labour-Partei einen neuen Vorsitzenden gewählt hat. Der wird wahrscheinlich Andy Burnham heißen. Der ehemalige Bürgermeister von Manchester hat erklärt, dass er kandidieren will. Gabi Biesinger, WDR London.
2: Andy Burnham war erst vergangene Woche bei einer Nachwahl als Labour-Abgeordneter ins britische Unterhaus gewählt worden. Die Voraussetzung, um den scheidenden Premier Keir Starmer beerben zu können. Nachdem zwei mögliche Konkurrenten von Burnham, der zurückgetretene Gesundheitsminister Wes Streeting und die ehemalige Partei-Vizechefin Angela Rayner, ihre Unterstützung für Burnham bekundet haben, sieht es nach einem Durchmarsch für den 56-jährigen Burnham aus. Er könnte schon Mitte Juli die britische Regierung führen. Starmers Nachfolger wird dann der 7. Premier innerhalb von 10 Jahren sein.
1: In vielen NRW-Städten hat es Protestaktionen gegen den drohenden Finanzkollaps der Kommunen gegeben. Der Präsident des Deutschen Landkreistages Brötel sagte, wenn Gebäude und Straßen anfingen zu bröckeln, dann bröckele auch das Vertrauen in die Handlungsfähigkeit des Staates. Der US-Musikproduzent Cliff Davis ist im Alter von 94 Jahren gestorben. Das berichten US-Medien unter Berufung auf seine Familie. Davis war einer der einflussreichsten Manager der Musikgeschichte. Er gilt als Entdecker von Weltstars wie Whitney Houston, Bruce Springsteen, Janis Joplin und Alicia Keys. In Philadelphia wird das Fußball-WM-Spiel Frankreich gegen Irak jetzt fortgesetzt. Es war wegen eines Unwetters für rund 1,5 Stunden unterbrochen worden. Zum Zeitpunkt der Unterbrechung stand es 1:0 für Frankreich. Parallel trifft in New York Norwegen auf Senegal.
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1: Die Polizei hat das 17-jährige Mädchen gefasst, das im Januar in Castrop-Rauxel einen gleichaltrigen Jungen getötet haben soll. Fahnder nahmen sie in Litauen fest. Sascha Baczynski, WDR Dortmund.
3: Die Tat hat im Januar Castrop-Rauxel geschockt. Die 17-jährige Schülerin soll den gleichaltrigen Jugendlichen durch einen Stich in den Hals heimtückisch ermordet haben. Sie wurde zunächst freigelassen. Die Auswertung ihres Handys hätte dann ergeben, dass die Tat geplant gewesen sei, sagen Polizei und Staatsanwaltschaft. Als Haftbefehl erlassen wurde, war die 17-jährige schon auf der Flucht. Mit Hilfe litauischer Behörden wurde sie jetzt festgenommen und soll nach Deutschland ausgeliefert werden, so die Staatsanwaltschaft.
1: Und das Wetter in NRW. Bis zum Morgen ist es oft sternenklar. Der Dienstag bringt wieder viel Sonne und etwas Sahara-Staub. In Warburg bis 29, in Essen bis 31 und in Eschweiler bis 32 Grad. Das war WDR aktuell.
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4: Ja. Hey.